Ihr habt es gerade bei mir im Wetter gehört, das wird sich heute noch ändern. 33 Grad. Gibt es eigentlich auch hitzefrei für den Job? Und wenn nein, warum denn eigentlich nicht? Ich frage für einen Freund.

0: Leute, Finger weg von Rockys Körper. Mann!
1: Die Tourismusbehörde von Pennsylvania in den USA, die hat jetzt eine Warnung rausgeschickt und sagt, hallo WM-Fans, willkommen bei uns, wir freuen uns auf euch, aber lasst unsere Rocky-Statue gefälligst in Ruhe. In Philadelphia, dort steht nämlich die Statue von Rocky Balboa, hier Sylvester Stallone, der Film und so, ihr wisst Bescheid. Und Kollege Sascha Fassbender ist da, hallo.
2: Hi.
1: Fast so krass wie Rocky, muss man sagen. Also, es gibt dort eben diese Statue von Rocky, ja. Und auf dieser Statue liegt offenbar ein Fluch.
2: Ja, und dieser Fluch besagt, wenn Fans vor einem Spiel eben dieser Rocky-Statue ein Trikot überstülpen, dann gibt es eine Niederlage. In der NFL, also hier der Football-Liga, ist das dreimal passiert und jetzt eben auch im Fußball bei der WM. Ecuador-Fans haben der Statue eben ihr gelbes Trikot angezogen, zack, 0-1 verloren.
1: Aber Glaube ist halt schon ein Riesending im Fußball, ne?
2: Absolut. Glücksbringer und Rituale, die geben Halt und stärken das Selbstvertrauen, was wiederum die Konzentration erhöht und Stress und Ängste abbaut. Deswegen ist es ja zum Beispiel auch bei Kindern wichtig, so vor dem Schlafen gehen und so bestimmte Rituale zu haben und die auch einzuhalten.
1: Jetzt sind die Spieler bei der WM aber keine Kinder, wobei, naja, manch einer vielleicht schon. Aber egal, das ist ein anderes Thema.
2: Ja, absolut. Aber eben diese Fußballstars, die haben auch ausgefallene Glücksbringer und Rituale, sehr verbreitet. Ist es, kennst du bestimmt auch, immer mit demselben Fuß auf das Spielfeld zu gehen. Die hüpfen manchmal auch so einbeinig. Oder bei der WM 2006 soll der Italiener Gattuso bei jedem Training einen Pulli getragen haben, trotz Hitze. Und er hat immer vor dem Spiel seinen Koffer gepackt und eine mögliche Weiterreise beim Turnier sich darauf vorbereitet.
1: Und am Ende, muss man sagen, gab es den Pokal.
2: Ganz genau. Gleiche WM, etwas verrückterer Aberglaube. Der französische Trainer stellte 2006 sein Team nach Sternzeichen auf. Ja. Skorpione blieben teilweise draußen, auch wenn sie gute Spieler waren, weil er Skorpione nicht mochte.
1: Zum Glück bin ich Löwe.
2: Ja. Und ich bin Meerschweinchen. Hier noch ein schönes Beispiel. Giovanni Trapattoni schüttete bei der WM 2002 vor und während der Spiele auf Rasen und Bank Weihwasser.
1: Okay.
2: Ein argentinischer Torwart ging 1990 noch mal ein bisschen weiter. Er pinkelte vor jedem Elfmeterschießen auf den Rasen, abgeschirmt von Spielern.
1: Unangenehm.
2: Ja, wirklich etwas eklig. Hier noch was Süßes zum Abschluss. Bei der WM 1998 küsste der Abwehrchef von Frankreich bei jedem Spiel die Glatze des Torhüters.
1: Das findest du süß?
2: Ich finde das
1: die
2: knuffig.
1: Die schwitzige Pläte?
2: Ja,
1: ich weiß ja nicht.
2: Männerliebe.
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Gut, man könnte jetzt sagen, 33 Grad heute, bah, viel zu heiß. Aber ehrlich gesagt, ich freue mich auch irgendwie. Ich habe die letzten Tage irgendwann so gefroren, es war so frisch draußen, ich bin in meinen Herbstklamotten rumgelaufen und das kann ja auch nicht sein im Juni. Also wir freuen uns auf die sommerlichen Temperaturen auch, wenn es schweineheiß wird, aber wir genießen auch ein bisschen, dass es jetzt gerade noch kühl ist, oder?

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1: Ich bin Ursula Winkler. Das Rahmenabkommen zwischen den USA und dem Iran zur Beendigung des Kriegs ist von den Präsidenten beider Länder digital unterzeichnet worden. Das sagte ein Sprecher des iranischen Außenministeriums Staatsmedien zufolge. Das Abkommen sei offiziell in Kraft getreten. Auch ein US-Beamter bestätigte eine Unterschrift des Abkommens. Die Vereinbarung zielt auf ein sofortiges und dauerhaftes Ende der militärischen Einsätze ab, einschließlich im Libanon. Mit modernen Gentechnikverfahren veränderte Lebensmittel dürfen in der EU künftig ohne spezielle Kennzeichnung im Supermarkt verkauft werden. Das Europäische Parlament stimmte mehrheitlich dafür, entsprechende Züchtungen von bisher strengen EU-Gentechnikregeln auszunehmen. Die Änderungen sollen voraussichtlich ab Mitte 2028 angewendet werden.
2: Künftig gibt es zwei Kategorien für gentechnisch veränderte Lebensmittel. Dort, wo weniger gravierende Eingriffe vorgenommen wurden, dürfen sie ohne besondere Prüfung und ohne Kennzeichnung verkauft werden. Bei größeren Eingriffen in das Erbgut gelten strengere Regeln für die Kontrolle und für die Kennzeichnung. Im Bioanbau sind keine solchen Pflanzen erlaubt. Neue gentechnische Verfahren machen es in einigen Fällen fast unmöglich, eine veränderte Pflanze von einer unveränderten zu unterscheiden. Dieter Ebeling, Brüssel.
1: Die schwerkranke norwegische Kronprinzessin Mette-Marit hat eine neue Lunge bekommen. Das teilte das norwegische Königshaus mit. Die Lungentransplantation sei erfolgreich verlaufen. Die Kronprinzessin werde jetzt aber für mehrere Wochen im Krankenhaus bleiben müssen, hieß es.
3: Der Eingriff wurde seit Monaten vorbereitet. Aber dass es jetzt auf einmal so schnell ging, damit hatte doch niemand gerechnet. Erst Anfang Juni kam Mette-Marit auf die Warteliste für eine neue Lunge. Jetzt hat sie sie schon bekommen und die OP scheint geglückt zu sein. Ohne das Spenderorgan hätte die Norwegerin noch rund ein Jahr zu leben gehabt. Nun stehen ihre Chancen deutlich besser. Das nächste Update dazu, wie es ihr geht, gibt es aber erst zur Entlassung aus dem Krankenhaus. Aus Skandinavien, Julia Weschenbach.
1: Zum Fußball. Superstürmer Harry Kane hat England einen perfekten WM-Start beschert. Kane war mit einem Doppelpack der entscheidende Mann beim 4:2-Sieg gegen Kroatien. Zuvor hatte Portugal mit Topstar Cristiano Ronaldo gegen den Außenseiter Demokratische Republik Kongo nur ein 1:1 Unentschieden erreicht.
4: Das Wetter.
5: In der Nacht zum Donnerstag ist es bewölkt, regnen soll es aber nicht. Örtlich kann es mal Nebel geben. Die Werte gehen auf 18 bis 13 Grad runter. Am Tag wird es dann sommerlich und heiß mit bis zu 33 Grad.
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6: Zurzeit liegen uns keine Meldungen vor. Wir wünschen allen unterwegs gute Fahrt.
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5: Hallo, hallo. Eine ganz schöne Nacht zusammen. Haltet durch. Ich bin bei euch, Johanna Tänzer ist hier. Und dieser legendäre Song ist von Elton John. Das ist Circle of Life.

0: Hallo, einen schönen frühen Donnerstagmorgen. Mit nur einem Song kann sich schon das ganze Leben verändern. Das kennt Lucas Graham sehr, sehr gut. Mit ihrem Mega-Hit Seven Years hat die Band damals den Durchbruch gefeiert. Knapp 10 Jahre ist das jetzt schon her. Und in so einer Zeit, da passiert natürlich ordentlich was, ne? Und genau das haben die Jungs jetzt in ihrem neuen Song Second Chance verpackt. Frontmann Lucas, der war bei mir zu Gast in der Sendung und hat uns erzählt, worum es in dem Song geht.
1: Second Chance?
2: Second Chance ist eher einer der etwas treibenderen, schnelleren Songs auf dem Album. Und es geht im Grunde darum, sich selbst eine zweite Chance zu geben. Also sich eigene Fehler einzugestehen, daran zu wachsen und stärker zurückzukommen als vorher.
0: Und dieser Song ist diesmal ziemlich folklastig. Das passt voll, weil Lucas ja mit Folk aufgewachsen ist. Also warum genau diese Richtung?
2: Ich glaube, ich bin jetzt einfach an diesem Punkt in meinem Leben angekommen. Ich habe Kinder, ich bin seit 15 Jahren in der ganzen Welt unterwegs und ich hatte irgendwann das Bedürfnis, wieder zu der Musik zurückzugehen, mit der ich aufgewachsen bin. Zu der Musik, also die mich inspiriert hat und die dieses Album geprägt hat. Und ich habe dafür auch viele Freunde mit ins Boot geholt, die ich über meinen Vater kenne. Leute, die ich teilweise seit 5 oder sogar 10 Jahren nicht mehr gesehen hatte.
0: Ja, und nicht nur dieser Song, sondern wirklich auch das ganze Album, das am 14. August rauskommt, klingt so ein bisschen wie sein Zuhause und total authentisch nach ihm. Wir sind sehr gespannt auf dieses neue Album und natürlich auf den neuen Song Second Chance. Den hören wir jetzt und zwar zusammen.
3: Ladies and Gentlemen, back on the radio is Lucas Graham with Second Chance.

Hallo zusammen. Einen wunderschönen, sehr frühen Donnerstagmorgen. Schön, dass ihr dabei seid. Ich bin Johanna Tänzer. Gleich gibt's hier die neue Single von J.Lo und David Guetta. Vorher diese wunderschöne Nummer von Hertz. Das ist Stay.

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0: Taylor Swift mit Opalite. Hey, einen schönen guten Morgen. Freut euch bitte jetzt ganz doll auf die neue Single von den Rolling Stones.
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1: Ich bin Ursula Winkler. Das Rahmenabkommen zwischen den USA und dem Iran tritt nach erfolgter Unterzeichnung mit sofortiger Wirkung in Kraft. Das gab der pakistanische Ministerpräsident Sharif auf der Plattform X bekannt. Teheran werde die Straße von Hormuz unverzüglich wieder öffnen und die USA würden die Seeblockade iranischer Häfen umgehend aufheben. Dass US-Präsident Trump und der iranische Präsident Pezeshkian die Vereinbarung unterzeichnet hätten, hatten zuvor auch Teheran und Washington bestätigt. Auch die Staats- und Regierungschefs der EU werden ab heute Abend unter anderem über das Abkommen zum Ende des Irankriegs sprechen. Ein weiteres Thema in Brüssel, die Lage in der Ukraine und die Beziehungen zu China.
2: Es gibt verschiedene große Themen bei dem EU-Gipfel. Ganz sicher werden die Teilnehmer des gerade beendeten G7-Gipfels über die US-Sicht auf den Krieg mit dem Iran berichten. Und natürlich ist das zunehmende wirtschaftliche Gewicht Chinas ein Thema. Keine Konfrontation, heißt es in Brüssel, aber beispielsweise weniger Abhängigkeit von chinesischen Rohstoffen. Und ganz sicher wird man auch jetzt wieder über die EU-Haushaltsplanung bis 2034 sprechen. Knapp 1,8 Billionen Euro will die Kommission ausgeben. Darüber gibt es jede Menge Streit. Dieter Ebeling, Brüssel.
1: Die Menschen in Deutschland haben im vergangenen Jahr ihre täglichen Einkäufe häufiger bargeldlos bezahlt. Das zeigt eine repräsentative Studie der Bundesbank.
3: Der Trend zum Zahlen mit Karte, Smartphone und Co. setzt sich fort, heißt es von der Bundesbank. Zum ersten Mal lagen bargeldlose Bezahlmethoden im vergangenen Jahr insgesamt vorne. Am häufigsten kam dabei die Debitkarte zum Einsatz, vor allem die Girocard. Aber auch mobiles Zahlen mit Smartphone oder Smartwatch wird immer beliebter. In 45% aller Zahlungen griffen die Menschen aber immer noch zum Bargeld. Und das sollte auch weiter möglich bleiben, findet ein Großteil der Befragten, unabhängig von den persönlichen Vorlieben. Fiona Reinhardt, Nachrichtenredaktion.
1: Zum Fußball. Superstürmer Harry Kane hat England einen perfekten Start in die WM beschert. Kane war mit einem Doppelpack der entscheidende Mann beim 4:2-Sieg gegen Kroatien. Zuvor hatte Portugal mit Superstar Cristiano Ronaldo gegen den Außenseiter Demokratische Republik Kongo nur ein 1:1 Unentschieden erreicht. Ghana besiegte Panama in der Nachspielzeit mit 1:0.
4: Das Wetter.
5: Es ist bewölkt und trocken. Örtlich kann ein bisschen Nebel auftreten. Die Temperaturen gehen runter auf 18 bis 13 Grad. Am Tag wird es dann sommerlich heiß mit bis zu 33 Grad.
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6: A2 Hannover-Dortmund. Zwischen Kamen, Bergkamen und Dortmund Nordost. 1 Kilometer Stau. Wir wünschen allen unterwegs gute Fahrt.
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7: Hallo, hallo, herzlich willkommen hier in der Nacht mit mir, Johanna Tänzer. Ich bin bei euch. Haltet bitte durch. Es macht ein bisschen was mit mir. Ich muss euch jetzt einen Song spielen, also ich möchte. Der heißt 5 AM. Wir haben aber erst 4 AM. Machen wir ihn jetzt. Ihn trotzdem spielen.

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Hallo zusammen, herzlich willkommen im sehr frühen Donnerstag. Johanna Tänzer ist hier und dieses legendäre Intro. Muss man schon sagen, der Song ist ja schon fast kleiner Dinosaurier im Radio. Das ist Adam Lambert mit What Do You Want From Me?

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0: Also bitte lasst unsere Sehenswürdigkeiten in Ruhe.
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0: Leute, was besucht ihr in einer fremden Stadt? Genau, die Sehenswürdigkeiten, deswegen heißen die ja auch so. Die Tourismusbehörde von Pennsylvania in den USA, die warnt jetzt aber vor dem Fluch der Rocky-Statue, weil in Philadelphia, da steht ja die Statue des fiktiven Boxers und Kollege Sascha Fassbender ist da und auf dieser Statue liegt nämlich offenbar ein Fluch.
2: Ja, der Aberglaube wird da bestätigt. Wenn Fans der Rocky-Statue vor einem Spiel ein Trikot dieser Statue überstülpen, gab es immer bedeutende Niederlagen. In der NFL ist das allein dreimal passiert und jetzt eben auch im Fußball. Ecuador-Fans haben der Statue ihr gelbes Trikot angezogen, zack, 0-1 verloren.
0: Nein!
2: Ja.
0: Aberglaube ist schon so ein Ding im Fußball, ne?
2: Absolut. Glücksbringer und Rituale, die geben Halt und stärken das Selbstvertrauen, was wiederum die Konzentration erhöht und Stress und Ängste abbaut. Deswegen ist es ja auch bei Kindern zum Beispiel mega wichtig, so vor dem Schlafengehen bestimmte Rituale zu haben und die aber eben auch einzuhalten.
0: Ja, Sascha, jetzt sind die Millionäre bei der WM aber keine Kinder.
2: Nee, genau. Trotzdem haben die ausgefallene Glücksbringer und Rituale, sehr verbreitet ist, immer mit demselben Fuß das Spielfeld betreten oder die hüpfen oft ein auf einem Bein, auf das Spielfeld.
0: Ja, das hat man schon mal gesehen.
2: Ja, absolut, genau. Und bei der WM 2006 soll sogar der Italiener Gattuso bei jedem Training einen Pulli getragen haben, trotz großer Hitze. Und vor jedem Spiel packte er sogar seinen Koffer für eine mögliche Abreise.
0: Aber am Ende gab es einen Pokal.
2: Genau. Gleiche WM, noch ein bisschen verrücktere Aberglaube, wie ich finde. Der französische Trainer stellte 2006 sein Team nach Sternzeichen auf. Skorpione blieben teilweise draußen auf der Bank, auch wenn sie gute Spieler waren.
0: Krass. Weißt du, der liest auch die Horoskope in der Prisma und glaubt da dran.
2: Und sagt dann, nee, du darfst jetzt hier nicht spielen. Zum Glück bin ich Steinbock.
0: So.
2: Und hier wusste ich gar nicht, dass es erlaubt ist. Giovanni Trapattoni schüttete bei der WM 2002 vor und während der Spiele auf Rasen und Bank Weihwasser.
0: Was?
2: Ja.
0: Krass.
2: Ein argentinischer Torwart ging 1990 noch mal ein bisschen weiter. Er pinkelte vor jedem Elfmeterschießen auf den Rasen, abgeschirmt von seinen Spielern.
0: Ich weiß nicht, ob das noch was mit so Ritualen zu tun hat. Oder ob das einfach nur eklig ist.
2: Ich finde es ziemlich eklig. Deswegen jetzt hier was ganz Knuffiges. Bei der WM 1998 küsste der Abwehrchef von Frankreich vor jedem Spiel die Glatze seines Torhüters.
0: Das ist süß. Und alles ist besser, als auf den Rasen zu pinkeln.
2: Richtig.
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1: Ich bin Ursula Winkler. Das Rahmenabkommen zwischen den USA und dem Iran tritt nach erfolgter Unterzeichnung mit sofortiger Wirkung in Kraft. Das gab der pakistanische Ministerpräsident Sharif auf der Plattform X bekannt. Teheran werde die Straße von Hormuz unverzüglich wieder öffnen und die USA würden die Seeblockade iranischer Häfen umgehend aufheben. Dass US-Präsident Trump und der iranische Präsident Pezeshkian die Vereinbarung unterzeichnet hätten, hatten zuvor auch Teheran und Washington bestätigt. Das Europaparlament hat dem Vorhaben der umstrittenen Rückkehrzentren für abgelehnte Asylbewerber in Drittstaaten zugestimmt. Die EU-Staaten müssen noch final zustimmen, das gilt aber als Formalie.
2: In die geplanten Abschiebezentren außerhalb der EU sollen Ausreisepflichtige kommen, die nicht in ihre Herkunftsländer zurückgebracht werden können, etwa weil das Heimatland sich weigert, sie zurückzunehmen. Unbegleitete Minderjährige sollen dahin nicht abgeschoben werden, Familien mit Kindern dagegen schon. Daran gibt es Kritik von Flüchtlingsverbänden. Ebenso daran, welche Deals mit den jeweiligen Drittstaaten dann gemacht werden und zu welchem Preis. Noch ist unklar, welche Länder bereit wären, diese Zentren einzurichten. Laut Bundesinnenminister Dobrindt sollen noch in diesem Jahr Vereinbarungen getroffen werden. Tine Klimach, Nachrichtenredaktion.
1: Kampf gegen das Liegestuhlchaos. Griechenland will bei der Kontrolle von Stränden künftig verstärkt auf Drohnen- und Satellitenbilder setzen. Dem Parlament in Athen liegt ein entsprechender Gesetzentwurf vor.
3: Für Strandbarbesitzer in Griechenland heißt es künftig, nicht nur die Gäste im Blick behalten, sondern auch den Luftraum. Drohnen sollen kontrollieren, ob zu viele Liegestühle und Sonnenschirme aufgestellt werden, wer seinen Strandabschnitt etwas zu großzügig möbliert. Könnte statt voller Kasse bald eine saftige Rechnung vom Staat bekommen. Und während die Urlauber irgendwann unter dem Sonnenschirm einschlafen, macht die Drohne keine Siesta. Takis Athen.
1: Zum Fußball. Superstürmer Harry Kane hat England einen perfekten Start in die WM beschert. Kane war mit einem Doppelpack der entscheidende Mann beim 4:2-Sieg gegen Kroatien. Zuvor hatte Portugal mit Superstar Cristiano Ronaldo gegen den Außenseiter Demokratische Republik Kongo nur ein 1:1 Unentschieden erreicht. Ghana besiegte Panama in der Nachspielzeit mit 1:0.
0: Das Wetter.
4: Die Nacht ist bewölkt, es bleibt aber trocken. Vereinzelt kann Nebel auftreten. Die Tiefstwerte, die liegen so zwischen 13 und 18 Grad. Am Tag wird es dann richtig heiß mit bis zu 33 Grad und einem Mix aus Sonne und Wolken.
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5: Zurzeit liegen uns keine Meldungen vor. Wir wünschen allen unterwegs gute Fahrt.
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6: Hallo zusammen, guten Morgen. Johanna Tänzer ist hier, wünsche euch einen wunderschönen frühen Donnerstag und spiele euch jetzt hier Miles Smith mit Stargazing.

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0: BTS mit Swim, der Song zum 30-Grad-Wetter heute.
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0: Ja, was ist wichtig? Es ist auf jeden Fall wichtig, dass es sehr mucklig warm draußen ist. Ja. Kollege Robert Janz ist da.
2: Hallo.
0: Auch jetzt schon, denn wir stehen hier im T-Shirt.
2: Ja, also gestern war es ja schon richtig nett und vor allem auch sommerlich warm. Heute beginnt Meteorologen zufolge jetzt eine richtige Hitzewelle, die uns schon auch einige Tage im Griff haben wird. Also wir dürfen uns wirklich auf Temperaturen deutlich über 30 Grad freuen.
0: Ja, also ja. Liebe Freunde, sage ich an der Stelle, bewahrt euch mal bitte einen kühlen Kopf. Den brauchen wir nämlich, vor allen Dingen unsere Jungs bei der WM.
2: Ja, ganz genau. Also die WM haben wir natürlich auch heute wieder für euch im Blick. In so ungefähr 15 Minuten gehen in unserem WM-Studio die Lampen an und dann werden die Kollegen euch wieder Analysen und Zusammenfassungen und natürlich auch Ausblicke ready machen. Und heute ist übrigens auch ein ganz besonderer Tag für Bundestrainer Julian Nagelsmann, denn der Bundestrainer ist jetzt genau 1000 Tage im Amt.
0: Habe
2: ich, ja, ich nachgezählt,
0: so.
2: Immer mit Kreuzen im Kalender.
0: Genau.
2: Und er kann bei seiner ersten WM auch tatsächlich auch Großes erreichen, theoretisch zumindest noch, nach dem 7:1 zum Auftakt träumen die Fans jetzt natürlich vom Titel. Am Samstag wartet erst einmal die Elfenbeinküste.
0: Dann gibt's das nächste 7:1.
2: Mit Sicherheit.
0: Hoffentlich.
1: Ja.

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Hallo, guten Morgen zusammen. Johanna Tänzer hier, wünsche euch einen schönen frühen Donnerstagmorgen. So, und wie startet man am besten in so einen Tag? Genau, mit einem richtig geilen 90er.

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0: Simons mit Open Up. Hallo, guten Morgen zusammen.
1: Augenblick mal.
2: Also ich habe zum Anfang einfach ausprobiert, weil das so ein bisschen meine Eintrittskarte war in die Mannschaft von meinem Bruder. Da hat nämlich der Torwart aufgehört und ich gesagt, ich könnte das doch machen.
3: Beim Bruder in der Mannschaft angefangen als Torhüterin und mittlerweile ist sie Profi. Maria Luisa, kurz Mala Groß. Sie kommt aus Münster, Fußballstation unter anderem beim VfL Bochum und bis jetzt bei Bayern München. Doch neben dem erfolgreichen Fußball gab es auch das. Vor anderthalb Jahren bekam sie die Diagnose Krebs.
2: Da war das ein Schock. Also in erster Linie ein Schock, weil ja, es mir eigentlich gut ging. Und man mit so einer Diagnose, die so ein bisschen aus dem Nichts kommt, die aber lebensbedrohlich ist, irgendwie überfordert ist, ist, glaube ich, auch kein Wunder und auch sehr normal.
3: Doch nach einer erfolgreichen Operation hat sie sich zurückgekämpft. Halt hat ihr dabei vor allem auch ihre Familie gegeben.
2: Ja, ich werde einfach gehalten, fühle mich da 100% wohl und sicher, egal in welchem Zustand. Und dieses Vertrauen, das ist in mir drin.
3: Aufgewachsen in einem katholischen Umfeld in Münster und als ehemalige Messdienerin hat sie zusammen mit ihrem Bruder bis heute noch ganz enge Beziehungen.
2: Auch die Leiterrunde ist nach wie vor unser engster Freundeskreis. So zu Hause schön, also so einfach so hergelebte Normalität irgendwie.
3: Und zur Normalität gehört natürlich auch Fußball gucken und jetzt den Männern die Daumen drücken.
2: Ich wünsche mir natürlich wirklich eine erfolgreiche WM und ich glaube, das ist auch wirklich möglich. Ich sag mal so, Halbfinale ist drin.
3: Mehr über Mala Groß und auch den ganzen Podcast vom Bistum Münster auf augenblickmalonline.de. Stefan Klinkhammer von der Katholischen Kirche für Augenblick.

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1: Schönen Donnerstagmorgen mit uns.
2: Ja, und da hat der nächste Mitfavorit bei der WM seine Visitenkarte abgegeben. England 4:2 gegen Kroatien gewonnen. Natürlich auch dank Harry Kane. Vielleicht muss man diese Engländer auch auf dem Zettel haben, Tim.
3: Möglicherweise, ja. 60 Jahre nach Wembley war auch ein gutes Spiel, guter Auftritt der Three Lions. Und gerade läuft noch in den Schlusssekunden das Duell Usbekistan gegen Kolumbien. Da hat Kolumbien jetzt das 3:1 geschossen, müsste gleich zu Ende sein. Davor in der Nacht Ghana, 1:0-Sieger gegen Panama. Damit ist der erste WM-Spieltag endlich auch komplett geschafft. Mit Prunk und Gold ist US-Präsident Donald Trump durchaus beizukommen. So hat er am Abend auch die Einladung von Frankreichs Präsident Emmanuel Macron ins Schloss Versailles angenommen. Beide blickten nach Diskussion nochmal auf den G7-Gipfel zurück. Aus Evian, Michael Evers.
4: Zum Start des G7-Gipfels war gemunkelt worden, Macron habe den US-Präsidenten in das prunkvolle Schloss nahe Paris eingeladen, um eine vorzeitige Abreise Trumps vom Gipfel zu verhindern und ihn zum Bleiben in Frankreich zu bewegen. Klar war schon schnell, dass Macron mit dem spektakulären Empfang in Versailles so ganz den Geschmack des US-Präsidenten getroffen hatte. Schon vorher ließ Trump durchblicken, dass er sich auf das Gala-Dinner an dem geschichtsträchtigen Ort freue. Macron und seine Ehefrau Brigitte führten den US-Präsidenten durch das Schloss, ehe es für den hohen Gast ein Menü vom Feinsten gab.
3: Nach dem Fund eines toten Kleinkindes in einem Auto in Schorndorf bei Stuttgart soll eine Obduktion Erkenntnisse zu den Todesumständen bringen. Das kündigte die Polizei an. Die Mutter soll das 20 Monate alte Mädchen über Stunden im Auto vergessen haben. Am Nachmittag entdeckte sie dann ihre leblose Tochter. Mit dem Bau neuer Rechenzentren für künstliche Intelligenz und steigenden Speicherchip-Kosten wird Apple seine Preise künftig erhöhen. Das sei unvermeidlich, sagte Konzernchef Tim Cook dem Wall Street Journal. Die gesamte Branche habe damit zu kämpfen. Im Herbst soll erstmals auch ein auffaltbares iPhone auf den Markt kommen. Aktuell kostet die teuerste Version schon 1.300 Euro. Bei den Terra Wortmann Open in Halle hat sich Daniel Altmaier ins Viertelfinale gekämpft. Der 27-jährige Deutsche besiegte den früheren Turniersieger Hubert Hurkacz aus Polen in 3 Sätzen und trifft morgen auf Daniel Medvedev. Heute gehen die Achtelfinalspiele mit dem deutschen Highlight Alexander Zverev gegen Jannik Hanfmann weiter. Vorher haben die US-Stars Taylor Fritz und Ben Shelton ihre Matches.
5: Alexander Zverev gestern im Doppel rausgeflogen.
6: Ja, das ist bitter.
2: Ich hätte er mal alleine gespielt.
5: Hat er sich vielleicht auch gedacht. Ich war live dabei, ja, hab ich gesehen. Kobolli und Shelton, ja, haben gewonnen. Und Sophia Tomala hat da oben wieder auf dem Balkon gesessen, hat sich das alles angeschaut und ich war dabei.
3: Und wer 3:1 für Kolumbien getippt hat, ist gut dabei, weil das Spiel ist jetzt zu Ende.
5: Ich bin in der Spitzengruppe. Ich habe aufgeschlossen. Das Leben hat endlich wieder einen Sinn. Wir schauen aufs Radio Bielefeld-Wetter. Das macht es nochmal doppelt schön heute.
2: Heute richtig gut. 29 Grad sind in der Spitze drin. Viel Sonne heute. Früher auch schon warm mit 18 Grad. Also eine dicke Jacke oder eine dünne Jacke braucht ihr eigentlich nicht. Das wird heute richtig gut. Ab morgen kommt nochmal ein paar Temperatur gerade oben drauf. Da sind wir bei 32 Grad und am Wochenende bleibt es über 30. Ein bisschen Gewittergefahr, aber gute Anzahl an Sonnenstunden dabei.
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5: 6:03. Schauen wir schnell und aktuell, was auf den Straßen los ist.
2: 4 Maschinen habe ich im Angebot. Senner Straße, Ortseingang Friedrichsdorf, Eckendorfer Auswärts, Höhe Heber Fichten. Aber zugeparkt habe ich gestern gesehen. Dröge Straße und an der Brockhagen, da wird auch noch geblitzt.
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5: Moin moin zusammen. Ja, der eine ist mehr im WM-Fieber, der andere weniger. Gestern hat Timo schon gesagt, das Tippspiel bringt dich so ein bisschen näher dran. Ja. Ne? Es gibt Menschen, die sind da noch anders drauf. Die planen extra ihren Urlaub, um Roadtrip zu machen. In den USA und dann bei der deutschen Mannschaft vorbeizuschauen. In Winston-Salem, da wo die untergebracht sind. Wir haben da welche getroffen, mit ihnen gesprochen. Unser Thema gleich hier bei Radio Bielefeld. Yeah.

0: 10 nach 6, Radio Bielefeld läuft. Am Donnerstag mit Sebastian Wiese.
1: Und Timo Teichler.
0: Und heute ist tatsächlich ein besonderer Tag für unseren Bundestrainer, für Julian Nagelsmann. Der ist jetzt heute auf den Tag genau 1000 Tage im Amt. Weiß jetzt nicht, ob das was mit ihm macht, ob er sich da heute eine Flasche Sekt öffnet oder einen Kakao, ich weiß es nicht. In Winston-Salem, da bereitet er auf jeden Fall das Team aufs zweite Gruppenspiel Samstag gegen die Elfenbeinküste vor.
1: Und auch ein paar deutsche Fans sind eben nicht nur vom Fernseher, sondern vor Ort dabei am Trainingsgeländer. Da haben wir Jochen und Marc getroffen.
2: Als ich den Roadtrip geplant habe, wusste ich schon, dass die Nationalmannschaft hier sein wird. Da dachte ich, das nehmen wir doch mal mit. Na, hier kommen sie jetzt alle. Und da haben wir gesagt, das nehmen wir mit und da haben wir jetzt hier zwei Übernachtungen. Heute geht es weiter nach Nashville. Wir stehen jetzt direkt vor dem Trainingsgelände und der Mannschaftsbus fuhr gerade rein. Die Spieler Goretzka und Kimmich sind mit dem Fahrrad gekommen und soeben ist Rudi Völler im Auto vorbeigefahren. Hat uns nett gegrüßt, der Rudi. Ich war vor dem Hotel gestern, da wurde ich weggewiesen. Ich musste auf die anderen Straßenseite, um ein Foto zu machen. Die sind alle total nett und hier jetzt gerade mit Kimmich, hat mich sogar wiedererkannt von gestern, als ich ihn kurz ansprach. Ich glaube, die Mannschaft ist auch ziemlich entlastet hier, weil eben nicht so viel Fanvolk hier rumschwirrt.
3: Die Stadt an sich, wir hatten hier ein kleines Airbnb gebucht, finde ich ja auch ruhig, schön. Ich glaube, das ist gerade für eine WM, für eine Mannschaft, die sich nur auf Fußball konzentrieren will, gar nicht so schlecht. Und das Trainingsgelände an sich, so alles top gepflegt, sieht super aus. Wenn man für was brennt und eine Leidenschaft hat, dann ist einem der Preis irgendwann egal. Und das ist einfach ein super tolles Erlebnis, was einmalig ist, glaube ich. Da muss man immer seine Prioritäten setzen. Für den einen ist es zu teuer, für den anderen ist es dann eben die Erfahrung, die das wert macht. Und für mich ist das okay.
0: Ja, und am Ende gab es für ihn noch Selfies mit Antonio Rüdiger, Joshua Kimmich und Tom Kaulitz. Ja, hat er auch noch getroffen. Der war ja auch irgendwie 2 Tage für Magenta vor Ort in Winston-Salem. Insofern hat es sich also auf jeden Fall gelohnt. Aber Respekt, dass man so einen Roadtrip plant. Samstag geht es dann weiter. Die deutsche Elf gegen die Elfenbeinküste. 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

0: 6.22 Uhr. 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
1: An der Brockhagener Straße wird in beide Richtungen von einer Maschine geblitzt, an der Dröge Straße und an der Senner Straße, Ortseingang Friedrichsdorf, von der Windflöte aus kommend. Eckendorfer steht die Blitzmaschine auch noch, Stadtauswärtshöhe, hier bei Fichten, aber jemand hat seinen Anhänger so dicht vor die Maschine geparkt. Jedenfalls gestern habe ich das gesehen, gestern Nachmittag. Ich glaube, da wird kein Blitzerfoto entstehen. Wir testen das auch bitte nicht. Danke.

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8: Hier ist eure Nummer 1, Radio Bielefeld, live aus der Altstadt. Schönen Donnerstagmorgen wünschen wir euch. Es ist 6.30 Uhr und beim Rasentennisturnier in Halle ist ja gerade nicht nur Alexander Zverev, die natürlich alles überragende Nummer, auch wenn er gestern im Doppel verloren hat, nicht ganz so wild, ne? Die US-Tennisstars, die sind auf dem Vormarsch, einer jetzt auch schon im Viertelfinale.
9: Ja, Francis Tiafoe ist schon weiter, Taylor Fritz und Ben Shelton, auch Publikumslieblinge, wollen heute noch nachziehen. Aus deutscher Sicht, natürlich auch aus Zuschauersicht, super, Daniel Altmaier ist auch erstmals im Viertelfinale der Terra Wortmann Open und ein Deutscher kommt heute noch dazu. Am Nachmittag, die Frage ist, wer von beiden, Jannik Hanfmann fordert dann Sascha Zverev in Halle raus. Das Friedensabkommen zwischen den USA und dem Iran soll in der Nacht mit sofortiger Wirkung in Kraft getreten sein. Das teilte Pakistan als Vermittler mit. Teheran werde die Straße von Hormuz unverzüglich wieder öffnen und die USA würden die Seeblockade der iranischen Häfen aufheben, heißt es. Deutschland steuert ab heute auf die bislang wärmsten Tage des Jahres zu. Für den Südwesten hat der Wetterdienst heute teilweise eine Hitzewarnung ausgesprochen. Es wird von den Experten wie immer dazu geraten, den Körper und das Haus oder die Wohnung kühl zu halten und viel Wasser zu trinken. Bei der Fußball-Weltmeisterschaft ist nach einer Woche der erste Gruppenspieltag geschafft. England zeigte sich am Abend teilweise in Titelform und konnte starke Kroaten 4:2 besiegen. Zweimal traf Harry Kane. Heute früh gewann Kolumbien gegen Usbekistan 3:1. Zuvor Ghana gegen Panama 1:0. In einem bundesweiten Freibad-Ranking kann Bielefeld wieder mit Spitzenplätzen punkten. Der Reiseveranstalter Fitreisen hat dafür hunderttausende Google-Bewertungen ausgewertet. Unsere Freibäder sind NRW-weit am beliebtesten. In ganz Deutschland landet das Freibad Schröttinghausen auf Platz 2.
8: Wir schauen aufs Radio Bielefeld Wetter und so ein Besuch im Freibad, der ist heute durchaus eine gute Idee, würde ich behaupten.
10: Ja, ich gehe nach Schröttinghausen, ist auf Platz 2. Im Ranking, da wird's gut sein. Heute 29 Grad, bietet sich auf jeden Fall an. Heute früh schon recht warm, braucht eigentlich keine Jacke, weil er meint, draußen wäre es noch recht frisch. So wie gestern oder vorgestern. Nee, heute ist es schon jetzt ganz gut. Ab morgen wird's noch besser. Mehr Sonne, mehr Wärme. Wärmegewitter für den Abend vorhergesagt. Schauen wir mal, ob sie dann kommen, aber ich hab's mal gesagt.
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8: Kurz nach 6:30, Radio Bielefeld Blitzer und Verkehr, immer schnell und aktuell.
10: Sennerstraße, Eckendorfer Dröge und Brockhagener wird geblitzt.
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10: Guten Tag.
9: Und Tim Lindenbrügger.
8: Moin, moin zusammen. Und unsere Kollegin Silvana Greper. Die ist Treppen gelaufen.
11: Ich kann nicht mehr. Stopp.
8: Ja, und wenn man so klingt, könnt ihr euch vielleicht vorstellen, es waren mehr als 10 Stufen und auch keine normalen Voraussetzungen, was sie da gemacht hat und warum. Unser Thema gleich hier bei Radio Bielefeld. Schönen Donnerstagmorgen wünschen wir euch.

0: 6.39 Uhr. Radio Bielefeld läuft am Donnerstag mit Sebastian Wiese.
1: Und Timo Teich, klar.
0: Ja, wir kennen das, glaube ich, alle, oder? Man kommt irgendwo an, Hotel im Urlaub zum Beispiel, ne, muss nach ganz oben und der Fahrstuhl ist kaputt. Ach, bitter. Vor allem, wenn man dann auch noch diese schweren Koffer, die schweren Klamotten dabei hat. Unsere Kollegin Silvana Greper, die hat das freiwillig gemacht. Im ehemaligen Telekom-Hochhaus, dem H1, sind ja auch nur schlappe 18 Stockwerke. Hat sie natürlich nicht aus Langeweile gemacht, sondern sie hat mit der Bielefelder Feuerwehr trainiert.
1: Über 30 von denen machen nämlich am Samstag bei einem Treppenlauf in Köln mit. Da geht's um 40 Etagen hoch und runter mit Ausrüstung und allem drum und dran. Und für diesen Lauf in Köln haben die Feuerwehrleute halt in Bielefeld vorab trainiert. Und Silvana Greper hat sich von Feuerwehrmann Christoph vorher briefen lassen.
2: Wir machen jetzt gleich da die Tür auf und dann geht das 18 Stockwerke steil nach oben.
3: Das klingt jetzt nicht nach so einem großen Spaß.
2: Alles hat natürlich einen ernsten Hintergrund. Wir trainieren natürlich auch für Einsätze. Da sind wir immer in Situationen, wo es körperlich anstrengend werden kann und dann sind wir immer nah am Leistungssport. Genau dafür trainieren wir, dass wir in solchen Situationen dann eben fit sind.
4: Und was wäre ein Feuerwehrlauf ohne die richtige Ausrüstung?
2: Besonders schwer ist, wenn man die ganzen Klotten anhat, dass man die Hitze nicht weggeführt kriegt. Also man steht im eigenen Saft sozusagen und fängt ordentlich an zu schwitzen. Nach dem vierten Stockwerk, ich bin gespannt, was du gleich sagst, ist man schon ordentlich am Pumpen. Und das macht es aber eben auch im Einsatz schwer. Das sind die Sachen, die wir auch im Brandschutz tragen. Und Gewicht von ungefähr 25 Kilo, wenn man alles zusammenrechnet, was man zusätzlich eben noch dabei hat.
4: Und damit ich auch ein Gefühl dafür bekommen konnte, wie sich dieses Extragewicht anfühlt, hat man mir auch direkt die Flasche auf den Rücken geschnallt und den Helm aufgezogen.
5: Das ist jetzt ungefähr wie ein richtig schwerer Wanderrucksack.
3: Uff!
5: Wir schnüren das hier noch ein bisschen fest.
3: Ihr wollt mich umbringen. Also ich schwitze jetzt schon.
5: Genau. Toll, ne?
3: Mhm. Tipps? Ja. Tipps, bevor es losgeht?
2: Aufhören zu denken. Und zwar nach dem vierten Stockwerk, wo es warm wird. Weil dann ärgert man sich kurz, warum mache ich den Blödsinn hier und dann einfach weiter stiefeln.
3: Habt ihr auch so viel Lust gerade? Ja. Ihr macht das ja freiwillig, ja, oder nicht?
6: Genau, wir sind von der Löschabteilung Jörnbeck. Wir laufen zu sechst mit und wir machen das tatsächlich aus Spaß an der Freude.
3: Was macht Spaß? Vielleicht kann ich mich dann daran erinnern, wenn ich gleich sterbe, was daran toll sein soll.
7: Einfach mal seinen Körper austesten, ne? Wie weit kann man gehen damit, ne?
0: Einfach mal aufhören zu denken. Das ist ein guter Tipp. Wie weit Silvana gekommen ist, denn sie hat sich getestet. Das hören wir in der nächsten Stunde um kurz nach 7 hier bei Radio Bielefeld. Schönen Donnerstag mit uns.

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0: 6.48 Uhr. 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
1: Geblitzt wird an der Brockhagener Straße, an der Dröge Straße, an der Eckendorfer Auswärtshöhe bei Fichten und Sennerstraße, Ortseingang Friedrichsdorfer. Wenn ihr noch was habt, meldet euch. Bielefeld 6x5 per WhatsApp geht ganz fix.
0: Ich melde mich. Ich hab was. Gute Laune, tolles Wetter, tollen Tag. Freuen wir uns auch drauf, oder?
1: Und Silvana, die gleich 18 Stockwerke steigt.

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1: Schönen Donnerstagmorgen mit uns.
2: Es wird ein traumhafter Sommertag heute in Bielefeld. Schauen wir gleich im Wetter ausführlich drauf. Und nach Schulschluss werden sich wahrscheinlich auch viele irgendwo im Freibad tummeln, zumal die ja auch bundesweit im Vergleich echt super sind. Du, Tim, hast ja auch eins bei dir sozusagen um die Ecke.
3: Ja, ich habe es nicht weit bis zum Dornberger. Die besten Bewertungen kriegt aber weiterhin, wie die letzten Jahre schon, Schröttinghausen. Mhm. Sehr familiär, oft gelobt, auch ein bisschen ruhiger gelegen. Das landet bei den Google-Bewertungen deutschlandweit auf Platz 2. Nur ein Bad in Dresden ist da noch weiter vorne. Hat der Reiseveranstalter Fitreisen jetzt ausgewertet. Insgesamt schneiden unsere Bielefelder Bäder in dem Ranking gut ab. Das Rahmenabkommen zwischen den USA und dem Iran ist am frühen Morgen in Kraft getreten. Das teilte zuerst der Vermittler Pakistan auf X mit. Dann hatte auch ein US-Beamter die Unterschrift bestätigt. Tina Eck berichtet aus Washington.
4: Das Memorandum soll ein Ende des Krieges, die Öffnung der Straße von Hormuz und die Freigabe iranischer Vermögenswerte im Ausland festlegen. Die Waffenruhe soll weiter verlängert werden, bis alle weiteren Details geklärt sind. Das iranische Atomprogramm, Sanktionen und die Beseitigung von Seeminen in der Straße von Hormuz durch den Iran.
3: Der Sommer in Deutschland nimmt jetzt Fahrt auf und soll uns ab heute etwas in den Schwitzkasten nehmen. Vor allem im Süden und Südwesten werden hohe Temperaturen erwartet. Der Deutsche Wetterdienst hat für einige Regionen Hitzewarnungen ausgesprochen. Wie immer gilt, den Körper und das Haus oder die Wohnung möglichst kühl zu halten und viel Wasser zu trinken. England und sein deutscher Trainer Thomas Tuchel haben bei der Fußball-WM einen vielversprechenden Turnierstart hingelegt. Sie besiegten am Abend ein starkes Kroatien 4:2. FC Bayern-Stürmerstar Harry Kane erzielte 2 Tore. Kolumbien besiegte Usbekistan 3:1. Ghana gewann glücklich gegen Panama 1:0. Kurz vor dem Campus-Festival an der Bielefelder Uni gibt es aktuell Kritik. Neben den Musik-Acts gibt es am Samstag auf dem Gelände auch ein Public Viewing mit dem Deutschlandspiel. Wer das sehen möchte, musste sich allerdings zusätzlich kostenlos registrieren. Silvana Gräper hat die Infos.
5: Lediglich 3.500 Fußballfans können sich am Samstagabend das Spiel Deutschland gegen die Elfenbeinküste auf dem Campus angucken. Die übrigen rund 7.000 Festivalbesucherinnen und Besucher nicht. Kritik gibt es, weil sich auch Leute für das Public Viewing kostenlos registrieren konnten, die kein Festival-Ticket haben. Allerdings 3 Tage später als die mit Ticket, beteuert der Veranstalter auf Radio Bielefeld Nachfrage. Die Fläche biete nur Platz für eine begrenzte Zahl an Menschen. Deshalb habe man sich für ein zusätzliches Anmeldeverfahren entschieden. Ein freier Wechsel zwischen Public Viewing und dem restlichen Festivalgelände sei aus Sicherheitsgründen nicht möglich.
1: Wir schauen aufs Radio Bielefeld Wetter. Du hast ja eben schon gesagt, es wird ein herrlicher Sommertag. Wir beide sind auch, ja, wie ich es richtig gesehen habe, kurz behost und im T-Shirt. Ja. Und wir bereuen es heute auch nicht bisher.
2: Nee. Sie hier, der am Studiofenster vorbeiläuft, weiße Hose, schwarzes Oberteil und so ein dünnes Blouson-Jäckchen drüber. Aktuell vielleicht sogar die beste Wahl.
1: Meinst kann man du erst auf Nummer sicher gehen?
2: Aber ich würde sogar so weit hergehen, da das Oberteil auch langärmlich war, was sie anhatte, Blouson-Jäckchen, auch selbst das bräuchte es heute früh, glaube ich, nicht. Also nur Ballast für die Arbeit.
1: Gestern, vorgestern habe ich tatsächlich gedacht, so hätte man eher die lange Variante gewählt. Heute bin ich glücklich, so wie es ist.
2: Ja, ich habe es genauso gefühlt, mir heute nochmal ein Pullover übergezogen und gedacht, völliger Quatsch. Nee. Bei 29 Grad heute in der Spitze und viel Sonnenschein braucht man eigentlich nichts mehr für oben rum. 32 Grad gibt's ab morgen. Das Wochenende hat auch noch mal über 30 im Angebot. Viel Sonne, bisschen Gewittergefahr jeweils am Abend, aber wir pusten einfach das Gewitter weg. Dann bleibt das woanders.
1: Und für jeden Nucky Day heute im Büro bist du verantwortlich, weil du gesagt hast, obenrum brauchst du heute eigentlich nichts.
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1: Was ist denn hier los? Ja, der Teichler hat gesagt, wir brauchen ja heute nichts an. Ja,
2: das ist ein spannender Arbeitstag.
1: 4:07, schauen wir schnell und aktuell, was auf den Straßen los ist. Weniger spannend gerade.
2: So siehst du aus. Senner Straße wird geblitzt, an der Friedrichsdorfer, an der Eckendorfer auswärts, an der Dröge und der Brockhagener in beide Richtungen von der Maschine. Jetzt auch gut.
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2: Timo Teichler.
1: Moin Moin zusammen und heute tun wir mal was Gutes und nehmen die Treppe anstatt dem Fahrstuhl. Ja, ne, so hat es doch unsere Reporterin Silvana Gräber auch gemacht. Allerdings nicht so ganz freiwillig. Ne? Sie hat mit der Bielefelder Feuerwehr für einen Treppenlauf trainiert und das in voller Montur. Wie das lief, im wahrsten Sinne des Wortes, das hören wir gleich hier bei Radio Bielefeld.

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0: Also wenn man irgendwo auf den Fahrstuhl warten muss, dann sage ich auch mal, ne, ach komm, lass uns die Treppe nehmen, tut man sich auch noch was Gutes, so fitnessmäßig. Bei 18 Stockwerken würde ich mir das aber sehr gut überlegen. Radio Bielefeld ist hier am Donnerstag um 11 nach 7 mit Sebastian Wiese.
1: Und Timo Teichler, ihr habt es schon gehört, die Kollegin Silvana Greper hat mit der Bielefelder Feuerwehr für den Treppenlauf in Köln trainiert. Der ist jetzt Samstag, eine richtig große Sache da vor Ort und vor allen Dingen auch eine hohe 40 Etagen. Laufen die Feuerwehrleute da mit Ausrüstung hoch. Trainiert haben die Bielefelder für diesen Lauf im H1-Hochhaus am Kesselbrink. Das sind immerhin 18 Stockwerke.
0: Allein das ist ja schon eine Herausforderung, ne? Ja. Aber Silvana hat auch noch die Ausrüstung dazu bekommen. Inklusive Flasche auf dem Rücken, macht 25 Kilo obendrauf. Und weil das alles zugegeben nicht ganz ohne ist, wurde Silvana von Lukas begleitet. Der ist Notfallsanitäter bei der Bielefelder Feuerwehr.
2: So, los geht's. Jungs, Ritterstock, ich kann nicht mehr. Krass. Jetzt aufhören zu denken, wurde mir gesagt. Wie geht's dir?
3: Auch noch ganz gut. Halbzeit.
2: Meine Beine sind so schwer. Womit ist diese Anstrengung vergleichbar?
3: Das ist mir gar nicht vergleichbar. Ich meine, wir machen jetzt hier was, das macht kein Mensch normalerweise freiwillig. Kein Mensch läuft freiwillig 18 Etagen irgendwo hoch, zieht sich dabei Wintersachen an und eine Taucherbrille ins Gesicht. Fast geschafft. 5, 4, 3, 2, 1.
2: Luft, ich brauche Luft. Wie geht's dir?
4: Ich bin gar.
2: Wie heißt du?
4: Tim.
2: Tim, dein erster 18 Stockwerklauf?
4: Der zweite, der erste angeschlossen mit PA.
2: Wie war's für dich?
4: Anstrengend.
2: Anstrengend ist gar kein Ausdruck, finde ich. Also, ich habe bei Stock 9 nicht gedacht, dass ich hier sitze.
4: Ich denke aktuell noch nicht, dass ich gleich wieder hier oben bin, aber ich muss jetzt los und wieder runter.
2: Woher nimmst du die Disziplin?
4: Willenskraft, pure Willenskraft.
2: Stark, stark. Ich kann nicht mehr aufstehen. Meine Beine. Doch, ich schaffe das. Willenskraft habe ich gelernt.
3: So, komm mal durch.
2: Auf. Hervorragend. Gut, dass es das Geländer zum Abstützen gibt.
3: Und macht Spaß, ne?
2: Runter ist jetzt super. Geil, Erdgeschoss. Also jetzt denke ich mir wirklich gerade, boah, krass. Da bin ich hochgelaufen. Wäre ich ja schon ein bisschen stolz.
3: Das sind alle stolz auf dich. Ich sag mal, selbst für uns ist das ja extrem anstrengend. Aber wenn du das gar nicht gewohnt bist, dann ist das natürlich noch umso anstrengender. Von daher, die ersten 18 Etagen hast du gut gemacht. Und ich bin mir ziemlich sicher, Runde 2 der 18 Etagen machst du dich auch gut.
0: Ja, und ob Silvana sich diese zweite Runde überhaupt noch angetan hat, das klären wir gleich hier bei Radio Bielefeld. Schönen Donnerstag mit uns.

0: Radio Bielefeld läuft. Am Donnerstag um 16 Minuten nach 7. Die Bielefelder Feuerwehr hat für den Treppenlauf in Köln trainiert. Der findet jetzt Samstag statt. 40 Stockwerke hoch und runter mit allem drum und dran.
1: Und unsere Reporterin Silvana Greper hat auch trainiert im H1. Erste Runde hat sie hinter sich. Jetzt nimmt sie die zweite in Angriff.
2: Nicht denken. Einfach nicht denken.
3: Einfach aufs Atmen konzentrieren. Wenn du einfach nur daran denkst, wie du atmest, dass du tief ein- und ausatmest, dann vergisst du alles um dich herum.
2: Also ich bin bei der 9 von 10 Schmerzen. Mir ist richtig schwindelig. Ich kotze hier gleich hin. 9 ist Hälfte genau, ne?
3: Ach, du bist ja schon einmal, also bist schon über der Hälfte.
4: Durchhalten.
3: Geil! Ab jetzt ist nur noch
2: Kim.
3: Du hast es fast geschafft. Das ist jetzt nur der Kopf, der sagt, dass du das nicht kannst.
2: Immer
3: weiter.
2: Es brennt alles. Meine Hände fühlen sich an, als würden die in Feuer stehen. Es ist so heiß. Es ist so nass. Meine Lunge.
3: 5, 4, 3, 2, 1,
2: Kann ich nicht glauben.
3: Sag ich mal.
2: Ist das eine erste Hilfemaßnahme? Alles ausziehen?
3: Ja, du mal ein bisschen deine Wärme los hier.
2: Das ist so krass. Ich hätte nicht gedacht, dass ich das schaffe. Niemals. 36 Etagen bin ich gelaufen.
5: Respekt, Respekt.
6: Das, also schafft wirklich nicht jeder. Und hat sich doch gelernt für die Ausdauer nicht.
7: Das ist schon auch geil. Einmal zu sterben und das zweite Mal dann doch zu schaffen.
6: Und genau so ist es bei allem anderen auch. Also durchhalten und irgendwie schleppen die Jungs sich hier hoch und wieder runter.
8: Wolltest du noch einmal hoch?
7: Nein, danke. Aber lieb, dass du fragst.
0: Ja, aber ich denke, beim Treppenlauf in Köln wird Silvana sich jetzt auf jeden Fall angemeldet haben. Respekt an die Kollegin und natürlich auch an all die Feuerwehrmänner und Frauen, die das schaffen und machen. Natürlich auch beruflich, ne? Video vom Treppentraining mit der Bielefelder Feuerwehr könnt ihr euch auf unserer Radio Bielefeld Facebook- und Instagram-Seite anschauen.

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1: Was so ein bisschen Sonne ausmachen kann, ne? Direkt schon ein anderer Tag als gestern. Brockhagener Straße wird in beide Richtungen geblitzt. Dröge Straße, Eckendorfer auswärts, Höhe Epa Fichten, allerdings zugeparkt, letzter Stand. Friedrichsdorfer Straße steht auch noch ein Blitzer und an der Senner Straße eine Maschine. Ortseingang Friedrichsdorf. Wenn ihr noch gute Laune habt, die teilen wollt, 08.800, 300.

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15: Radio Bielefeld läuft am Donnerstag. Schön, dass ihr dabei seid. 7.30 Uhr ist es. Ja, und ich muss sagen, also man muss auch Ehre, wem Ehre gebührt. Ne? Man muss auch mal Respekt zollen können. Ne? Wenn man heute früh bei diesem Spiel von Kolumbien da 3-1 auf den Kopf richtig tippt, ja, das war ich natürlich. Und ich möchte sagen, wie Phönix aus der Asche komme ich jetzt und greife von hinten an, rolle das Feld auf. Ja, der Plan, der von Timo Teichler noch nicht so ganz aufgeht. Und Tim, dein Weltmeistertipp, der war auch nicht so schlecht.
16: Nee, am Abend, ich habe auf England gesetzt, haben die sich gegen Kroatien 4-2 durchgesetzt, teilweise schon in Titelform, wie aber auch einige andere Mannschaften, Deutschland ja auch, die Kroaten auch eine gute Truppe, immerhin der erste Gruppenspieltag der Weltmeisterschaft, der ist schon mal überstanden.
15: Und ja, da sage ich auch gerne nochmal Glückwunsch und Respekt, denn Tim führt die ganze Gruppe natürlich an und das noch relativ deutlich, aber...
16: Ja, noch viel WM zu spielen, ja. Da wird noch viel passieren. Genau. Das Rahmenabkommen zwischen den USA und dem Iran ist laut Vermittler Pakistan mit sofortiger Wirkung in Kraft getreten. Unter anderem soll die Straße von Hormuz wieder geöffnet werden, heißt es auf X. US-Präsident Donald Trump und der iranische Präsident Masoud Pezeshkian hatten die Vereinbarung zuvor unterzeichnet. In Tübingen wird mit einem Großaufgebot nach einem 6-jährigen Jungen gesucht. Das Kind soll gegen 18 Uhr zuletzt in einem Park gesehen worden sein. Seitdem fehlt von dem Jungen jede Spur, teilte die Polizei mit. Am Nachmittag hatte er die Wohnung in der Südstadt Tübingens mit einem Fahrrad verlassen. Mit dem Bau neuer Rechenzentren für künstliche Intelligenz und steigenden Speicherchip-Kosten wird Apple seine Preise erhöhen. Das sei unvermeidlich, sagte jetzt Konzernchef Tim Cook dem Wall Street Journal. Im Herbst soll erstmals ein auffaltbares iPhone auf den Markt kommen. Aktuell kostet die teuerste Version 1.300 Euro. Zum Campus Festival und einem zusätzlichen WM Public Viewing am Samstag an der Bielefelder Uni gibt es aktuell Kritik. Für das Rudelgucken musste man sich extra registrieren. Viele wussten das nicht. Zudem herrscht Unmut, weil sich auch Leute kostenlos anmelden konnten für das Public Viewing, die kein Festivalticket haben.
15: Wir schauen aufs Radio Bielefeld Wetter.
6: Heute scheint die Sonne und das den ganzen Tag über, fast wolkenfrei der Bielefelder Himmel. 29 Grad, richtiger Sommertag und das ohne Regen und Gewitter. Die Gewitter drohen dann ab morgen jeweils abends. Könnte es dann Wärmegewitter geben, aber tagsüber wirklich Sommerwetter bei über 30 Grad.
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6: Geblitzt wird an der Sennerstraße, Ortseingang Friedrichsdorf, an der Friedrichsdorfer Straße, an der Eckendorfer Auswärts, an der Dröge Straße steht eine Maschine und an der Brockhagener in beide Richtungen.
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16: und Tim Lindenbrügger.
15: Moin moin zusammen und wir freuen uns auf den Sommer. Tolles Wetter, tolle Temperaturen, die Sonne scheint. Wir sorgen dafür, dass euer Sommertag oder die Sommertage wirklich perfekt werden. Ihr könnt nämlich was gewinnen. Mehr dazu gleich hier.

0: Ihr müsst ja nur mal rausgucken jetzt, ne? Ab heute ist der Sommer in Bielefeld. Radio Bielefeld läuft um gleich 20 vor 8 an diesem wunderschönen Donnerstagmorgen mit Sebastian Wiese.
1: Und Timo Teichler.
0: Ja, rund 30 Grad, ne? Viel Sonne freut uns, freut die Eisverkäufer und ich könnte mir vorstellen, auch die Grillfreunde in Bielefeld.
1: Da wird viel Grillgeruch heute irgendwo in der Luft liegen. Ihr werdet es riechen und wir haben dazu auch das passende Paket für euch. Ein Grillpaket aus dem Kleine Maß Direktverkauf. Was ist drin im Grillpaket?
0: Ja, sag mal.
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0: oh, die sind gut.
1: 5er Krakauer, Bauchnackensteaks, eine Grillzange, eine kleine und eine kleine Maßkühltasche.
0: Könnt ihr uns bei uns gewinnen und dann in Ferl abholen, wer das Grillpaket haben möchte. Also da ist ja wirklich einiges drin. Ich habe jetzt auch Hunger, muss ich sagen. 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

0: 7.47 Uhr. 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
1: Da ist es ein bisschen voller wieder auf der 33 Richtung Bielefeld fahrend, kurz vorm OWD sozusagen. Geblitzt wird Eckendorfer auswärts, Dröge Straße an der Brockhagener in beide Richtungen, Friedrichsdorfer und Sennerstraße haben wir auch noch im Angebot.

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1: Mit Ralf Bosse. Bei der Fußballweltmeisterschaft hat England den ersten Schritt Richtung 16. Finale gemacht. Die Three Lions setzen sich in einem unterhaltsamen Spiel mit 4:2 gegen Kroatien durch und haben sich als heißer Titelkandidat ins Gespräch gebracht. Weniger überzeugend präsentierte sich Portugal. Der Europameister von 2016 kam gegen die Demokratische Republik Kongo nicht über ein 1:1 hinaus. Von Superstar Cristiano Ronaldo war wenig zu sehen.
0: 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Es ist 8 Uhr. 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
2: Schönen Donnerstagmorgen mit uns.
3: Dieses Rasentennisturnier in Halle, ich sag mal so, nicht so mein Metier, aber den Trubel um Alexander Zverev, den hat man ja so oder so mitbekommen. Der Tennisstar versucht nach Paris erstmals auch in Halle zu gewinnen, Tim, und hat heute sein Achtelfinale.
4: Genau, ein rein deutsches Duell für die Tennisfans ab dem Nachmittag auf dem Center Court. Dann schaut und prüft Jannik Hanfmann, inwieweit er Zverev auf Rasen ärgern kann. Ein Deutscher hat es schon ins Viertelfinale bei den Terra Wortmann Open geschafft. Premiere gestern schon für Daniel Altmaier. Die USA und der Iran haben ein Rahmenabkommen für ein Ende des Iran-Krieges unterzeichnet. Wie Pakistan als Vermittler bekannt gab, soll auch die Straße von Hormuz unverzüglich geöffnet werden. Lea Matschulat berichtet.
5: Für den weltweiten Handel ist die Straße von Hormuz enorm wichtig, vor allem was Öl, Gas und Dünger betrifft. Und daher hoffen nun alle, dass sich dort der Schiffsverkehr schnell wieder so einspielt, wie es vor dem Iran-Krieg der Fall war. Die Ölpreise, Gaspreise und auch die Preise für Dünger dürften bald wieder sinken. Wenn die Lage ruhig bleibt und die weiteren Verhandlungen zwischen den USA und dem Iran gut verlaufen. In dem Rahmenabkommen fehlt etwa noch eine Regelung für das iranische Atomprogramm.
4: Nach dem Fund eines toten Kleinkindes in einem Auto in Schorndorf bei Stuttgart soll eine Obduktion Erkenntnisse zu den genauen Todesumständen bringen. Das kündigte die Polizei an. Die Mutter soll das 20 Monate alte Mädchen über Stunden in dem Auto vergessen haben. Am Nachmittag entdeckte sie dann ihre leblose Tochter. Bei der Fußball-WM hat England zum Schluss des ersten Gruppenspieltags die Kroaten 4:2 geschlagen. Harry Kane erzielte 2 Tore. Der deutsche Trainer der Three Lions, Thomas Tuchel, war im ZDF nach dem Spiel zufrieden und schaute schon nach vorne.
6: Für uns war es sowieso jetzt mal wichtig, einen Top-10-Gegner oder keine Top-20-Gegner jetzt mal zu schlagen, um den Bock umzustoßen und damit ins Turnier zu kommen. Das ist natürlich top. Danach wird unser, weil wir spät ins Turnier starten, wird unser Terminplan ganz schön eng getaktet, also wir haben genug zu tun.
4: Heute früh konnte Kolumbien Usbekistan 3:1 besiegen, Ghana gegen Panama 1:0. Heute Abend sind unter anderem die Schweizer dran, Deutschland erst wieder am Samstag. Die Toiletten im Bielefelder Hauptbahnhof sind ab sofort rund um die Uhr geöffnet. Wie das Westfalenblatt schreibt, hat der Betreiber Rail and Fresh damit eine Aufforderung der Stadt umgesetzt. Bislang standen Bahnreisende ab 22 Uhr vor verschlossenen Türen im Bahnhof. Insgesamt arbeitet die Stadt daran, mehr öffentliche WCs in Bielefeld anzubieten, auch in den Stadtteilen.
2: Wir schauen aufs Radio Bielefeld Wetter und freuen uns einfach.
3: Freuen uns einfach über was jetzt eigentlich genau?
4: Über was denn jetzt?
2: Ja,
4: über
2: wir freuen uns. Also wenn ich jetzt rausgucke,
4: über das Wetter,
2: dann freue ich mich über die Sonne, den blauen Himmel, dass es heute warm wird.
3: Okay. Ich brauche immer so eine Anleitung Dinge für so einen Tag.
2: Ja. Kannst du dich freuen, dass du mit mir im Studio stehen darfst jeden Tag?
3: Mhm. Aber jetzt für heute.
2: Dass Tim heute da ist.
3: Das ist gut, ja. Toll. 29 Grad ist es heute warm, es ist schön sonnig draußen. Könnt ihr Spaß haben, nächsten Tage wird es noch wärmer, könnt ihr euch noch weniger anziehen. Eine Gewittergefahr gibt es jeweils zum Abend hin, aber schauen wir mal, ob das dann so wird. Wir halten erstmal fest, gutes Wetter und finden das gut.
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2: 3:08. Schauen wir schnell und aktuell, was auf den Straßen los ist.
3: Da wird weiterhin geblitzt. 5-mal an der Sennerstraße, Ortseingang Friedrichsdorf, an der Eckendorfer Auswärtshöhe bei Fichten. Dröge Straße steht eine Maschine an der Brockhagener und an der Friedrichsdorfer.
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3: Ich bin Timo Teigler.
4: Und Tim Lindenbrugger.
2: Moin moin zusammen. Ja, die einen suchen noch nach Gründen, sich zu freuen. Andere freuen sich, dass Fußball-WM ist. Gibt's ja nur alle 4 Jahre. Und die sind so heiß drauf, dass sie da sogar hinfahren. Nach Winston-Salem, dort, wo die Deutschen untergebracht sind. Unser Thema gleich hier.

0: 10 nach 8. Radio Bielefeld läuft am Donnerstag mit Sebastian Wiese.
1: Timo Teichler.
0: Ja, heute ist ein ganz besonderer Tag für Julian Nagelsmann, denn der Bundestrainer ist genau 1000 Tage im Amt. Ich weiß nicht, ob er heute beim Frühstück Kakao extra trinkt oder sich da irgendwie ein Sektchen einschenkt, ich weiß es nicht. Aber in Winston-Salem bereitet Nagelsmann auf jeden Fall aktuell sein Team aufs zweite Gruppenspiel bei der WM gegen die Elfenbeinküste vor.
2: Ja, und auch ein paar deutsche Fans sind vor Ort am Trainingsgelände. Die haben sich richtig was vorgenommen für die Tage, so wie Jochen und Marc.
3: Als ich den Roadtrip geplant habe, wusste ich schon, dass die Nationalmannschaft hier sein wird. Da dachte ich, das nehmen wir doch mal mit. Na, hier kommen sie jetzt alle. Und da haben wir gesagt, das nehmen wir mit. Und da haben wir jetzt hier zwei Übernachtungen. Heute geht es weiter nach Nashville. Wir stehen jetzt direkt vor dem Trainingsgelände und der Mannschaftsbus fuhr gerade rein. Die Spieler Goretzka und Kimmich sind mit dem Fahrrad gekommen und soeben ist Rudi Völler im Auto vorbeigefahren. Hat uns nett gegrüßt, der Rudi. Ich war vor dem Hotel gestern, da wurde ich weggewiesen. Ich musste auf die andere Straßenseite, um ein Foto zu machen. Die sind alle total nett und hier jetzt gerade mit Kimmich hat mich sogar wiedererkannt von gestern, als ich ihn kurz ansprach. Ich glaube, die Mannschaft ist auch ziemlich entlastet hier, weil eben nicht so viel Fanvolk hier rumschwirrt.
4: Die Stadt an sich, wir hatten hier ein kleines Airbnb gebucht, finde ich ja auch ruhig, schön. Ich glaube, das ist gerade für eine WM, für eine Mannschaft, die sich nur auf Fußball konzentrieren will, gar nicht so schlecht. Und das Trainingsgelände an sich, so alles top gepflegt, sieht super aus. Wenn man für was brennt und eine Leidenschaft hat, dann ist einem der Preis irgendwann egal. Und das ist einfach ein super tolles Erlebnis, was einmalig ist, glaube ich. Da muss man immer seine Prioritäten setzen. Für den einen ist es zu teuer, für den anderen ist es dann eben die Erfahrung, die das wert macht. Und für mich ist das okay.
0: Ja, und am Ende gab es auch noch Selfies mit Antonio Rüdiger und Joshua Kimmich. Tom Kaulitz haben sie auch noch getroffen. Der war auch für 2 Tage da. Hat sich doch dann also gelohnt, oder? Und der Ausflug für die deutsche Nationalmannschaft, toll, der lohnt sich hoffentlich auch. Am Samstag geht's weiter, 22 Uhr unserer Zeit. Ist Anstoß gegen die Elfenbeinküste.

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2: Geblitzt wird er weiterhin an der Brockhagener Straße, an der Dröge, der Eckendorfer Auswärtshöhe, Hipper Fichten, an der Friedrichdorfer und an der Sennerstraße. Da auch eine Maschine im Einsatz. Genießt das Wetter heute.

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10: Schönen Donnerstagmorgen mit uns. Gleich 8.30 Uhr, Radio Bielefeld läuft live. Und das ist doch mal wirklich eine saubere Sache, ne? Wer spät mit dem Zug in Bielefeld angekommen ist, der musste sich zuletzt einiges verkneifen, wenn er dringend, ja, irgendwie mal aufs Örtchen was loswerden musste, ne? Ab 22 Uhr waren die Bahnhofstoiletten geschlossen. Hat die Stadt angemahnt, das geht so nicht. Und jetzt wurde gehandelt.
11: Genau, mit dem Ergebnis, die Toiletten unten im Bielefelder Bahnhof sind rund um die Uhr geöffnet. Das hat der Betreiber Rail and Fresh umgesetzt, schreibt das Westfalenblatt, nach einem langen Hin und Her, das es gegeben hatte. Darum, überhaupt sollen öffentliche WCs in Bielefeld mehr angeboten und ausgebaut werden. Frankreichs Staatschef Emmanuel Macron hat US-Präsident Donald Trump zum Abschluss des G7-Gipfels auf Schloss Versailles empfangen. Es gab ein feierliches gemeinsames Abendessen. Zudem hat Trump das Iran-Abkommen unterzeichnet. Damit soll auch die Straße von Hormuz unverzüglich wieder geöffnet werden. Deutschland steuert ab heute auf die bislang wärmsten Tage des Jahres zu. Für den Südwesten hat der Wetterdienst heute teilweise eine Hitzewarnung ausgesprochen. Es wird von den Experten wie immer dazu geraten, den Körper und das Haus oder die Wohnung kühl zu halten und viel Wasser zu trinken. Der Bundesgerichtshof verhandelt gleich darüber, wie umfangreich die Schufa Betroffene über ihr Auskunftsverfahren informieren muss. In 5 Verfahren klagen Privatpersonen, weil sie das Scoring der Schufa für intransparent halten. Das Ganze wird rechtlich überprüft. Ein Urteil wird heute noch nicht erwartet. In einem bundesweiten Freibad-Ranking kann Bielefeld wieder mit Spitzenplätzen punkten. Der Reiseveranstalter Fitreisen hat dafür hunderttausende Google-Bewertungen ausgewertet. Unsere Freibäder sind NRW-weit am beliebtesten. In ganz Deutschland landet das Freibad Schröttinghausen auf Platz 2 hinter Dresden.
10: Ja, das Freibad, wenn wir aufs Radio Bielefeld-Wetter schauen, ist eine gute Alternative heute, um sich frisch zu halten, kühl zu halten, von innen, von außen, obwohl, na, lieber zuletzt, nicht trinken, das war's alle.
0: Zuletzt das Freibad für mich entdeckt.
10: Ja, einmal warst du da, glaube ich. Ne?
0: Ich mag ja eigentlich keine Freibäder, weil das mit diesem...
11: Und in welchem warst du?
0: Im Wiesenbad.
11: Wiesenbad.
0: Nein, Quatsch.
10: Ja, Naturbad.
0: Naturbad, Brackweder war ich. Hatte ich einen guten Platz, konnte ich ein bisschen aus dem Getümmel raus, fand ich dann in Ordnung. Ja, ich mach das eigentlich. Wir trafen uns ja einst im Jöllenbecker.
11: Jöllenbeck, das war da gab's schon das lange her.
0: Ja. Seitdem haben wir körperlich noch mehr zugelegt. Also optisch zugelegt, also gut aussehend einfach. Aktuell macht uns niemand was vor.
10: Wird irgendwie nicht besser jetzt gerade alles.
0: 29 Grad, ihr könnt rausgehen, ihr könnt ins Wasser springen. Es ist gutes Wetter, nächsten Tage auch. Gibt sogar über 30 Grad, gibt eine Gewittergefahr jeweils am Abend. Aber schauen wir mal, was daraus wird.
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10: Ich war im vergangenen Jahr auch genau einmal im Freibad, im Naturbad Brackweder. Habe ich sehr oft erzählt. Also man könnte denken, ich war jedes Wochenende im Freibad, aber ich war immer so ähnlich, stelle ich mir das bei dir auch vor.
0: Aber jetzt, also wir kennen uns ja recht gut, wir machen ja auch privat was, aber sonst so Arbeitskollegen im Freibad zu treffen...
11: Ja, wir haben uns da auch unterhalten und sind dann wieder getrennte Wege gegangen.
0: Ich fand das auf unserer Ebene vollkommen in Ordnung, wo wir unterwegs sind, aber so...
10: Es ist jetzt ja keine Sauna, ne, wo man sich jetzt komplett...
0: Auch, das ist ja nochmal was ganz
10: das
0: anderes.
10: Das ist, also ich finde, Freibad ist jetzt...
0: Aber wenn
10: jetzt
0: die aus der, weiß ich nicht, was habt ihr so bei der Arbeit, aus der Buchhaltung dann auf einmal im Freibad trefft, weiß ich nicht, ist das nicht ein bisschen komisch?
11: Kommt drauf an, wen.
0: Ja. Burghagener Straße wird geblitzt an der Dröge Straße, an der Eckendorfer auswärts. Ihr habt jetzt alle Bilder im Kopf von euren Arbeitskolleginnen und Kollegen. Friedrichsdorfer Straße und an der Senner Straße steht auch noch ein Blitzgerät.
10: Am Ende des Tages haben wir alle eine Badebuchse an und sehen da doch irgendwie gleich drin aus.
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0: Guten Tag, klar.
11: Und Tim Lindenbrugger.
10: Moin Moin zusammen. Und unsere Kollegin Silvana Greper ist Treppen gelaufen. Wenn das so klingt.
12: Ich kann nicht mehr.
10: Da könnt ihr euch schon denken, dass das mehr als 4-5 Stufen waren. Was da los war, klären wir gleich hier bei Radio Bielefeld. Schönen Donnerstag mit uns.

0: 20 vor 9. Radio Bielefeld ist hier. Schönen Mittwoch mit uns. Und ich glaube, wir kennen es alle. Ne? Man kommt irgendwo an, Hotel im Urlaub zum Beispiel, muss nach ganz oben, Fahrstuhl ist kaputt und man muss die Treppe nehmen. Das ist bitter, ne? Wenn man dann auch noch irgendwie schweren Koffer und Klotten dabei hat. Unsere Kollegin Silvana Greper, die hat das alles aber freiwillig gemacht im ehemaligen Telekom-Hochhaus, dem H1. Sind ja nur schlappe 18 Stockwerke. Hat sie natürlich nicht irgendwie aus Langeweile mal hoch und runter gestiefelt, sondern sie hat mit der Bielefelder Feuerwehr trainiert.
1: Über 30 von denen machen nämlich am Samstag bei einem Treppenlauf in Köln mit. 40 Etagen geht's da hoch. Mit Ausrüstung und allem drum und dran. Und für diesen Lauf haben sich die Feuerwehrleute vorbereitet. Silvana hat mitgemacht, hat sich vorher aber erstmal von Feuerwehrmann Christoph briefen lassen.
2: Wir machen jetzt gleich da die Tür auf und dann geht das 18 Stockwerke steil nach oben.
3: Das klingt jetzt nicht nach so einem großen Spaß.
2: Alles hat natürlich einen ernsten Hintergrund. Wir trainieren natürlich auch für Einsätze. Da sind wir immer in Situationen, wo es körperlich anstrengend werden kann. Und dann sind wir immer nah am Leistungssport. Genau dafür trainieren wir, dass wir in solchen Situationen dann eben fit sind.
4: Und was wäre ein Feuerwehrlauf ohne die richtige Ausrüstung?
2: Besonders schwer ist, wenn man die ganzen Klotten anhat, dass man die Hitze nicht weggeführt kriegt. Also man steht im eigenen Saft sozusagen und fängt ordentlich an zu schwitzen. Nach dem vierten Stockwerk, ich bin gespannt, was du gleich sagst, ist man schon ordentlich am Pumpen. Und das macht es aber eben auch im Einsatz schwer. Das sind die Sachen, die wir auch im Brandschutz tragen. Und Gewicht von ungefähr 25 Kilo, wenn man alles zusammenrechnet, was man zusätzlich eben noch dabei hat.
4: Und damit ich auch ein Gefühl dafür bekommen konnte, wie sich dieses Extragewicht anfühlt, hat man mir auch direkt die Flasche auf den Rücken geschnallt und den Helm aufgezogen.
5: Das ist jetzt ungefähr wie ein richtig schwerer Wanderrucksack.
3: Uff!
5: Wir schnüren das hier noch ein bisschen fest.
3: Ihr wollt mich umbringen. Also ich schwitze jetzt schon.
5: Genau. Toll, ne?
3: Mhm. Tipps? Ja. Tipps, bevor es losgeht?
2: Aufhören zu denken. Und zwar nach dem vierten Stockwerk, wo es warm wird. Weil dann ärgert man sich kurz, warum mache ich den Blödsinn hier und dann einfach weiter stiefeln.
3: Habt ihr auch so viel Lust gerade? Ihr macht das ja freiwillig, ja, oder nicht?
6: Genau, wir sind von der Löschabteilung Jörnbeck. Wir laufen zu sechst mit und wir machen das tatsächlich aus Spaß an der Freude.
3: Was macht Spaß? Vielleicht kann ich mich dann daran erinnern, wenn ich gleich sterbe, was daran toll sein soll.
7: Einfach mal seinen Körper austesten, ne? Wie weit kann man gehen damit, ne?
0: Ja, und wie weit Silvana gekommen ist, das hören wir in der nächsten Stunde um kurz nach 9 hier bei uns bei Radio Bielefeld.

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1: Die Senna Friedrichsdorfer habe ich im Angebot, an der Eckendorfer auswärts wird geblitzt, an der Dröge und der Brockhagener stehen auch noch die Maschinen.

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1: Schönen Donnerstagmorgen mit uns.
2: Ja, der nächste vielleicht auch WM-Favorit hat seine, wie sagt man, Visitenkarte abgegeben. Gar keine schlechte sogar. England hat 4:2 gegen Kroatien gewonnen. Natürlich auch wieder dank Harry Kane. Vielleicht muss man die Engländer auch auf dem Zettel haben, Tim, ne?
3: Ja, vielleicht ist das so. 60 Jahre nach Wembley wollen die den zweiten Stern auf ihrem Trikot. War auch ein gutes Spiel. Guter Auftritt der Three Lions. Heute früh gab es dann noch ein 3:1 von Kolumbien gegen Usbekistan. Sebastian wusste das vorher schon. Ghana, Panama 1:0. Und damit ist auch der erste WM-Gruppenspieltag für alle endlich geschafft. Das Rahmenabkommen zwischen den USA und dem Iran ist am frühen Morgen in Kraft getreten. Das teilte der Vermittler Pakistan auf X mit. Vorher hatte auch ein US-Beamter die Unterschriften bestätigt. Tina Ecke aus Washington.
4: Das Memorandum soll ein Ende des Krieges, die Öffnung der Straße von Hormuz und die Freigabe iranischer Vermögenswerte im Ausland festlegen. Die Waffenruhe soll weiter verlängert werden, bis alle weiteren Details geklärt sind. Das iranische Atomprogramm, Sanktionen und die Beseitigung von Seeminen in der Straße von Hormuz durch den Iran.
3: In Tübingen wird mit einem Großaufgebot nach einem 6-jährigen Jungen gesucht. Das Kind soll gegen 18 Uhr zuletzt in einem Park gesehen worden sein. Seitdem fehlt von dem Jungen jede Spur, teilte die Polizei mit. Am Nachmittag hatte er die elterliche Wohnung in der Südstadt Tübingens mit einem Fahrrad verlassen. Bahnreisende müssen sich ab Oktober auf bis zu 80 Minuten längere Fahrzeiten im Fernverkehr zwischen Berlin und Hannover einstellen. Das wird auch Pendler betreffen, die in Bielefeld ein- oder aussteigen wollen. Grund ist die Generalsanierung der Bahnstrecke zwischen Berlin und Lehrte bei Hannover. Mehr Infos hat Lea Matschulat.
5: Die 80 Minuten mehr Fahrzeit ab Oktober bedeuten, dass Reisende zwischen Hannover und Berlin rund doppelt so lange brauchen, um an ihr Ziel zu kommen. Aktuell liegt die Fahrzeit, wenn alles glatt läuft, bei 100 Minuten. Die Bauarbeiten bedeuten nicht nur für Pendler und Reisende zwischen Niedersachsen und Berlin Verzögerungen. Betroffen sind auch Fahrten Richtung Nordrhein-Westfalen. Die Strecke zwischen Lehrte bei Hannover und Berlin wird zwischen Oktober und Ende 2027 saniert.
3: Die Bielefelder Freibäder schneiden in Befragungen seit Jahren überdurchschnittlich gut ab. Das zeigt jetzt auch wieder eine Auswertung des Reiseveranstalters Fitreisen. Der hat tausende Google-Bewertungen bundesweit gecheckt. Insgesamt landen unsere Freibäder auf Platz 4, in NRW auf Platz 1. Das Freibad Schröttinghausen bekommt in ganz Deutschland die zweitbesten Noten hinter Dresden.
1: Wir schauen aufs Radio Bielefeld Wetter.
2: Heute wird's richtig schön, könnt ihr rausgehen zum Spielen, auch nach Feierabend. Alles perfekt bei 29 Grad. Viel Sonne morgen und übermorgen schaffen wir es über 30 Grad. Regen bzw. Gewitter haben sich da für die Abendstunden angekündigt. Wenn, dann sind's kurze und vielleicht kommen sie auch gar nicht, weil sie vorher sich schon irgendwo auslassen.
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1: Entladen vielleicht auch?
2: Auch möglich.
1: 9:03. Schauen wir schnell und aktuell, was auf den Straßen los ist.
2: Sennerstraße, Eckendorfer, Drögestraße wird geblitzt. Genauso wie weiterhin an der Brockhagener und neu dabei die A2 Richtung Dortmund, kurz vor Bielefeld Süd.
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1: Moin, moin zusammen. Ja, heute tun wir uns mal was Gutes, ne, und nehmen die Treppe anstatt dem Fahrstuhl. So hat es unsere Reporterin Silvana Greper auch gemacht. Allerdings nicht so ganz freiwillig, ne. Sie hat mit der Bielefelder Feuerwehr für einen Treppenlauf trainiert und das in voller Montur. Wie das lief, im wahrsten Sinne des Wortes, hört ihr gleich hier bei Radio Bielefeld. Schönen Donnerstag.

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1: Also wenn man irgendwo auf den Fahrstuhl warten muss, ne, dann sage ich auch mal, ach komm, lass uns doch die Treppe nehmen. Tut man sich auch noch was Gutes, so fitnessmäßig. Bei 18 Stockwerken würde ich mir das aber sehr gut überlegen. Radio Bielefeld läuft am Donnerstag um 11 nach 9 mit Sebastian Wiese.
2: Timo Teichler, ihr habt es vorhin schon gehört, die Kollegin Silvana Greper hat mit der Bielefelder Feuerwehr für den Treppenlauf in Köln trainiert. Also das ist wirklich eine große Sache da in Köln am Samstag und vor allen Dingen auch eine hohe. 40 Etagen laufen die Männer da mit Ausrüstung hoch. Trainiert haben die Bielefelder Männer für diesen Lauf dafür bei uns im Hochhaus, im H1 am Kesselbrink. Das sind immerhin 18 Stockwerke.
1: Allein das ist ja schon eine Herausforderung. Ja. Aber Silvana hat auch noch Ausrüstung dazu bekommen, ne? Inklusive Flasche auf dem Rücken. Macht 25 Kilo obendrauf. Und weil das alles nicht ganz ohne ist, wurde sie von Lukas begleitet. Der ist Notfallsanitäter bei der Bielefelder Feuerwehr.
3: So, los geht's. Puh. Jungs, Ritterstock, ich kann nicht mehr. Krass. Jetzt aufhören zu denken, wurde mir gesagt. Wie geht's dir?
4: Auch noch ganz gut. Halbzeit.
3: Meine Beine sind so schwer. Womit ist diese Anstrengung vergleichbar?
4: Das ist mir gar nicht vergleichbar. Ich meine, wir machen jetzt hier was, das macht kein Mensch normalerweise freiwillig. Kein Mensch läuft freiwillig 18 Etagen irgendwo hoch, zieht sich dabei Wintersachen an und eine Taucherbrille ins Gesicht. Fast geschafft. 5, 4, 3, 2, 1.
3: Luft, oh Luft. Wie geht's dir?
5: Ich bin gar.
3: Wie heißt du?
5: Tim.
3: Tim, dein erster 18 Stockwerklauf?
5: Der zweite, der erste angeschlossen mit PA.
3: Wie war's für dich?
5: Anstrengend.
3: Anstrengend ist gar kein Ausdruck, finde ich. Also, ich habe bei Stock 9 nicht gedacht, dass ich hier sitze.
5: Ich denke aktuell noch nicht, dass ich gleich wieder hier oben bin, aber ich muss jetzt los und wieder runter.
3: Woher nimmst du die Disziplin?
5: Willenskraft, pure Willenskraft.
3: Stark, stark. Ich kann nicht mehr aufstehen. Meine Beine. Doch, ich schaffe das. Willenskraft habe ich gelernt.
4: So,
3: auf. Gut, dass es das Geländer zum Abstützen gibt.
4: Und macht Spaß, ne?
3: Runter ist jetzt super.
4: Oh.
3: Geil, Erdgeschoss. Also jetzt denke ich mir wirklich gerade, boah, krass. Da bin ich hochgelaufen. Wäre ich ja schon ein bisschen stolz.
4: Wir sind alle stolz auf dich. Ich sag mal, selbst für uns ist das ja extrem anstrengend. Aber wenn du das gar nicht gewohnt bist, dann ist das natürlich noch umso anstrengender. Von daher, die ersten 18 Etagen hast du gut gemacht. Und ich bin mir ziemlich sicher, Runde 2 der 18 Etagen machst du dich auch gut.
1: Ja, und ob Silvana sich diese zweite Runde überhaupt noch angetan hat, das hören wir gleich hier bei Radio Bielefeld.

0: Viertel nach neun durch. Radio Bielefeld läuft am Donnerstag und die Bielefelder Feuerwehr hat für den Treppenlauf in Köln trainiert. Der findet jetzt Samstag statt. 40 Stockwerke hoch und runter mit allem drum und dran.
1: Ja, die erste Runde hoch und runter hat Kollegin Silvana im H1 schon hinter sich. Und jetzt nimmt sie tatsächlich Runde 2 in Angriff.
2: Nicht denken. Einfach nicht denken.
3: Einfach aufs Atmen konzentrieren. Wenn du einfach nur daran denkst, wie du atmest, dass du tief ein- und ausatmest, dann vergisst du alles um dich herum.
2: Also ich bin bei einer 9 von 10 Schmerzen. Mir ist richtig schwindelig. Ich kotze hier gleich hin. 9 ist Hälfte genau, ne?
3: Ach, du bist ja schon einmal. Also bist du schon über der Hälfte.
4: Durchhalten.
3: Sehr gut, sehr gut. Geil. Als letztes nur noch kämpfen. Du hast es fast geschafft. Das ist jetzt nur der Kopf, der sagt, dass du das nicht kannst. Immer weiter.
2: Es brennt alles. Meine Hände fühlen sich an, als würden die im Feuer stehen. Es ist so heiß. Es ist so nass. Meine Lunge.
3: 5, 4, 3, 2, 1,
2: kann ich nicht glauben.
3: Sag ich mal.
2: Das ist eine erste Hilfemaßnahme. Alles ausziehen.
3: Ja, du mal ein bisschen deine Wärme los hier.
2: Das ist so krass. Ich hätte nicht gedacht, dass ich das schaffe. Niemals. 36 Etagen bin ich gelaufen.
5: Respekt, Respekt.
6: Das, also schafft wirklich nicht jeder. Und hat sie doch gelernt für die Aussichtung nicht.
7: Das ist schon auch geil. Einmal zu sterben und das zweite Mal dann doch zu schaffen.
6: Schon genau so ist es bei allem anderen auch. Also durchhalten und irgendwie schleppen die Jungs sich hier hoch und wieder runter.
8: Holst du noch einmal hoch?
7: Nein, danke. Aber lieb, dass du fragst.
0: Ja, aber ich denke, beim Treppenlauf in Köln wird Silvana sich jetzt angemeldet haben für Samstag. Ne? Respekt an die Kollegin und natürlich auch Respekt an all die Feuerwehrmänner und Frauen, die das ja nicht nur für den Treppenlauf, sondern auch beruflich machen und damit so eine Ausrüstung hoch und runter wuchten. Ein Video vom Treppentraining mit der Bielefelder Feuerwehr könnt ihr euch anschauen auf unserer Radio Bielefeld Facebook oder auch Instagram-Seite.

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1: An der A2 Richtung Dortmund wird geblitzt, kurz vor der Ausfahrt Bielefeld Süd, an der Brockhagener in beide Richtungen, an der Dröge Straße, Eckendorfer auswärts und an der Senna habe ich noch im Angebot. Und gutes Wetter und euch, wenn ihr noch was habt, über die 08.800, 300.

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9: Hier ist eure Nummer 1, Radio Bielefeld, live um 9.30 Uhr. Schönen Donnerstag wünschen wir euch. Haben wir ja gestern auch so ein bisschen Rasentennis und Alexander Zverev in Halle gegönnt. Aus alter Verbundenheit und natürlich auch, um den Kindern mal so die große Tenniswelt zu präsentieren. Heute geht es bei den Terra Wortmann Open mit den Achtelfinals weiter. Und da steht zumindest in einem Spiel schon fest, dass auf jeden Fall auch ein Deutscher weiterkommen wird.
10: Ja, höchstwahrscheinlich in einem reinen deutschen Duell ist das so. Da ist auch Alexander Zverev gefordert, der nach Paris sicher auch seinen ersten Sieg in Halle erfüllen will. Er spielt gegen Jannik Hanfmann am Nachmittag. Daniel Altmaier, der hat es schon ins Viertelfinale beim Rasentennisturnier geschafft. Das Friedensrahmenabkommen zwischen den USA und dem Iran soll in der Nacht mit sofortiger Wirkung schon in Kraft getreten sein. Das teilte zuerst Pakistan als Vermittler mit. Teheran werde die Straße von Hormuz unverzüglich wieder öffnen und die USA würden die Seeblockade der iranischen Häfen aufheben, heißt es. Bei der Fußball-Weltmeisterschaft ist nach einer Woche der erste Gruppenspieltag komplett. England zeigte sich am Abend teilweise in Titelform und konnte starke Kroaten 4-2 besiegen. Zweimal traf Harry Kane. Heute früh gewann Kolumbien gegen Usbekistan 3-1, zuvor Ghana gegen Panama 1-0. Mit dem Bau neuer KI-Rechenzentren und steigenden Speicherchip-Kosten wird Apple seine Preise erhöhen. Das sei unvermeidlich, sagte jetzt Konzernchef Tim Cook dem Wall Street Journal. Im Herbst soll erstmals ein auffaltbares iPhone von Apple herauskommen. Aktuell kostet die teuerste Variante schon 1.300 Euro. Die Toiletten im Bielefelder Hauptbahnhof sind ab sofort rund um die Uhr geöffnet. Wie das Westfalenblatt schreibt, hat der Betreiber Rail & Fresh damit eine Aufforderung der Stadt umgesetzt. Insgesamt arbeitet Bielefeld daran, mehr öffentliche WCs wieder anbieten zu können, auch in den Stadtteilen.
9: Willkommen zum Radio Bielefeld Wetter.
11: Heute scheint die Sonne, ihr solltet es mitgekriegt haben. Ihr fühlt es auch draußen, also schon richtig, richtig warm. 29 Grad, viel Sonne, morgen wird es nochmal wärmer, Gewitter drohen da jeweils an den Abenden. Auch in der kommenden Woche zieht sich das mit dem guten Wetter erstmal noch so durch.
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11: Habe ich einen Blitzer an der A2 Richtung Dortmund, kurz vor Bielefeld Süd, an der Brockhagener, an der Dröge, Eckendorfer und Sennerstraße.
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9: Moin Moin zusammen, und um euch den Tag noch mehr zu verschönern, was ja kaum möglich ist bei diesem tollen Wetter, hauen wir Grillpakete raus von kleinem Maß und haben euch gesagt, wie sieht denn eure Grillparty aus? Mit wem würdet ihr eine feiern? Wie würdet ihr die schmeißen? Und vielleicht hatte ja jemand eine gute Antwort und gewinnt gleich das erste hier bei Radio Bielefeld. Wiese.

0: Ab heute ist der Sommer in der Stadt. Ja, Radio Bielefeld läuft um 9.39 Uhr mit Sebastian Wiese.
1: Und Timo Teichler.
0: Schönen Donnerstag wünschen wir euch. Rund 30 Grad, viel Sonne, freut uns. Freut die Eisverkäufer und freut auch alle Grillfreunde.
1: Ja, ich riech's doch jetzt schon. Das knistert, das riecht, das platzt auf dem Grill, die Wurst, die knattert. Ja, wir haben das passende Grillpaket für euch. Eins aus dem kleinen Maß Direktverkauf. Fünfer Jubiläumsbratwurst ist drin, Fünfer Käsegriller, Fünfer Krakauer, Bauch- und Nackensteak, eine kleine Grillzange und die kleine Maß Kühltasche oben.
0: Damit auf. Wem wollt ihr denn eine Grillparty machen und wie läuft die ab? Haben wir euch gefragt und da hat sich die Katrin gemeldet.
2: Hallo?
0: Hallo, hallo, Radio Bielefeld ist hier. Schönen guten Morgen.
2: Morgen,
0: hi. Hi. Oh, das war aber laut. Wo erwischen wir dich gerade?
2: Bei der Arbeit.
1: Aber du schreist irgendwie so ins Telefon oder du brauchst auch ein neues Telefon.
2: Entschuldigung.
0: Nein, Katrin, macht gar nichts. Du scheinst dich zu freuen, weil wir anrufen. Heißt das, du organisierst jetzt am Samstag eine dicke, fette Grillparty, oder was?
2: Ja. Hab ich jetzt dann gewonnen?
1: Ja, du hast gewonnen. Du kannst dir ein paar Würstchen auf den Grill hauen.
2: Oh, super. Das ist ja klasse.
0: Katrin, erzähl mal gerade. Also erstmal sage ich du. Ich hoffe, das ist in Ordnung.
2: Ja, klar.
0: Du bist gerade im Büro und hast da irgendwie Kollegen noch um dich rum, oder?
2: Nee, ich bin im Krankenhaus und bin gerade in einen leeren Raum gegangen, dass ich telefonieren kann.
0: Ach so, aber ich hoffe, wir haben dich jetzt nicht irgendwie davon abgehalten, gerade Patienten zu versorgen.
2: Nein, natürlich nicht. Das würde ich niemals zulassen.
0: Der kann sich alleine Frühstück schmieren, da. Nein. Quatsch. Katrin, du möchtest gerne das große Grillpaket von kleinem Maß heute früh bei uns gewinnen. Erzähl mal, du hast ja dann dementsprechend am Samstag jetzt was vor.
2: Ja, es kommen Freunde von uns, mehrere. Wir haben den Pool aufgestellt, der Innenhof ist geschmückt. Ja, und wir wollen schön grillen und uns dann um 22 Uhr das Spiel angucken.
1: Das ist doch eine sehr gute Idee. Das macht doch mal.
2: Krass, heftig, super. Ich glaub das gar nicht.
0: Habt ihr denn jetzt schon auch fürs erste Deutschlandspiel schon groß geschmückt? Das war ja noch etwas der Anstoß, etwas freundlichere Zeit, sag ich mal, um 19 Uhr. Hattet ihr da auch schon zu Hause alles fertig gemacht oder jetzt extra?
2: Nein. Wir haben erst danach alles geschmückt.
0: Erst nach dem 7:1 in Stimmung gekommen, oder wie?
2: Ja.
0: Dann, ja, bleibt uns nicht mehr viel zu sagen, außer guten Appetit und hoffentlich ein Sieg für die Deutschen am Samstag.
2: Cool, danke.
1: Alles klar, ich hoffe, du hast einen Grill. Tschüss.
2: Ja, haben wir.
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0: Uhr, gleich 47. 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
1: Und zwar Richtung Dortmund, kurz vor Bielefeld Süd wird geblitzt. Aha. An der Brockhagener Straße, an der Dröge Straße, der Eckendorfer und der Senner. Neu dabei die Germanenstraße.
0: Und jetzt schön. Auch neu im Studio Roxane Brock wieder. Gleich wieder dabei, ab 10 hier, Radio Bielefeld bei der Arbeit. Und freust dich auch schon auf das tolle Wetter?
2: Klar, ab 14:30 gehe ich in eine Gartenbadewanne. Habe ich schon mal geputzt gestern,
0: ja.
2: Ne?
0: Mhm, genau. Da musst du dich auch nicht mit anderen Leuten irgendwo im Freibad rumschlagen.
2: Ich geht's Menschen.
0: Sind wir auch nicht so. Wir haben auch schon
2: Pool rausgeholt,
0: Planschbecken rausgeholt. Ja, freuen wir uns, dass es so schön war.

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1: Mit Ralf Bosse. Bei der Fußball-WM beginnt heute der zweite Spieltag der Gruppenphase, unter anderem mit dem Duell Tschechien gegen Südafrika. Beide Teams haben ihr Auftaktspiel verloren. Eine weitere Niederlage würde die Chancen auf das Achtelfinale deutlich schmälern. Tschechiens Trainer Miroslav Kubek spricht deshalb bereits von einem Pflichtsieg. Entscheidend soll dabei Stürmer Patrick Schick von Bayer Leverkusen werden, der nach seiner starken Bundesliga-Saison bisher noch nicht zur Entfaltung kam.
0: 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Es ist 10 Uhr. 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
2: Hallo am kleinen Wochenende am Donnerstag. Tim Lindenbrügger ist im Studio.
3: Schönen guten Morgen.
2: Mit den Radio Bielefeld Nachrichten. Ich bin Roxane Brockschnieder. Ja, der Sommer, der ist jetzt in Bielefeld angekommen. Heute kriegen wir fast 30 Grad und für viele heißt das nicht nur ein Grillrostschrubben für die nächsten WM-Spiele, sondern vielleicht auch noch ein Ausflug ins Freibad. Da hat es jetzt wieder sehr, sehr positive Bewertungen für unsere Bäder hier gegeben, ne?
3: Genau, wie die letzten Jahre ja eigentlich auch schon, sind wir gut verwöhnt. Dafür sind aktuell die Google-Bewertungen herangezogen worden vom Reiseveranstalter Fitreisen. Der hat das gemacht und kommt zu dem Ergebnis, bundesweit sind die Bielefelder Freibäder Top 5. In NRW macht uns keiner was vor, da sind wir spitze. Und das große Aushängeschild bleibt seit Jahren das Freibad Schröttinghausen, deutschlandweit auf Platz 2 hinter einem Bad in Dresden. Die USA und der Iran haben ein Rahmenabkommen für ein Ende des Irankrieges unterzeichnet. Wie Pakistan als Vermittler zuerst bekannt gab, soll auch die Straße von Hormuz unverzüglich geöffnet werden. Lea Matschulat berichtet.
4: Für den weltweiten Handel ist die Straße von Hormuz enorm wichtig, vor allem was Öl, Gas und Dünger betrifft. Und daher hoffen nun alle, dass sich dort der Schiffsverkehr schnell wieder so einspielt, wie es vor dem Irankrieg der Fall war. Die Ölpreise, Gaspreise und auch die Preise für Dünger dürften bald wieder sinken. Wenn die Lage ruhig bleibt und die weiteren Verhandlungen zwischen den USA und dem Iran gut verlaufen. In dem Rahmenabkommen fehlt etwa noch eine Regelung für das iranische Atomprogramm.
3: Der Sommer in ganz Deutschland nimmt jetzt Fahrt auf. Vor allem im Süden und Südwesten werden hohe Temperaturen erwartet. Der Deutsche Wetterdienst hat für einige Regionen Hitzewarnungen ausgesprochen. Wie immer gilt, den Körper und das Haus oder die Wohnung möglichst kühl zu halten und viel Wasser zu trinken. Kurz vor dem Campus-Festival an der Bielefelder Uni gibt es aktuell Kritik. Neben den Musik-Acts wird am Samstag auf dem Gelände auch ein Public Viewing mit dem Deutschlandspiel ausgerichtet. Wer das sehen möchte, musste sich allerdings zusätzlich kostenlos registrieren. Einzelheiten von Silvana Grepper.
5: Lediglich 3.500 Fußballfans können sich am Samstagabend das Spiel Deutschland gegen die Elfenbeinküste auf dem Campus angucken. Die übrigen rund 7.000 Festivalbesucherinnen und Besucher nicht. Kritik gibt es, weil sich auch Leute für das Public Viewing kostenlos registrieren konnten, die kein Festival-Ticket haben. Allerdings 3 Tage später als die mit Ticket, beteuert der Veranstalter auf Radio Bielefeld Nachfrage. Die Fläche biete nur Platz für eine begrenzte Zahl an Menschen. Deshalb habe man sich für ein zusätzliches Anmeldeverfahren entschieden. Ein freier Wechsel zwischen Public Viewing und dem restlichen Festivalgelände sei aus Sicherheitsgründen nicht möglich.
3: Bei den Terra Wortmann Open in Halle hat sich Daniel Altmaier ins Viertelfinale gespielt. Der 27-Jährige besiegte den früheren Turniersieger Hubert Hurkacz in 3 Sätzen und trifft morgen auf Daniel Medvedev. Heute gehen die Achtelfinals nachmittags mit dem deutschen Duell Alexander Zverev gegen Jannik Hanfmann weiter. Vorher haben die US-Stars Taylor Fritz und Ben Shelton ihre Matches.
2: Jetzt hatte ich gerade jetzt Taylor Swift gesagt. Ich war kurz so, oh, da muss ich auch hin.
3: Fritz.
2: The Fritz. Herrliches Wetter, immer zu sonnig, bis zu 29 Grad heute, nachts 18 Grad mild. Morgen, da knacken wir die 30 Grad Marke. Von da an bis inklusive nächste Woche Dienstag, also die Hitzewelle ist noch ein bisschen verlängert worden, bleibt es dann bei 28 bis 33 Grad in Bielefeld. Morgen und Samstag mit einer recht hohen Gewittergefahr.
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2: Aktuell gibt es Polizeikontrollen in Bragwede am Stadtring in der 30er-Zone bei der Schule. Auf der Sennerstraße wird geblitzt, auf der Germanen- und Eckendorfer Straße. Drögestraße ist mit dabei, Brockhagener immer noch. Und auf der A2 eine Blitze Richtung Dortmund kurz vor Bielefeld Süd.
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2: Und in den Süden gucken auch wir gleich hier bei Radio Bielefeld. Um 9:45 geht's wieder ab nach Senne. Gucken wir uns den Stadtteil weiter.

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0: Ach, herrlich da draußen. Viertel nach zehn, Radio Bielefeld läuft, schon über 20 Grad warm. Wer jetzt in seiner Freizeit in Bielefeld was draußen erleben will, dem rufen wir zu. Ab nach Senne. Da könnt ihr im wunderschönen Walsbad schwimmen gehen, dem Museumshof vielleicht einen Besuch abstatten. Auf tollen verschiedenen Wanderwegen könnt ihr Bäche und Quellen sehen und darin rumplanschen oder auch die älteste Wildpferderasse Deutschlands entdecken, die Senner Wildpferde. Auf dem mit schönsten Friedhof Deutschlands, da haben wir nicht nur wenige Kinder Fahrrad fahren gelernt, auf den breiten, ruhigen, asphaltierten Wegen, die laden ja auch immer zu einem tollen Spaziergang ein. Und gefeiert wird in Senne auch, zum Beispiel beim Sennefest. Und da wird auch schon mal die Senner Tracht rausgeholt.
1: Jeder Ortsteil hat seine eigene Tracht. Mein Mann hatte zum Beispiel damals ein Leineweberkostüm. Das ist also eine Leinenhose in hell beige mit einer roten Jacke und dann passende Schuhe dazu und Strümpfe. Und einen schwarzen Hut. Und dann kam der Leineweber mit seinem Kostüm und schenkte überall aus dem Zinnlöffel einen Schnaps.
0: Ja, da würden wir auch nicht Nein sagen. Ne? Das hat mir Renate Kort-Barlack vom Senner Heimatverein erzählt. Ja, die Senne, die hat wirklich für fast alle Bielefelder eine Menge Freizeitspaß zu bieten. Aber nur fast, sagen diese beiden zumindest.
2: Für Jugendliche auch leider wenig hier.
0: Wo geht ihr denn hin, wenn ihr Action haben wollt?
3: In die Stadt auf jeden Fall. Und vielleicht da auch verbesserungswürdig so die Anbindungen.
2: Ja, sonst immer in der Innenstadt irgendwie, weil da einfach mehr Clubs, mehr Bars. Also so fürs alltägliche Leben ist es hier halt schön, aber so fürs Nachtleben oder so ist leider für Jugendliche vielleicht ein bisschen wenig, ein bisschen langweilig.
0: Also wir fassen zusammen, Senne als Wohnort für Kinder, top für alle, die selbst familisch haben oder auch schon darüber hinaus älter sind. Aber die im Teenie-Alter, die wünschen sich dann doch mehr oder beziehungsweise andere Action, als Senne aktuell so zu bieten hat. 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

Ja, Trump hat seinen Donald schon aufs Abkommen mit dem Iran gesetzt. Gestern im Schloss Versailles. Das Thema gleich in den Nachrichten um 10:30. Jetzt Blitzer und Verkehr. Und da gab es einen Auffahrunfall. Eckendorfer Straße an der Ampel. Hinterm OWD-Tunnel, da ist wohl gerade ein bisschen Chaos. Und wenn es geht, um Fahrt.

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8: Ja, guten Morgen um 10:30. Schön, dass ihr bei uns seid. Nachrichtenzeit jetzt mit Tim Lindenbrügger.
9: Guten Morgen.
8: Und Roxane Brockschneider. Ja, im Grunde ist ja schon eine gefühlte halbe Ewigkeit jetzt Fußball-WM. Aber wenn man draufschaut, stellt man fest, wir sind erst mit dem ersten Gruppenspieltag durch. Ne? Deswegen heißt das ja auch XXL-WM. Ihr habt mit den Einkäufen fürs Deutschlandspiel ja noch ein bisschen Zeit. Ist ja erst Samstag. England durfte schon feiern, ne?
9: Genau, gestern Abend schon. Mein Weltmeister-Tipp. 4:2 gegen Kroatien. Das ließ sich ganz vielversprechend an für die Elf von dem deutschen Trainer Thomas Tuchel. Wer einen Harry Kane hat, den Torjäger, der darf sich wohl auch Titelhoffnungen für die WM machen, wie aber viele andere Mannschaften ja auch. Das Rahmenabkommen zwischen den USA und dem Iran ist laut Vermittler Pakistan mit sofortiger Wirkung in Kraft. Unter anderem soll die Straße von Hormuz wieder geöffnet werden, heißt es auf X. US-Präsident Donald Trump und der iranische Präsident Masoud Pezeshkian hatten die Vereinbarung zuvor unterzeichnet. Der Bundesgerichtshof verhandelt heute darüber, wie umfangreich die Schufa Betroffene über ihr Auskunftsverfahren informieren muss. In 5 Verfahren klagen Privatpersonen, weil sie das Scoring der Schufa für intransparent halten. Das Ganze wird rechtlich geprüft. Ein Urteil wird heute noch nicht erwartet. Auf die Bahnreisenden, auch in Bielefeld, kommen neue Probleme zu, wenn sie auf den Weg von und nach Berlin unterwegs sind. Wie die Bahn mitteilte, wird die Bahnstrecke zwischen Hannover und der Hauptstadt ab Oktober saniert. Die Züge werden umgeleitet, die Fahrzeiten verlängern sich um bis zu 80 Minuten. Zum Campus-Festival und einem zusätzlichen WM-Public-Viewing am Samstag an der Bielefelder Uni gibt es aktuell Kritik. Für das Rudelgucken musste man sich extra registrieren. Viele wussten das anscheinend nicht. Zudem herrscht Unmut, weil sich auch Leute kostenlos anmelden konnten, die kein Festival-Ticket haben. Die Bielefelder Freibäder schneiden in Befragungen seit Jahren überdurchschnittlich gut ab. Das zeigt jetzt auch wieder eine Auswertung des Reiseveranstalters Fitreisen. Insgesamt landen unsere Freibäder auf Platz 4, in NRW auf Platz 1. Schröttinghausen bekommt bundesweit sogar die zweitbesten Noten.
8: Und warum, das klären wir gleich noch hier um 20 Minuten vor 11 bei Radio Bielefeld. Ja, klasse sommerliches Wetter, da wird es bestimmt in Schröttinghausen auch voll werden heute. 29 Grad heute, dauersonnig, morgen und dann ist inklusive nächste Woche Dienstag heiße Temperaturen von bis zu 33 Grad. Die Gewittergefahr steigt vor allem morgen und übermorgen sehr an.
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8: Es hat einen Auffahrunfall gegeben, wenn man aus dem Ostwestfalen-Damm-Tunnel rausfährt an der Kreuzung zur Eggendorfer Straße hin. Da stockt das ein wenig. Auf der A2 gibt es eine Blitze Richtung Dortmund kurz vor Bielefeld Süd. Weitere stehen unter anderem auf der Brockhagener und der Dröge-Straße, Germanen- und Senner-Straße. Ich wünsche euch allen eine gute Fahrt mit uns.
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8: Mit Tim Lindenbrugger.
3: Hallo.
8: Und Roxane Wolkschneider. Und ehrlich gesagt, bei dem Wetter denke ich zurück. Tim, weißt du noch, nur wir beide ganz alleine im Wiesenbad oben auf dem Zehner.
9: Ja, das war sehr schön. Ist schon lange her, oder?
8: Einer sprang, der andere ging die Leiter wieder rückwärts runter. Nächstes Mal draußen ist
9: ja,
8: aber, ne?
9: Ja, hast du noch was nachzuholen?
8: Ja, stimmt, ich was. Ich bin rückwärts wieder runtergegangen. Erster Sprung, Körper, Bauch, Klatscher, alles inklusive.

0: Durchhält wir Blitzer und Verkehr auf dem Stadtring in Bragwede Richtung Südring fahren, wird geblitzt und kontrolliert, ob er auch alles richtig macht hinterm Steuer. Radio Bielefeld läuft, 20 Minuten bis 11. Ja, wie kommt das eigentlich, dass so ein kleines Freibad im kleinen Schröttinghausen das mitbeliebteste in Deutschland ist? Hat's ein Wellenbad, Riesenrutschen, eine Wildwasserbahn? Nee, nix von all dem. Wir haben letztes Jahr bereits einen Fachmann im Bad befragt.
1: Für mich ist das beste Freibad hier, weil meine Freunde sind halt hier und so. Und am besten hier finde ich sogar das Kiosk da oben. Moni, die heißt so, die ist richtig nett und so. Und manchmal gibt die mir sogar manchmal ein gratis Gummibärchen, weil ich oft hier bin und so.
2: Ja. Haben sie mich verraten. Ja, ist gut. Das gehört dazu. Ne?
3: Der perfekte Freibadtag ist eigentlich Sonne, immer Freunde treffen, sowas.
0: Ja, so ist richtig. Die Moni schmeißt die Fritteuse schon an und füllt die Eistruhe auf. Ab heute absolut tolles Sommer- und Freibadwetter in Bielefeld.
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2: Blitzer und Verkehr, Auffahrunfall. Eckendorfer Straße aus dem OWD-Tunnel rauskommt vor der Ampel. Außerdem gibt es Blitzer A2 Richtung Dortmund, kurz vor Bielefeld Süd, Brockhagener und Drögestraße, Eckendorfer Stadt auswärts, auf der Germanenstraße, der Sennerstraße. Auf dem Stadtring in Bragwede gibt es außerdem Polizeikontrollen, Hohe Höhe Schule und in Steinhagen immer noch die Blitzmaschinen auf der Hallerstraße. Kommt gut an.

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0: 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Es ist 11 Uhr. 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
1: Wir begleiten euch heute bei der Arbeit. Tim Forsberg.
2: Das machen wir gern. Hallo.
1: Und Roxane Brockschnieder. Jetzt Zeit für unsere Nachrichten. Die Stadt hat gestern ihre aktuellen Treibhausgasbilanzen für 2024 und 2025 vorgelegt. Und da waren wir schon gut, kriegen aber trotzdem ein bisschen Schimpfe, ne?
2: Ja, so ist das leider. Demnach sind die CO2-Emissionen pro Bielefelder seit 1990 um rund 45% gesunken auf gut 4 Tonnen im vergangenen Jahr. Trotzdem reicht das Tempo nach Einschätzung der Stadt noch nicht aus, um die Klimaziele des Bundes zu erreichen.
1: Fortschritt gibt es vor allem beim Ausbau von Solarenergie in der Stadt. Gerade heute und in den nächsten Tagen lohnt sich das ja besonders.
2: In Bielefeld sind laut Bericht inzwischen rund 179 Megawatt Leistung installiert. Viel Strom kommt da von Privatdächern. Große Herausforderungen in der Zukunft bleiben laut Stadt der Verkehr und die Wärmeversorgung, weil dort weiter viele Emissionen entstehen. Die USA und der Iran haben eine Absichtserklärung zur Beendigung ihres Krieges unterzeichnet. Nach Angaben beider Seiten tritt das Abkommen sofort in Kraft. Sämtliche Kampfhandlungen sollen eingestellt werden. Die wichtige Schifffahrtsroute in der Straße von Hormus soll wieder geöffnet werden. Und der Iran bekräftigt in dem Deal seinen Verzicht auf Atomwaffen. In den kommenden 60 Tagen wollen beide Länder ein endgültiges Friedensabkommen aushandeln. Viele Spitzenpolitiker weltweit loben das Abkommen, sind aber noch kritisch, ob das auch alles, wie von Trump angekündigt, umgesetzt wird. Bahnreisende müssen sich ab Oktober auf bis zu 80 Minuten längere Fahrzeiten zwischen Berlin und Hannover einstellen. Das wird auch Pendler betreffen, die in Bielefeld ein- oder aussteigen wollen. Grund ist die Generalsanierung der Bahnstrecke zwischen Berlin und Lehrte. Mehr Infos hat Lea Matschulat.
3: Die 80 Minuten mehr Fahrzeit ab Oktober bedeuten, dass Reisende zwischen Hannover und Berlin rund doppelt so lange brauchen, um an ihr Ziel zu kommen. Aktuell liegt die Fahrzeit, wenn alles glatt läuft, bei 100 Minuten. Die Bauarbeiten bedeuten nicht nur für Pendler und Reisende zwischen Niedersachsen und Berlin Verzögerungen. Betroffen sind auch Fahrten Richtung Nordrhein-Westfalen. Die Strecke zwischen Lehrte bei Hannover und Berlin wird zwischen Oktober und Ende 2027 saniert.
2: Die frühere Bundesbildungsministerin Annette Schavan hat die neue islamisch-theologische Fakultät an der Universität Münster als Meilenstein bezeichnet. Die CDU-Politikerin sieht darin eine Stärkung der wissenschaftlichen Theologie und des Austauschs zwischen Religion und Wissenschaft. Die Fakultät in Münster nimmt zum 1. Juli ihre Arbeit auf und gilt als die erste islamische Fakultät in Europa. Dort werden unter anderem Lehrkräfte für den islamischen Religionsunterricht ausgebildet. In Bielefeld läuft in dieser Woche die jährliche Stolperstein-Putzaktion. Rund 200 Schülerinnen und Schüler aus 10 Schulen reinigen dabei die etwa 330 Messingplatten. Sie erinnern an Bielefelder, die während der NS-Zeit verfolgt, deportiert oder ermordet wurden. Durch das Putzen sollen die Namen und damit auch die Schicksale der Opfer wieder besser sichtbar werden. Wenn ihr also Schüler mit Schwamm und Lappen in der Stadt umherlaufen seht, wisst ihr, was die da tun.
1: Sonnenschein 13 Stunden lang heute früh, merkte man direkt schon beim Verlassen des Hauses. Aha, das wird ein guter Tag wettermäßig. Schön warme Luft gab es da schon. Heute gibt es bis zu 29 Grad, nachts 18 Grad. Morgen und Samstag, da steigt bei bis zu 33 Grad an die Gewittergefahr. Erst Mitte kommender Woche wird es etwas, ich sag mal, angenehmer warm mit Mitte 20.
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1: Die gute Nachricht, der Palaver vor dem Ausgang Ost-Westfalen-Damm-Tunnel Richtung Eckendorfer Straße fahrend, der ist vorüber, Unfallstelle geräumt. Geblitzt wird noch auf der Brockhagener und der Drögestraße, Eckendorfer bei den Heper Fichten, auf der Germanenstraße, der Senner und der Hallerstraße in Steinhagen. Auf dem Stadtring, da kontrolliert die Polizei, ob ihr auch alles ordentlich macht. An der Schule, wo 30 erlaubt ist, Fahrt vorsichtig.
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1: Mit Tim Forstel
2: und Roxane Brockschneider.
1: Unsere Stadt wird heute früh schon richtig für euch rausgeputzt. Das Pflaster wird gerade auf dem Jahnplatz schön gekerchert. Das blendet schon fast. Hast du
2: das
1: gesehen im Vorbeigehen?
2: Das sind die Holländer, ne? Die kommen ja immer und machen dann das da schön sauber.
1: Es sieht richtig gut aus. Man hat schon eine nette Dusche bekommen. Also freut euch drauf, nehmt eine Sonnenbrille mit, sonst werdet ihr fast blind von den hellen Steinen.

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0: Nichts darf bleiben, alles muss neu. Radio Bielefeld läuft Viertel nach elf. Ich sehe sie schon schimpfen auf Facebook. Sie haben uns im Vokabular schon Indianer und das Zigeunerschnitzel genommen. Jetzt nehmen sie uns auch noch den Helden der Kindheit, Robin Hood. In einem neuen Kinofilm ist Robin Hood jetzt nämlich ein gealterter, vom Leben gezeichneter, ganz brutaler Mörder. Unser Radio Bielefeld Hannes prangert das an.
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2: Im neuen Robin Hood-Film ist er der Böse. Ja, so ein richtiges Monster. Die stellen den da wie Ted Bundy mit Pfeil und Bogen. Ey, Freunde, jetzt hört's auf. Lasst mir den Robin in Ruhe. Guck mal, Robin Hood, der hat im Wald gepennt. Klar, der hat auch mal ein paar Reichen eine Unze Gold aus der Tasche geleiert, aber ey, die Sparkasse Gelsenkirchen hat er auch nicht angerührt. Was kommt denn als nächstes? Welche Helden aus meiner Kindheit nehmt ihr mir jetzt von der Karte? Stellt euch mal James Bond vor, ohne die Lizenz zum Töten. Ist das nur noch ein Alki in Smoking? Iron Man, ein abgedrehter Tech-Milliardär, der so reich ist, dass er über dem Gesetz steht? Okay, ich merke gerade, das ist verdammt realistisch. Aber manchmal muss man doch die Geschichten nicht neu erzählen. Außer vielleicht Tom und Jerry. Also da waren wir ja eigentlich alle auf der Seite der Maus. Ich meine, der Kater, der hat jede Folge auf den Deckel gekriegt, wurde mit dem Hammer verkloppt, wurde mit Dynamit beschmissen und alle haben gelacht. Aber wer von euch hat schon gerne eine Maus im Haus? Deswegen immer dran denken, lasst die Helden Helden sein. Der Held kommt von Halten.
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der Sommer bringt auch ein bisschen sexy back, schöne Sommerkleider, lockere kurze Hosen, dazu gleich der gleichnamige Timberlake Song. Nach den Nachrichten um 23:30 bei Radio Bielefeld. Jetzt Blitzer und Verkehr. Keine Staus, keine Störung. Geblitzt wird aber auf dem Stadtring in Bragwedestadt auswärts fahren. Sennerstraße, Germanenstraße, Eckendorfer bei den Heperfichten, Dröge und Brockhagener Straße. Und wenn es das noch nicht war, dann ruft gerne an über die 08800 300 oder meldet euch über WhatsApp. Ich danke euch.

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8: 11:30 in den Freibädern laufen die Kühltruhen und auch Fritteusen auf Hochtouren. Fehlt nur noch ihr gleich nach Schule und oder Arbeit. Wir begleiten euch heute. Tim Forsbill.
9: Wir können ja auch reinhüpfen, Roxy, wenn wir Feierabend haben in die Freibäder.
8: Das wäre doch auch schön. Ich habe schon meine Gartenbadewanne rausgeholt.
9: Ist schon bereit?
8: Die ist schon, Wasser ist schon drin.
9: Fahre ich gleich mit dem Rad nach Hause und hole mir meine Badehose.
8: Dann gucken wir jetzt auf das, was los ist in Bielefeld und der Welt. Ja, seit heute früh, da tagen die NATO-Verteidigungsminister in Brüssel und da ist es heute genauso heiß wie bei uns in der City. Mhm. Hoffentlich bleiben die Gemüter trotzdem entspannt.
9: Ja, kann man hoffen, denn es geht heute vor allem um das kritische Thema, wie die Europäer mit ihrer Aufrüstung vorankommen und wie viel Geld sie in ihrer Verteidigung investieren.
8: Kritik gab es da zuletzt immer wieder vom US-Verteidigungsminister. Der fordert von den europäischen NATO-Verbündeten mehr Eigenverantwortung.
9: Ja, und da will Hegseth, der Amerikaner, jetzt offenbar den Druck erhöhen. Er kündigte nun an, dass die Präsenz der US-Truppen in Europa umfassend überprüft werden soll. Amerikanische Truppenabzüge stehen da also im Raum. Die Bielefelderinnen und Bielefelder verursachen heute deutlich weniger CO2-Emissionen als noch vor 35 Jahren. Nach der aktuellen Treibhausgasbilanz der Stadt ist der Ausstoß pro Kopf seit 1990 um rund 45% auf gut 4 Tonnen gesunken. Trotzdem reicht das Tempo laut Stadt noch nicht aus, um die Klimaziele des Bundes zu erreichen. Positiv entwickelte sich laut Bericht in Bielefeld zuletzt vor allem die Solarenergie. Die USA und der Iran haben eine Vereinbarung für ein Ende des Krieges unterzeichnet. Das Abkommen soll sofort in Kraft treten und unter anderem die Wiedereröffnung der Straße von Hormus ermöglichen. Außerdem bekräftigte der Iran den Verzicht auf Atomwaffen, während beide Seiten nun über einen dauerhaften Frieden verhandeln wollen. An der Uni Münster startet zum 1. Juli die europaweit erste islamisch-theologische Fakultät. Sie soll den wissenschaftlichen Austausch zwischen Religion und anderen Fachbereichen stärken. Ausgebildet werden dort unter anderem Lehrkräfte für den islamischen Religionsunterricht. Rund 200 Schülerinnen und Schüler aus 10 Bielefelder Schulen reinigen heute 330 Stolpersteine im Stadtgebiet. Die Messingplatten erinnern an Opfer des Nationalsozialismus und sollen durch die Aktion wieder besser lesbar werden. Heute endet die Putzaktion mit einem gemeinsamen Austausch der Jugendlichen in der Aula des Helmholtz-Gymnasiums. Während sich viele auf das Campus-Festival und das WM-Public-Viewing dort freuen, gibt es auch Kritik. Für das Rudelgucken am Samstag an der Bielefelder Uni musste man sich extra registrieren. Viele wussten das nicht und haben jetzt keine Karte, obwohl sie das Campus-Ticket besitzen. Mehr Infos dazu gibt es hier nochmal um 12 Uhr in den Nachrichten.
8: Wunderbares Wetter, alles trägt, Sommerklamotten spazieren, fiel mir heute früh schon auf, war ja auch lange noch Steppjackenzeit, ne? Jetzt aber dauersonnig, 29 Grad warm, nachts 19 Grad. Die 30 Grad Marke, die knacken wir dann ab morgen, bis inklusive nächste Woche Dienstag, so lange bleibt die Affenhitze, die auch Gewittergefahr vor allem morgen und Samstag mit sich bringt.
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8: Es wird an so einigen Stellen geblitzt. Stadtring Bragwede, Sennerstraße, Germanenstraße, Eckendorfer, Dröge und Brockhagener und auch immer noch auf der A2 Richtung Dortmund bei Bielefeld Süd.
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8: Hemma, es geht voran im Café Barcelona auf
9: Man
8: dem Jahrhundert.
9: Man glaubt es ja kaum.
8: Anfang der Woche, da sah ich früh morgens da dicken LKW, die haben da so Inventar reingetan.
9: Ah, jetzt kommt die Einrichtung.
8: Möbelgedöns, ja.
9: Dann sind sie ja nicht mehr weit entfernt. Ich meine, wie lange arbeiten die da dran? 1-2 Wochen? Jahre? Oder
8: eine
9: was
8: Blitzbaustelle.
9: Viele Jahre, ne?
8: Oh, Blitzbaustelle, was lange währt, wird so irgendwann gut. Aber noch ist das Gebäude in Plastik.
9: Ich freue mich aufs erste Bierchen da.

0: Ja, ab Sonntag ist dann auch ganz hochoffiziell Sommeranfang, auch für den Kalender. Aber das Wetter legt da jetzt schon los, nach dieser ganzen grauen Grütze in den letzten Wochen mit ein bisschen Nieselregen hier und da wird es jetzt schön warm und sonnig, endlich wieder draußen unterwegs sein mit kurzer Hose und Flipflops. Ne? Worauf freut ihr euch da am meisten, wenn ihr ans gute Wetter denkt?
1: Dieses warme Gefühl, wenn man rausgeht in die warme Abendluft, kommt einem entgegen, fühlt sich immer nett an. Das ist befreiend, finde ich.
2: Festival am Wochenende, das Hurricane. Und dieses Jahr freue ich mich, dass momentan nur ganz, ganz wenig Regen vorhergesagt ist.
3: Meinst du nicht, das ist dann sogar ein bisschen zu heiß dann schon?
2: Zu heiß kann auch sein. Ich habe mir extra ein Kühltuch bestellt, dass der Hals dann ein bisschen gekühlt wird.
4: Hat einen hauseigenen Pool zum Beispiel im Garten. Den kann man immer wieder nutzen.
3: Wird der dann eingeweiht oder war der schon mal?
4: Der war schon mal. Der war dieses Jahr schon, ja. Wird gegrillt, Freunde eingeladen und dann ein bisschen geschwommen, genau.
0: Sommer, Sonne, Grillwetter, freut euch auf heiße Tage und auch tropische Nächte. Nächste Woche Mittwoch wird es wieder normaler, sage ich mal. Mitte 20 Grad sind da dann angekündigt.

Harry Styles hat gleich eine Wassermelone für uns am Start noch vor den Nachrichten um 12. Hört auf Watermelon Sugar bei Radio Bielefeld im besten Mix. Ich sage euch jetzt, wo die Geblitzer stehen. Auf der A2 bei Bielefeld Süd Richtung Dortmund fahren Brockhagener, Drögestraße, Eckendorfer Stadt auswärts, auf der Sennerstraße, in Steinhagen auf der Hallerstraße und in Bragwede auf dem Stadtring Stadt auswärts gibt es Polizeikontrollen Höhe Schule. Yeah.

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1: Wir gehen mit euch gemeinsam durch den Donnerstag. Tim Forspel.
2: Guten Tag.
1: Und Roxane Brockschnieder jetzt mit den Radio Bielefeld Nachrichten. Bei gutem Wetter, da fährt Bielefeld auch gerne wieder mit dem Fahrrad. Mhm. Passt da bitte auf die auf im Straßenverkehr. Gestern hat es 2 üble Unfälle gegeben, ne?
2: Ja, gestern kam es laut Polizei in Bad Salzuflen und in Bielefeld zu 2 schweren Unfällen mit Radfahrern. In Jöllnbeck verletzte sich ein 64-jähriger Rennradfahrer, nachdem eine Autofahrerin ihre Fahrzeugtür vor ihm öffnete. In Bad Salzuflen wurde ein 65-jähriger E-Bike-Fahrer sogar lebensgefährlich verletzt. Er war mit seinem Transporter zusammengestoßen, mit einem anderen Transporter zusammengestoßen und ein Verkehrsunfallteam auch aus Bielefeld rückte da zur Spurensicherung an. Tragt besser einen Helm. An der Stelle nochmal der Hinweis. Kurz vor dem Campus-Festival in Bielefeld gibt es bei einigen Studierenden Frust. Neben den Musikacts gibt es in diesem Jahr ja auch ein großes Public Viewing vom Deutschlandspiel gegen die Elfenbeinküste. Wer das Spiel auf dem Festivalgelände schauen möchte, musste sich allerdings zusätzlich kostenlos registrieren. Und das war offenbar vielen nicht bewusst. Die Kollegin Silvana Grepe hat da mehr Infos.
3: Lediglich 3.500 Fußballfans können sich am Samstagabend das Spiel Deutschland gegen die Elfenbeinküste auf dem Campus angucken. Die übrigen rund 7.000 Festivalbesucherinnen und Besucher nicht. Kritik gibt es, weil sich auch Leute für das Public Viewing kostenlos registrieren konnten, die kein Festivalticket haben. Allerdings 3 Tage später als die mit Ticket, beteuert der Veranstalter auf Radio Bielefeld Nachfrage. Die Fläche biete nur Platz für eine begrenzte Zahl an Menschen. Deshalb habe man sich für ein zusätzliches Anmeldeverfahren entschieden. Ein freier Wechsel zwischen Public Viewing und dem restlichen Festivalgelände sei aus Sicherheitsgründen nicht möglich.
2: Apple-Chef Tim Cook hat angekündigt, dass iPhones und andere Apple-Produkte teurer werden dürften. Grund seien die stark gestiegenen Preise für Speicherchips, die wegen der weltweiten KI-Booms knapp geworden sind. Analysten rechnen damit, dass neue iPhone-Pro-Modelle dadurch um rund 200 Euro teurer werden könnten. Und für Apple-Fans an der Stelle noch ein Hinweis. Im September wird laut Berichten die Vorstellung des ersten faltbaren iPhones erwartet. Die Spritpreise sinken seit der Entspannung im Nahen Osten zügig und kommen dem Niveau vor Kriegsbeginn immer näher. Diesel kostet gestern im bundesweiten Tagesdurchschnitt nur noch 3 Cent pro Liter mehr als am 27. Februar, dem letzten Tag vor Kriegsbeginn. Das zeigen Zahlen des ADAC. Jan-Henner Reitze berichtet.
4: Seit mehr als einer Woche wird Diesel von Tag zu Tag günstiger. Gestern kostete der Liter im deutschlandweiten Schnitt knapp 1,78 Euro, Tendenz weiter fallend. Bei Super E10 ist die Entwicklung ähnlich, das Preisniveau vor Kriegsbeginn aber noch etwas weiter entfernt. Wichtig zu wissen, noch gilt ja der Tankrabatt, der den Liter Sprit rechnerisch noch bis Ende Juni 16,7 Cent pro Liter billiger macht. Der ADAC sieht aber Potenzial für weiter sinkende Preise und hält das aktuelle Niveau auch für möglich, wenn der Tankrabatt ausgelaufen ist.
2: Nach einem gefährlichen Vorfall an einer Schule in Rheinland-Pfalz warnt die Polizei jetzt bundesweit vor der sogenannten Blackout-Challenge in sozialen Netzwerken. Dabei sollen Jugendliche versuchen, durch Luftanhalten oder Würgen eine Ohnmacht herbeizuführen und die Videos anschließend im Internet teilen. Die Polizei betont, dass die Mutprobe lebensgefährlich ist und schwere Gesundheitsschäden verursachen kann. Bei dem Fall in Rheinland-Pfalz ist ein 14-Jähriger durch einen Mitschüler bewusstlos gewürgt worden. Er konnte aber gerettet werden.
1: Herrliches Wetter, immer zu sonnig, bis zu 29 Grad heute, nachts 18 Grad mild. Morgen knacken wir die 30 Grad. Von da an bis inklusive nächste Woche Dienstag bleibt es bei 28, in der Tiefe 33, in der Spitze in Bielefeld. Morgen und Samstag mit recht hoher Gewittergefahr.
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1: Es stört nichts, es staut sich nirgends, es gibt lediglich Blitzer auf dem Stadtring in Pragwede in der 30er-Zone, statt auswärts fahrend die Richtung. Auf der A2 Richtung Dortmund bei Bielefeld Süd und unter anderem auch noch auf der Drögestraße.
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1: Mit Tim und Roxane.
2: Moin, moin.
1: Wisst ihr, wer gestern in Bielefeld eine Pizza essen war? Er hier.
5: Hallo, hier ist Roberto Blanco. 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
1: Mister, ein bisschen Spaß muss sein. Er ist ja eigentlich immer am Start, wenn Terra Wortmann Open in Halle stattfinden. Ist ja auch mit dem Turnierdirektor befreundet. Und auf die Frage, ob er auch selber was auf dem Tennisplatz kann, antwortete er uns einst.
5: Oh, mein Junge, Sie waren noch nicht geboren, habe ich schon gespielt, ja. Mit alle. in Duett, also Doppel, mit alle die Größe habe ich gespielt. Aus Spaß, also in gibt es diese Pro-Dings-Match und für gutes Zweck und alles.
1: Für jeden Spaß zu haben, Robert.

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1: Schnelle Bälle gegen das Zittern, das ist Thema der Ping-Pong-Parkinson-Sportgruppe des Telekom Post SV Bielefeld. Ein Tischtennisball, der wiegt ja gerade mal 2,7 Gramm. Aber für Menschen mit Parkinson hat dieser Ball ein Riesengewicht. Er bringt nämlich ein Stück Lebensqualität zurück. Tischtennisspieler Lutzka geht regelmäßig zu den Sporteinheiten, hat er meiner Kollegin Silvana Grepper erzählt.
2: Ich habe einen Freund, Franz, und Franz sagte eines Tages: Du komm da doch hin, das ist ein netter Kreis von Leuten. In jedem Stadion sind die Leute hier, also von beginnendem Parkinson bis zu richtig schwerem. Und Sport ist einfach das Mittel, um die Muskeln weich zu machen und die Knochen nicht so spürbar schmerzend zu haben.
3: Und wieso Tischtennis? Was hat dich daran gereizt? Oder war es eher so die Gruppe, die dich dann angesprochen hat?
2: Tischtennis kenne ich von früher. Mit meinem Bruder im Keller sind wir gegangen und haben uns gemessen. Dann habe ich das jahrelang nicht gemacht. Und dann hat mein Sohn angefangen, Tischtennis zu spielen. Und da habe ich gesehen, wie wichtig Sport ist für die Bewegung. Und dann habe ich die Gruppe hier kennengelernt. Und mit Sebastian sich zu kreuzen, die Schläger zu kreuzen, macht enormen Spaß. Ne?
4: Wir hauen uns gern die Bälle um die Ohren.
5: Sebastian ist sozusagen ein Gründungsmitglied der Ping-Pong-Parkinson-Gruppe und mit Feuereifer dabei. Er ist sogar schon so gut geworden, dass er in den normalen Ligabetrieb gewechselt ist.
4: Also das ist eine Durchlässigkeit auch in dem Verein. Da bin ich sehr dankbar für, dass das jetzt nicht eine abgespaltene Gruppe ist, die im Prinzip nur für ein Krankheitsbild zur Verfügung steht, sondern die Grenzen sind durchlässig. Also ich bin jetzt tatsächlich in den Turnierspielbetrieb gewechselt und habe einen Platz in der dritten Mannschaft. Das macht mich natürlich sehr froh und auch in gewisser Weise ein bisschen stolz. Das ist auf jeden Fall schon ein intensiver Sport und ich bin sehr dankbar, dass der Verein die Möglichkeit bietet.
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0: Na, wie ist es? Schon Bock auf eine Bratwurst?
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0: Boah, direkt Wasser im Zahn, ne? Jetzt so eine Bratwurst mit Senf. Herrlich. Radio Bielefeld Blitzer und Verkehr hier am Stadtring in Bragwede. Statt auswärts fahrend gibt es immer noch Polizeikontrollen. Auf der Groß-Dornberger Straße in Blitzer in der 30er-Zone und auf der A2 Richtung Dortmund bei Bielefeld-Sühü.

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12: Halb eins ist es jetzt, Nachrichtenzeit bei Radio Bielefeld. Ich bin Roxane Brockschneider, mir gegenüber Tim Forsbill.
13: Ja, hallo.
12: Der Sommer ist zurück und es wird bei über 30 Grad natürlich lecker warm in der Stadt.
13: Ja, es gibt für Bielefeld, wie die Stadt jetzt auch offiziell nochmal mitgeteilt hat, eine Hitzewarnung.
12: Ihr wisst, was zu tun ist. Ihr seid ja nicht 2 Jahre alt, ne? Viel trinken, Mittagspäuschen vielleicht im Schatten machen.
13: Und geht das mit dem Sport in den nächsten Tagen vielleicht eher ein bisschen langsamer an? Ist eine gute Ausrede, würde ich sagen. Und ansonsten legt den Schlüpper in den Tiefkühler oder legt euch eine kalte Apfelschorle in den Kühlschrank. Das machen Roxy und ich zumindest.
12: Jetzt geht's weiter mit weiteren Nachrichten bei Radio Bielefeld.
13: Seit heute früh tagen die NATO-Verteidigungsminister in Brüssel. Dabei geht es vor allem um das Thema, wie die Europäer mit ihrer Aufrüstung vorankommen und wie viel Geld sie in ihre Verteidigung investieren. Kritik kam vom US-Verteidigungsminister Hegseth. Er forderte von den europäischen NATO-Verbündeten mehr Eigenverantwortung. Die USA und der Iran haben die Details ihres Friedensabkommens bestätigt. Vorgesehen sind unter anderem ein Ende der Kämpfe, die Öffnung der Straße von Hormus und die schrittweise Aufhebung von Sanktionen gegen den Iran. Über ein endgültiges Abkommen wollen beide Seiten innerhalb von 60 Tagen verhandeln. Gestern kam es laut Polizei in Bad Salzuflen und in Bielefeld zu 2 schweren Unfällen mit Radfahrern. In Jöllenbeck verletzte sich ein 64-jähriger Rennradfahrer, nachdem eine Autofahrerin ihre Fahrzeugtür vor ihm öffnete. In Bad Salzuflen wurde ein 65-jähriger E-Bike-Fahrer lebensgefährlich verletzt. Er war mit einem Transporter zusammengestoßen und ein Verkehrsunfallteam aus Bielefeld rückte zur Spurensicherung an. Das Beschimpfen von KI-Assistenten wie Siri oder Alexa ist offenbar weit verbreitet. Wie US-Forscher in einer Studie jetzt feststellten, reagieren viele Menschen auf Fehler der Systeme ähnlich wie auf Fehler anderer Menschen. Dann halten sie sich als Reaktion aber mit Beschimpfungen noch weniger zurück, weil die KI ja keine echte Person ist.
12: Irgendwann schimpft sie zurück. Pass mal auf, ne?
13: Ich kann es mir vorstellen.
12: Klasse sommerliches Wetter ab sofort. Die Freibäder, die freuen sich schon auf euch. Heute 29 Grad, hübsch sonnig morgen. Und dann bis inklusive nächste Woche am Dienstag heiße Temperaturen bis zu 33 Grad. Die Gewittergefahr steigt vor allem morgen und übermorgen sehr an.
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12: Die Straßen in und um Bielefeld sind frei. Es gibt keine Staus, keine Störungen, lediglich Verkehrskontrollen bzw. Blitzer. Eine Kontrolle auf dem Stadtring in Brackwede, Höhe Schule statt auswärts fahrend. Auf der A2 wird geblitzt bei Bielefeld Süd Richtung Dortmund. Und auf der Großdornberger Straße habt ihr unter anderem noch einen Blitzer gemeldet.
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12: Mit Tim Forspel
7: und Roxane Bockschneider. Hallo zusammen.
12: Robin Hood war einer so der ersten Filme, die ich als Kind gesehen habe. Damals noch die Zeichentrickversion von Walt Disney, der Held in Strumpfhosen mit Pfeil und Bogen. Jetzt gibt es einen neuen Kinofilm zu Robin Hood. Da ist er aber alles andere als der Held. Erfahrt ihr gleich bei uns im Kinotipp bei Radio Bielefeld.

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0: Also wenn es euch die nächsten Tage zu heiß ist, im Kino gibt es eine Klimaanlage, ne? Und wir haben die Neuvorstellung der Woche für euch. Im Kino wird in dieser Woche Robin Hood abgemurkst. Außerdem sorgen geheime Zimmer für Grusel und zum Glück gibt es aber auch noch einen Wohlfühlfilm. Ronny Thorau sortiert die Filmstarts der Woche für euch.
1: Die Menschen sprechen von Robin Hood, erzählen seine Geschichten.
2: Wer die Geschichte von Robin Hood als Abenteuer, als Heldenepos liebt, der sollte gut überlegen, ob er sich The Death of Robin Hood anschaut.
1: Es sind alles Lügen.
2: Der Heldenmythos um Robin Hood wird hier schonungslos zerlegt, obwohl der doch sonst meist sympathische Hugh Jackman den gealterten Antihelden spielt.
1: Lügen, die ich vor langer Zeit erzählt habe, damit die Narren mir in die Dunkelheit folgen.
2: Als Augenöffner über die Macht von Fake News und historischen Lügen ist das Ganze sehr aufschlussreich, aber ja auch nur eine mögliche Geschichte über Robin Hood, dessen historische Wahrheit ziemlich im Dunkeln liegt.
1: Ich bin der Gesetzlose Robin Hood.
2: Mit Backrooms kommt diese Woche ein Horrorphänomen ins Kino.
3: Ich habe was gefunden.
4: Was haben Sie gefunden?
3: Einen Ort.
2: Mit eher kleinem Budget landete diese Verfilmung eines Internet-Hypes schon in den USA, einen Blockbuster-Hit.
3: Ich weiß, wie das klingt, aber Sie müssen verstehen, es ist riesig da drin.
2: Und auch wer die Internet-Vorgeschichte nicht kennt, kann der Kinoversion folgen und bekommt einen verstörend guten, originellen Horrorfilm zu sehen.
5: Hallo? Ist da jemand?
2: Zum Glück gibt's diese Woche auch noch einen Wohlfühlfilm, die Fortsetzung von LOL mit Sophie Marceau.
6: Es gibt ja nichts Schöneres, als wieder bei Mama einzuziehen.
2: LOL 2.0 wirkt manchmal etwas vollgepackt mit zu vielen Themen auf einmal. Aber es sind viele interessante dabei, etwa wie komme ich klar mit dem Älterwerden oder wie findet man sich immer wieder neu an Wendepunkten des Lebens.
7: Ich habe das Gefühl, ich würde ständig mein Leben verpassen.
8: Alles wird gut.
2: Getragen wird der Film von den Figuren, vor allem von Sophie Marceau, die 17 Jahre nach Teil 1 immer noch ihre charmante Leichtigkeit bewahrt hat.
9: Es wäre doch blöd, die Liebe vorbeiziehen zu lassen.
10: Ich werde Großmutter. Stört Sie das vielleicht?
11: Das ist sexy.
0: Neu in den Bielefelder Kinos, Robin Hood, The Death of, Blackroom und LOL 2.

Stefanie hat eine gute Meldung. Der Blitzer in der Drögestraße wurde nämlich abgebaut. Noch vorhanden sind die Blitze auf der A2 Richtung Dortmund bei Bielefeld Süd, auf der Brockhagener Straße, Eggendorferstadt auswärts, Groß-Dornberger Straße, Sennerstraße und auf dem Stadtring in Bragwede gibt's Polizeikontrollen statt Auswärtsfahrten.

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1: Ja, Mahlzeit, ihr Lieben. Roxane Brockschneider und Tim Forspel sind am Start.
2: Hallo zusammen.
1: Mit den Radio Bielefeld Nachrichten. Und da hat sich eben bei mir Radio Bielefeld Hörerin Sarah per WhatsApp gemeldet. Die kritisiert nämlich schon mal ihre Siri, ihre Sprachassistentin vom Handy. Und tatsächlich reagiert Siri dann auch relativ verschnupft, schreibt sie. Und sagt sowas wie, das hört sich aber gar nicht nett an. Oder ich versuche nur meinen Job zu machen. Tim, dass wir mit der KI schimpfen, das ist gar nicht so selten, sagen Forscher.
2: Nee, tatsächlich nicht, genau. Laut einer Studie, über die der Deutschlandfunk jetzt berichtet, reagieren viele Menschen besonders wütend, wenn KI-Systeme Fehler machen. Nutzer würden die Assistenten teils wie Menschen behandeln, so die Studie. Wenn die dann aber Fehler machen, dann halten sich die Nutzer mit den Beleidigungen weniger zurück, weil es ja eben doch keine Menschen sind. Ganz spannend. Die USA und der Iran haben ein Rahmenabkommen für ein Ende des Iran-Krieges unterzeichnet. Damit wird nun auch die wichtige Straße von Hormus wieder eröffnet. Deutschland ist bereit, im Roten Meer bei der Minenbeseitigung zu helfen, das erklärte Verteidigungsminister Boris Pistorius. Lea Matschulat hat die Infos für uns.
3: Zwei Schiffe der deutschen Marine sind bereits auf dem Weg ins Rote Meer. Wir wollen, wenn es gefordert ist, schnell handlungsfähig und schnell in der Straße von Hormus sein, sagte Verteidigungsminister Pistorius. Minentaucher der Bundeswehr würden dann im Falle des Falles nach Sprengsätzen suchen, die während des Krieges im Meer gelandet sind. Wenn Tanker und Frachter die Meerenge wieder passieren können, wird sich unter anderem der Ölmarkt entspannen.
2: Die Stadt hat gestern ihre aktuellen Treibhausgasbilanzen für 2024 und 2025 vorgelegt. Demnach sind die CO2-Emissionen pro Bielefelder seit 1990 um rund 45% gesunken auf gut 4 Tonnen im vergangenen Jahr. Trotzdem reicht das Tempo nach Einschätzung der Stadt noch nicht aus, um die Klimaziele des Bundes zu erreichen. Fortschritte gibt es laut Bericht vor allem beim Ausbau von Solarenergie. In der Stadt sind inzwischen rund 179 Megawatt Leistung installiert. Viel Strom kommt da von Privatdächern, besonders jetzt im Sommer. Blinken vergessen oder zu früh auf die linke Spur? Beim Einfädeln auf die Autobahn läuft nach einer Erhebung des Autoclubs Europa nicht alles glatt. Der Verkehrsclub machte am häufigsten Fehler beim Blinken aus. Jan-Henner Reitze berichtet.
4: Deutschlandweit hat der Autoclub Europa Auffahrten von Autobahnen und großen Bundesstraßen beobachtet. Ergebnis: jedes fünfte Auffahrmanöver lief nicht ganz korrekt. Zu spät, zu kurz oder gar nicht blinken war der deutlich häufigste Fehler. Andere: direkt auf die Überholspur ziehen oder den Beschleunigungsstreifen nicht in seiner kompletten Länge nutzen. Wirklich kritische Situationen wie starkes Bremsen oder bei Nahunfälle wurden bei etwa 6% der Auffahrmanöver beobachtet.
2: Bei den Terra Wortmann Open in Halle geht es heute um die Plätze im Viertelfinale. Ab ca. 15.30 Uhr spielt die deutsche Nummer 1 Alexander Zverev gegen Jannik Hanfmann. Die beiden deutschen Doppel, welche ins Halbfinale einziehen wollen, sind in den nächsten 2 Stunden angekündigt. Solltet ihr heute noch zum Tennisschau nach Halle fahren, viel Spaß.
1: Sonnenschein bis zum Abend durch, paar schön Wetterwolken dazu, schön warme Luft, heute 29 Grad, nachts 18 Grad mit. Morgen und Samstag, da steigt bei bis zu 33 Grad auch die Gewittergefahr. Erst Mitte der kommenden Woche wird es dann wieder, ich sag mal, normaler mit Mitte 20 Grad.
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1: Passt mal schön auf der A2 Hannover Richtung Dortmund, denn zwischen Porta Westfalica und dem Kreuzbad Önhausen, da liegen Reifenteile auf der Fahrbahn verteilt. Geblitzt wird auch auf der Haller Straße in Steinhagen, auf der Senna- und Groß-Dornberger Straße, Eckendorfer Stadt auswärts, Brockhagener Straße und auf der A2 Richtung Dortmund bei Bielefeld Süd.
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1: Wir wünschen euch eine schöne Mittagspause. Mein Name ist Roxane Brockschneider.
2: Und ich bin Tim Forspel. Genießt sie.
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0: Hi. Alex Rowan hat was Neues für den besten Mix bei Radio Bielefeld mitgebracht. Ihr kennt Alex sicherlich von den Songs Ordinary Eternity oder zuletzt Fever Dream. Das ist er. Was er anpackt, wird zum Hit. Jetzt gibt's also den neuen Song Passenger. Geht in die gute Laune-Richtung, also akustisch zumindest, inhaltlich tief wie ein See. Es geht darum, immer zweite Wahl bzw. Beifahrer zu sein. Im echten Leben ist Alex Rowan aber eher so einer, der immer noch einen Witz obendrauf packen muss.
1: I think it's a character trait of mine, but
2: ich bin einfach so. Es gibt in diesem Job so viele ernste und geheimnisvolle Künstler und das bin ich einfach nicht. Ich glaube, die Leute mögen authentische Menschen. Deswegen werde ich nicht so tun, als wäre ich jemand anders.
1: Pretend to be someone else.
0: Richtig so. So, jetzt La La La.
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22 nach 1 Radio Bielefeld hier. Immer noch die Reifenteile auf der Fahrbahn der A2 Richtung Dortmund fahren, von Hannover aus kommen, zwischen Porta Westfalica und dem Kreuzbad Oeynhausen. Besonders vorsichtig sein bitte. Geblitzt wird auf der Groß-Dornberger und der Brockhagener Straße. So, jetzt geht's rüber zu Who You Gonna Call? Einzig richtige Antwort: Ghostbusters.

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9: Eure Nummer 1 Radio Bielefeld läuft jetzt mit der neuen Infomaschine. Dirk Slüter am Start im Studio.
10: Schönen guten Tag.
9: Wir haben die Nachrichten für euch. Ja, nicht nur die Sonne und das schöne Wetter machen ja Laune. Dirk aus unserer Nachrichtenredaktion. Auch der Wirtschaft geht's gut und die hat schöne Nachrichten, ne?
10: Ja, zumindest hoffnungsvollere als zuletzt, sagen wir mal. Denn das Münchner IFO-Institut hat seine Konjunkturprognose für dieses Jahr leicht angehoben. Die Experten rechnen jetzt mit einem Plus von 0,8%. 0,2 Prozentpunkte mehr als bei ihrer Frühjahrsprognose. Als Hauptgründe nennt das IFO-Institut das erhoffte Ende des Iran-Kriegs und die hohen Staatsausgaben, die die Wirtschaft ankurbeln sollen. Die Ukraine hat einen massiven Drohnenangriff auf die russische Hauptstadt Moskau gestartet. Auf Videos sind dichte Rauchschwaden über der Stadt zu sehen. Nach offiziellen Angaben gerieten dort eine Raffinerie in Brand. Auf der anderen Seite meldet auch die Ukraine neue russische Raketenangriffe auf Kiew. Die Bundeswehr bereitet sich auf einen möglichen Einsatz in der Straße von Hormuz vor. Das hat Verteidigungsminister Pistorius vor einem NATO-Treffen heute bestätigt. Zwei Schiffe sind demnach bereits auf dem Weg in Richtung Rotes Meer. Ob es am Ende zu einem Minenräumeinsatz kommt, ist aber noch offen und hängt davon ab, ob die Kampfhandlungen in der Region wirklich beendet werden. Bielefeld will Start-ups künftig in nur 24 Stunden an den Start bringen. Der heute vorgestellte Bielefelder Shortcut soll Gründungen mit weniger Bürokratie, mit Geschäftskonto und Firmenstruktur an einem einzigen Tag möglich machen. Hinter dem deutschlandweit einmaligen Modell stehen 5 etablierte Partner aus der Bielefelder Start-up-Szene. Beim Tennisturnier in Halle steht am Nachmittag das deutsche Achtelfinale zwischen Paris-Champion Alexander Zverev und Jannik Hanfmann im Fokus. Die Partie auf dem Center Court beginnt nicht vor 16:30. Daniel Altmaier, der im Einzel bereits eine Runde weiter ist, spielt aktuell im Doppel an der Seite des Brasilianers João Fonseca.
9: Hat's dir gestern da gefallen? Du hast ja von dort auch berichtet für Radio Bielefeld. Mhm. War schön?
10: Ja, war schön. Also ist einfach toller Sport. Das Drumherum ist nett und man trifft immer viele Leute. Also ich finde einen Tag zum Tennis, zu den Terra Woman Open, das, wenn man es irgendwie einrichten kann.
9: Macht man das hier in der Region,
10: macht
9: ne?
10: Macht man das. Das ist ja, schon
9: so
10: toll.
9: Ist es, ja. Ne? Das Wetter wird auch noch schöner dafür. Heute so ein paar Wolken noch dazwischen. Bis zu 29 Grad sind aber trotzdem drin. Ansonsten scheint die Sonne nachts noch 18 Grad mild. Ab morgen geht es dann über die 30 Grad so langsam rauf. Bis zu 33 sind von morgen bis inklusive Dienstag dann möglich. Morgen und übermorgen steigt auch die Gewittergefahr.
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9: Es gibt keine Staus, keine Störungen, aber Blitzer auf der Senner- und Groß-Dornberger Straße, Eckendorfer Stadt auswärts und beidseitig die Blitzmaschine auf der Brockhagener Straße.
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9: Ja, bei der WM sind heute noch Tschechien gegen Südafrika zu sehen. 18 Uhr, 21 Uhr dann die Schweiz gegen Bosnien-Herzegowina. Für dich was dabei, Dirk?
10: Hoffentlich ein guter Tipp. Viele Spiele rate ich so vor mich hin und liege damit in unserem redaktionsinternen Tippspiel, was hier immer wieder thematisiert wird.
9: Ja.
10: Ziemlich schlecht.
9: Wird noch. Also auf Sieg auf Deutschland.
10: Ist ja noch, ne? Lang, diese WM. Noch ganz lang.

0: Fahrt ihr bitte ganz vorsichtig auf der A2. Ist jemand liegen geblieben mit seinem Wagen Richtung Dortmund fahren bei Bielefeld Ost und zwar auf der rechten Spur. Fahrt da bitte vorsichtig. Ja, heute erwarten wir die 29 Grad, morgen über 30, auch Samstag weit über 30 Grad. Das sind wir ja gar nicht mehr gewöhnt. Ne? In Deutschland wissen wir gar nicht mehr, wie wir über die Hitze meckern. Kevin Zimmer, der gibt noch mal schnell einen Auffrischungskurs.
1: Ach, da kommen wir schnell wieder rein, ne? Denn wenn wir eins können, sobald es ein bisschen wärmer wird, dann ist es genervt stöhnen.
2: Leute, das ist so warm!
1: Das mal durchgerechnet, ne? 33 Grad nach Steuern und Abgaben kommt da höchstens 18 Grad bei uns an.
3: Ja, gut.
1: Ja, das gehört halt zur Wahrheit dazu. Die Temperaturen sind ja gar nicht das Schlimme. Das Schlimme ist ja nur, dass uns jetzt alle sagen, dass es heiß ist.
4: Heiß, heißer Deutschland.
1: Pfiffig, ja, merke ich mir. Jetzt vielleicht noch was mit Tieren, schalten wir mal um vom ZDF zu RTL.
5: Wenn die Thermometeranzeige steigt, suchen die großen Katzen, die geselligen Dickhäuter und die flinken Pinguine eine kühle Erfrischung.
1: Ja, da werden die Texte von Inka Bause direkt weitergereicht. Vielen Dank, dass ihr uns ab heute alle nochmal sagen werdet, dass es heiß ist. Wenn es euch nicht geben würde, würde ich vermutlich in Daunenjacke und Moonboots draußen stehen und denken, aber doch heiß. Danke also für die Rettung. Und natürlich werden wir wieder Tipps gegen die Hitze bekommen. Da ist so viel Überraschendes dabei.
6: Ganz viel Wasser trinken.
7: Nicht zu kalte Sachen essen, eher so leichte Kost wie Salat.
1: Aber Vorsicht, auch der könnte kalt sein, zur Sicherheit vielleicht mit Käse überbacken. Und natürlich leichte Klamotten tragen. Ich sehe mich schon in einer beigen Leinenhose und einem weißen Leinenhemd barfuß durch die Straßen laufen. Sehe ich aus wie ein Sektenführer, aber es kühlt ganz schön. Mein Lieblingstipp ist übrigens der hier.
8: An heißen Tagen verschafft man sich Abkühlung, wenn man mit der Wärmflasche ins Bett geht. Allerdings gefüllt mit kaltem Wasser, so der Rat des Bundesinstitut für öffentliche Gesundheit.
1: Bam, die wissen, was zu tun ist. Ohne die würden wir uns 80 Grad heißes Wasser in die Wärmflasche kippen. Reicht jetzt aber auch mit den Tipps.
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0: Ja, eben noch lachen, dass es eine Hitzewarnung der Stufe 2 für Freitag gibt, aber selber hier vollkommen verpeilt durch die Gegend laufen, Frau Wittemeyer.
1: Also
0: ne?
1: Frau Brockschneider, ich bitte dich. Ich habe meinen Prömmel verloren.
0: Was
1: Prömmel? Was ist ein Prömmel? Ne? War klar. Wir haben ja so Ploppschützer über unseren Mikros. Jeder hat einen eigenen. Mhm. Ich finde meinen nicht mehr. Ich glaube, vielleicht ist es dieser. Ich weiß es nicht.
0: Ich glaube, man kann das auch überleben. Obwohl, willst du ein bisschen von meiner Spucke hier abhaben?
1: Danke, nee.
0: Bettina macht weiter. Ich sage euch rasch noch, wo geblitzt wird, beziehungsweise vom Liegenbleiber auf der A2 berichtet. Richtung Dortmund fahren bei Bielefeld Ost und auf der Brockhagener Straße.

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1: Wir starten durch in den hochsommerlichen Donnerstagnachmittag. Ich bin Bettina Wittemeyer.
2: Und ich bin Dirk Slüter. Schönen guten Tag.
1: Eine gute Idee reicht oft nicht aus, um auch wirklich erfolgreich ein Business zu gründen. Da gehört halt schon eine Menge mehr dazu. Und dieses Mehr, Dirk, das soll es bei uns in Bielefeld schon bald in Rekordzeit geben.
2: Ja, wer in Bielefeld ein Startup gründen will, soll das künftig viel schneller schaffen. Mit dem Bielefelder Shortcut kann aus einer Idee innerhalb von 24 Stunden ein arbeitsfähiges Unternehmen werden. Vorgestellt wurde das neue Angebot heute auf der Konferenz Hinterland of Things in Bielefeld. Möglich machen das 5 Partner aus der Bielefelder Startup-Szene.

0: Szene. Unter anderem sind die Founders Foundation und die Volksbank in Ostwestfalen dabei. Losgehen soll es konkret schon im Juli. Seit Wochen wird über eine Verlängerung der Wochenarbeitszeit diskutiert. Der jetzt vorliegende Entwurf aus dem Bundesarbeitsministerium zeigt, der 8-Stunden-Tag soll unangetastet bleiben. Die Ausnahmeregelungen dazu sollen aber erweitert werden. Mehr dazu von Jan-Henner Reitze.
1: Sollen wir alle gezwungen werden, jeden Tag mehr zu arbeiten? Oder wird uns ein Gefallen getan, weil wir, wenn es passt, mal deutlich länger als 8 Stunden arbeiten und dafür an einem anderen Tag früher gehen? Wie in vielen aktuellen Reformdiskussionen gibt es auch bei der Arbeitszeit entgegengesetzte Deutungen. Der erste noch abzustimmende Kompromissansatz lautet jetzt: Grundsätzlich bleibt der 8-Stunden-Tag, aber für Arbeitgeber und Gewerkschaften wird es einfacher, stattdessen eine wöchentliche Arbeitszeit zu vereinbaren.
0: VW-Chef Oliver Blume hat den Sparkurs seines Konzerns erneut verteidigt. Bei der virtuellen Hauptversammlung sagte er, die Rahmenbedingungen der Autoindustrie hätten sich in diesem Jahr nochmals verschärft. Die Lage sei angespannt und anspruchsvoll, darauf müsse man reagieren. Blume kündigte für den Sommer weitere wesentliche Entscheidungen bei Volkswagen an. Beim geplanten Stellenabbau sei man im Plan, allein bei der Kernmarke werde sich die Belegschaft von VW bis Ende des Jahres um 19.000 Kräfte reduzieren. Dazu seien 28.000 freiwillige Austritte bereits fest vereinbart. US-Verteidigungsminister Pete Hegseth will die amerikanische Truppenpräsenz in Europa überprüfen lassen. Bei einem Treffen mit seinen NATO-Kollegen in Brüssel forderte er die europäischen Bündnispartner auf, mehr Verantwortung für die eigene Sicherheit zu übernehmen. Ähnlich hatte sich auch NATO-Generalsekretär Mark Rutte geäußert. Dieser betonte, dass die US-Streichpläne bei Kampfjets, Tankflugzeugen und Drohnen umgehend in Kraft treten. Wer sich für eine Pflegeausbildung interessiert, kann nächste Woche in Bethel schon direkt reinschnuppern. Die Pflegeschule Nazareth lädt am Mittwoch von 10 bis 14 Uhr zum Schnuppertag ein. Dort gibt es Einblicke in den Unterricht, in praktische Übungen und Infos rund um die Ausbildung. Außerdem stellen sich Einrichtungen aus der Praxis mit freien Ausbildungsplätzen vor. Unter bestimmten Voraussetzungen ist sogar direkt vor Ort eine Schulplatzreservierung möglich.
2: Das finde ich cool. Danke, Dirk. Damit zum Radio Bielefeld Wetter. Boah, ist das schön, oder? Also ich find's herrlich. 29 Grad haben wir direkt hier am Radio Bielefeld Studio. Es bleibt so schön sonnig den Rest des Tages mit nur harmlosen Wolken mal zwischendurch. Und auch die Nacht mild. Tiefstwerte von 19 Grad, also eine tropische Nacht. Da kann es zwischendurch mal ganz paar Regentropfen geben. Morgen ist es tagsüber dann aber wieder sonnig und wird 32 Grad heiß. Später am Abend morgen bilden sich stellenweise Gewitter. Samstag wird es genauso. Sonntag dann maximal 28 Grad und da soll es den ganzen Tag trocken bleiben. 3 nach 2 Radio Bielefeld Blitzer und Verkehr. Es ist ein Liegenbleiber gemeldet auf der A2 Richtung Dortmund, Höhe Bielefeld Ost auf der rechten Spurfahrt. Da besonders aufmerksam. Geblitzt wird weiterhin Brockhagener und Eckendorfer an der Groß-Dornberger und Senner Straße sowie der Haller Straße in Steinhagen.
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2: Ich bin mit Tina Wittemeyer. Grüß euch.
0: Ich bin Dirk Slüter. Schönen guten Tag.
2: Und du bist ein, darf ich sagen, großartiger Tischtennisspieler, zumindest mit Herz dabei.
0: Ja, mit großartig Herz und ein bisschen Talent, aber so im Hobbybereich.
2: Ja, aber auf jeden Fall deutlich besser als ich, weil mir ist der Ball da einfach zu klein. Es gibt bei uns in der Stadt übrigens eine ganz besondere Tischtennistruppe, deshalb komme ich drauf. Die spielen quasi als Therapie gegen eine Parkinson-Erkrankung. Sehr spannend, mehr dazu hört ihr gleich bei mir.

0: So Easy to Fall in Love. Olivia Dean bei Radio Bielefeld. Mag ich ja richtig gern den Song.
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0: Und da stellen wir euch in dieser Woche eine ganz besondere Truppe von Tischtennisspielern vor. Die Gruppe Ping Pong Parkinson vom Telekom Post SV. Jeden Samstag stehen Bielefelderinnen und Bielefelder mit Parkinson in der ehemaligen Falk-Schule zusammen an der Platte. Uli und Björn sind voller Begeisterung dabei, haben sie Radio Bielefeld-Reporterin Silvana Gräper erzählt.
2: Wir freuen uns immer, wenn so mehr Spielstärke dazu kommt oder gewisse Tricks dann mal funktionieren. Und man ist ganz überrascht als kranker Parkinson-Patient, was alles noch geht. Das hat mich auch sehr ermuntert, im Alltag mehr zu machen. Das gibt dir Kraft für die ganze Woche. Also so ist das. Wenn das noch geht, das hält dich natürlich fit. Und jegliche Bewegung hält fit. Aber gerade Tischtennis ist auch im Kopf, setzt das eben an. Und das ist für mich besonders schön. Weil eigentlich ist ja die Krankheit im Hirn am Wirken. Und du brauchst aber auch das Hirn, um steuern zu können, den Ball spielen zu können. Und das geht erstaunlich gut. Das hat mich so verblüfft.
3: Ich muss auch sagen, ich habe auch mit mehr wortwörtlicher Zitterpartie gerechnet.
2: Ja, ist interessant, ja.
4: Es freut einen einfach, was noch geht. Ne? Und ich kann jetzt auch nicht, ich spiele jetzt 3 Jahre hier, überlegen, wenn ich das nicht gemacht hätte, Tischtennis, wie ich dann heute drauf wäre. Aber ich kann mich gut bewegen dabei und ich habe auch andere Phasen, tote Phasen, Probleme, die ich habe, aber hier eben nicht, weil das, wie soll ich sagen, da ist man wie ein bisschen verrückter. Ne? Tut nichts weh. Es ist eben Sport, in dem man auch, sag ich mal, im Alter noch mit Jüngern mithalten kann. Beim Fußballspielen, so, die rennen einen alle weg. Beim Fahrradfahren, aber hier in der Platte kommt es auf andere Dinge an. Reaktionen und so weiter, auch ein bisschen Überlegung und so. Und das macht mir auch Mut. Ich habe einige Kinder, mit denen ich in der Regel in Sportdingen nicht mithalten kann. Aber im Tischtennis machen sie mir nichts vor.
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Wir genießen das Sommerwetter bei uns in der Stadt. 3:09 haben wir es, der Blick auf die Straßen, Radio Bielefeld. Blitzer und Verkehr, die A2 Richtung Hannover zwischen Flotow-West und im Kreuzbad Oeynhausen. Aktuell 1 Kilometer Stau. Es ist immer noch ein Liegenbleiber gemeldet Richtung Dortmund am Bielefelder Berg auf der rechten Spur. Und Blitzermaschinen stehen an der Brockhagener und Eckendorfer Straße, in Friedrichsdorf an der Senner Straße und in Steinhagen an der Haller Straße. Fahrt gut!

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7: 2:30 am Donnerstag. Radio Bielefeld läuft mit Bettina Wittemeyer.
1: Und Dirk Schlüter.
7: Und das Top-Thema heute ist mit Sicherheit, Dirk. Das Wetter.
1: Ja.
7: Ab heute wird es in Bielefeld besonders heiß, morgen mit Temperaturen über 30 Grad. Wir finden das ja durchaus toll.
1: Ja, ist halt richtig Sommer mal wieder,
7: ja,
1: sag ich.
7: Ja, und trotzdem freuen sich nicht unbedingt alle.
1: Nee, weil für morgen sogar eine offizielle Hitzewarnung der Stufe 2 rausgegeben wurde, meldet auch die Stadt. Vor allem in der Innenstadt und in dicht bebauten Vierteln kann die Hitzebelastung sehr hoch werden, weil die nächtliche Abkühlung fehlt. Betroffen ältere Menschen, Kleinkinder, aber auch unsere Haustiere. Auch am Wochenende sind weitere Hitzewarnungen möglich.
7: Es gibt auch Tipps. Die Stadt empfiehlt, genug zu trinken und anstrengende Wege möglichst zu vermeiden.
1: Ach. Und möglichst keine Daunenjacken tragen.
7: Ach.
1: Mein Tipp. In Bielefeld sollen Startups künftig im Schnelldurchlauf gegründet werden können. Der neue Bielefelder Shortcut macht junge Unternehmen nach Angaben der Initiatoren in nur 24 Stunden arbeitsfähig. Präsentiert wurde das Projekt heute auf der Konferenz Hinterland of Things. Mehr Infos und einen Link findet ihr auf radiobielefeld.de. Der Iran hat sich nach der Unterzeichnung des Rahmenabkommens mit den USA zufrieden geäußert. Parlamentspräsident Khalif Baf sagte, man habe durch die Verhandlungen viel mehr erreicht, als durch militärische Handlungen möglich gewesen wäre. US-Präsident Trump hatte die Absichtserklärung gestern im Anschluss an den G7-Gipfel in Frankreich unterzeichnet. Der iranische Präsident Pezeshkian hatte digital unterzeichnet. US-Verteidigungsminister Pete Hegseth hat scharfe Kritik an den europäischen NATO-Partnern geübt. Zum Auftakt des Treffens der NATO-Verteidigungsminister in Brüssel kündigte er außerdem eine kurzfristige und schnelle Überprüfung der US-Truppenpräsenz in Europa an. Ziel sei es, dass die NATO schnell und unwiderruflich zu einem Bündnis wird, in dem Europa die Hauptverantwortung für die eigene Verteidigung übernimmt. Das Münchner IFO-Institut hat seine Konjunkturprognose für dieses Jahr leicht angehoben. Die Experten rechnen jetzt mit einem Plus von 0,8%, immerhin 0,2 Prozentpunkte mehr als noch bei der Frühjahrsprognose. Als Hauptgründe nennt das IFO-Institut das erhoffte Ende des Irankriegs und die hohen Staatsausgaben. Langfristig allerdings stagniere die deutsche Wirtschaft eher.
7: Hochsommer in unserer Stadt. 29 Grad haben wir hier am Süsterplatz bei Radio Bielefeld. Es ist heute Nachmittag sonnig mit harmlosen Wolken zwischendurch. In der Nacht auch minimal 19 Grad. Also es ist eine tropische Nacht. Morgen geht es dann hoch bis auf 32 Grad. Am späteren Abend bilden sich stellenweise Gewitter. Es ist wie immer. Wir wissen nicht, ob sie schon in Gütersloh dann sich austoben und zu uns gar nicht kommen. Wir halten euch da natürlich auch morgen auf dem Laufenden. Ähnlich wird Samstag, Sonntag ein sommerlicher Tag bei Werten von 28 Grad.
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7: 3:30 Radio Bielefeld Blitzer und Verkehr. Die A2 Richtung Hannover zwischen Flotow-West und im Kreuz Bad Oeynhausen. Weiter 1 Kilometer Stau. Es ist auch nach wie vor der Liegenbleiber gemeldet. A2 Richtung Dortmund, Höhe Bielefeld Ost auf der rechten Spur. Die Blitzermaschinen stehen immer noch an der Brockhagener und Eckendorfer Straße, da in Höhe Heperfichten, an der Sennerstraße direkt am Ortseingang Friedrichsdorf und in Steinhagen an der Hallerstraße.
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7: Ich bin mit Tina Wittemeyer.
1: Ich bin Dirk Slüter.
7: Du gehst ganz gerne ins Fußballstadion, ist kein Geheimnis. dann gibt's auch mal ein Bierchen, ne?
1: Ja klar, Bierchen, Bratwurst, Fußball,
7: so.
1: Gehört dazu.
7: Wo ist da preislich die Schmerzgrenze bei dir beim Bier? Was würdest du sagen?
1: Also günstig ist das ja alles nicht.
7: Nee.
1: Weiß nicht, so 0,4 Bier, 6,50.
7: Hm? Hör mal.
1: Ist schwierig.
8: Was haben wir bezahlt? Für 4 Bier, $78.
1: Ja. What?
8: War viel, aber schmeckt trotzdem gut. Ja.
9: Und was ich verrückt finde, hier ist ein Bierwagen von einer Biermarke selber direkt. Und der Wodka ist günstiger als das Bier.
7: Also so sieht das bei der WM aus.
1: Ja, da, die nehmen es von den Lebenden, ne?
7: Ja, ich mag kein Bier.
1: Unglaublich, wirklich

0: Kim Wilde bei Radio Bielefeld 20 vor 3 am Donnerstag. Und wie immer donnerstags laufen auch heute wieder in den Kinos neue Filme an. Und da ist für jeden was dabei. Also erstmal wird es ein bisschen grausam. Robin Hood wird nämlich getötet. Dann gibt es Zimmer zum Gruseln, aber auch einen Wohlfühlfilm. Mehr jetzt von Ronny Thorau.
1: Die Menschen sprechen von Robin Hood, erzählen seine Geschichten.
2: Wer die Geschichte von Robin Hood als Abenteuer, als Heldenepos liebt, der sollte gut überlegen, ob er sich The Death of Robin Hood anschaut.
1: Es sind alles Lügen.
2: Der Heldenmythos um Robin Hood wird hier schonungslos zerlegt, obwohl der doch sonst meist sympathische Hugh Jackman den gealterten Antihelden spielt.
1: Lügen, die ich vor langer Zeit erzählt habe, damit die Narren mir in die Dunkelheit folgen.
2: Als Augenöffner über die Macht von Fake News und historischen Lügen ist das Ganze sehr aufschlussreich, aber ja auch nur eine mögliche Geschichte über Robin Hood, dessen historische Wahrheit ziemlich im Dunkeln liegt.
1: Ich bin der Gesetzlose Robin Hood.
2: Mit Backrooms kommt diese Woche ein Horrorphänomen ins Kino.
3: Ich habe was gefunden.
4: Was haben Sie gefunden?
3: Einen Ort.
2: Mit eher kleinem Budget landete diese Verfilmung eines Internet-Hypes schon in den USA einen Blockbuster-Hit.
3: Ich weiß, wie das klingt, aber Sie müssen verstehen, es ist riesig da drin.
2: Und auch wer die Internet-Vorgeschichte nicht kennt, kann der Kinoversion folgen und bekommt einen verstörend guten, originellen Horrorfilm zu sehen.
5: Hallo? Ist da jemand?
2: Zum Glück gibt's diese Woche auch noch einen Wohlfühlfilm, die Fortsetzung von LOL mit Sophie Marceau.
6: Es gibt ja nichts Schöneres, als wieder bei Mama einzuziehen.
2: LOL 2.0 wirkt manchmal etwas vollgepackt mit zu vielen Themen auf einmal. Aber es sind viele interessante dabei, etwa wie komme ich klar mit dem Älterwerden oder wie findet man sich immer wieder neu an Wendepunkten des Lebens.
7: Ich habe das Gefühl, ich würde ständig mein Leben verpassen.
8: Alles wird gut.
2: Getragen wird der Film von den Figuren, vor allem von Sophie Marceau, die 17 Jahre nach Teil 1 immer noch ihre charmante Leichtigkeit bewahrt hat.
9: Es wäre doch blöd, die Liebe vorbeiziehen zu lassen.
10: Ich werde Großmutter. Schätzt sie das vielleicht?
11: Das ist sexy.
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gleich 11.03 Uhr. Die Blitzermaschinen stehen nach wie vor an der Brockhagener und Eckendorfer Straße, Sennerstraße am Ortseingang Friedrichsdorf und an der Hallerstraße in Steinhagen. Kommt gut und sicher an.

0: 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Blitze und Verkehr nochmal. Achtung, Autofahrer, es hat einen Unfall gegeben in Lemmershagen auf der Erlinghauser Straße in Höhe Wrachtrupp-Straße. Da kommt ihr im Moment nicht durch. Wir fragen mal nach, was da passiert ist. Hört ihr dann gleich bei mir.
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0: 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Es ist 15 Uhr. 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
3: Schönen Nachmittag. Ich bin mit Tina Wittemeyer.
4: Ich bin Dirk Slüter.
3: Und du hast die Nachrichten für uns wieder im Gepäck. An der Bielefelder Uni, da ist am Samstag Campus Festival, für das viele Studis der Stadt traditionell ja gerne schon vorher so ein bisschen im Oetkerpark vorglühen. Ne?
4: Ja, bietet sich ja auch an. Ja. Tolle Atmosphäre auch da schon. So weit, so gut. Aber leider gab es da ja in den vergangenen Jahren immer ein Problem.
5: Dass die Leute, die hinkommen, den Weg zum nächsten Mülleimer nicht gefunden haben und das Material halt hier auf den Grünflächen einfach liegen gelassen haben. Und das ist natürlich optisch schon ein kleines Thema und natürlich auch für die Arbeit der Kollegen hinterher eine ziemliche Aufgabe, das alles zusammenzutragen.
4: Sagt Clemens Puß vom Umweltbetrieb der Stadt. Deswegen werden jetzt am Samstag 10 zusätzliche 120 Liter Mülltonnen quer über die Wiesen verteilt, in der Hoffnung, dass der Müll seinen Weg hineinfindet. Darüber hinaus hat Mike Maschmeyer vom Ordnungsamt auch noch eine Bitte, abgesehen von der Müllentsorgung.
6: Ich sag mal, die persönliche Entsorgung, also das richtige

0: Die Benutzung von Toiletten ist ja definitiv ein Thema. Antwort, die Büsche sind es nicht. Überraschung. Wir haben öffentliche Toiletten, die sind fußläufig erreichbar. Wir sind auch vor Ort präsent. Wir helfen auch gerne bei der richtigen Wegweisung. Aber wer den Weg in den Busch findet, muss vielleicht auch den Weg ins eigene Portemonnaie finden. 50 Euro kann man sich eigentlich sparen.
1: Das Ordnungsamt wird mit zusätzlichen Kräften vor Ort sein, teils auch in Zivil. Die Spritpreise sinken seit der Entspannung im Nahen Osten zügig und kommen dem Niveau vor Kriegsbeginn immer näher. Diesel kostete gestern im bundesweiten Tagesdurchschnitt nur noch 3 Cent pro Liter mehr als am 27. Februar, also dem letzten Tag vor Kriegsbeginn. Das zeigen Zahlen des ADAC. Jan Henner-Reitze weiß mehr dazu.
2: Seit mehr als einer Woche wird Diesel von Tag zu Tag günstiger. Gestern kostete der Liter im deutschlandweiten Schnitt knapp 1,78 Euro, Tendenz weiter fallend. Bei Super E10 ist die Entwicklung ähnlich, das Preisniveau vor Kriegsbeginn aber noch etwas weiter entfernt. Wichtig zu wissen, noch gilt ja der Tankrabatt, der den Liter Sprit rechnerisch noch bis Ende Juni 16,7 Cent pro Liter billiger macht. Der ADAC sieht aber Potenzial für weiter sinkende Preise und hält das aktuelle Niveau auch für möglich, wenn der Tankrabatt ausgelaufen ist.
1: Keine Entspannung gibt es in einer anderen Krisenregion. Die Ukraine hat jetzt einen massiven Drohnenangriff auf die russische Hauptstadt Moskau gestartet. Auf Videos sind dichte Rauchschwaden über der Stadt zu sehen. Nach offiziellen Angaben geriet dort eine Raffinerie in Brand. Außerdem seien ein Wohnhaus und ein Gartenfachmarkt getroffen worden. Laut Luftfahrtbehörde wurde der Betrieb an den größten Flughäfen vorübergehend eingestellt. Auf der anderen Seite meldet auch die Ukraine erneut neue russische Raketenangriffe in Kiew. Israel hat den Kontakt zur EU-Außenbeauftragten Kaya Kallas abgebrochen. Hintergrund sind Medienberichte, wonach Kallas die Behandlung der Palästinenser im Gazastreifen durch Israel mit der rassistischen Apartheid-Politik Südafrikas verglichen haben soll. Israels Außenminister schrieb dazu im Online-Dienst X, zu dem Schritt habe es keine Alternative gegeben. Kallas verhalte sich seit einiger Zeit unfair gegenüber Israel. Beim Tennisturnier in Halle steht am Nachmittag das deutsche Achtelfinale zwischen Paris-Champion Alexander Zverev und Jannik Hanfmann im Fokus. Die Partie auf dem Center Court beginnt frühestens in einer halben Stunde. Aktuell spielt dort noch der Amerikaner Ben Shelton gegen seinen Landsmann Ethan Quinn. Die beiden sind im dritten Satz. Daniel Altmaier, der im Einzel ja bereits im Viertelfinale steht, ist an der Seite des Brasilianers Joao Fonseca auch im Doppel eine Runde weitergekommen
3: auch
1: heute
3: ein
1: Mittag.
3: Ein schönes Doppel, ne? Ja. Fonseca hat ja auch in Frankreich gut gespielt. Schauen wir aufs Radio Bielefeld. Wetter muckelig warm draußen und Stand jetzt kratzen wir tatsächlich heute schon die 30-Grad-Marke. So zum Abend hin 29,5 sind es hier direkt vorm Studio aktuell. In der Nacht bleibt es auch muckelig mit Werten um 20 Grad. Morgen dann bis zu 32, 33 Grad. Am späteren Abend ist mal ein Gewitterschauer drin. Genauso geht es Samstag weiter. Der Sonntag wird sonnig und trocken bei 28 Grad. 4:04, Radio Bielefeld, Blitzer und Verkehr. In der Massagen auf der Oerlinghauser Straße, da hat es in Höhe der Wrachtropstraße einen Unfall gegeben. Die Straße ist dort gesperrt. Aktuell auch Christoph 13 da gelandet. Der Verkehr wird umgeleitet, wenn möglich. Umfahrt den Bereich bitte weiträumig. Die Blitzermaschinen stehen weiterhin an der Brockhagener und Eckendorfer Straße sowie Senna und Haller Straße.
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3: Mit Bettina Wittemeyer und Dirk Slüter in den News.
1: Guten Tag.
3: Man kann schon sagen, der Bielefelder Süden ist so dein Beritt, ne?
1: Ja, Quelle, Bragwede, Senne, meine Hut.
3: Warum habe ich dich da noch nie in Tracht gesehen?
1: Möglicherweise, weil ich keine Tracht trage und jetzt auch so spontan nicht wüsste, wer da in Tracht rumläuft.
3: Es gibt sie tatsächlich und man trägt sie anscheinend auch noch. Aha. Wir hören da gleich mal rein.

0: Radio Bielefeld, Blitzer und Verkehr nochmal. Der Uwe hat mir gerade geschrieben bei WhatsApp. Ich lese euch das mal vor. Wichtiger Verkehrsinweis für euch. Auf der Jöllenbecker Straße stadteinwärts hinter der Kreuzung Apfelstraße ist ein LKW beim Abbiegen liegen geblieben. Der versperrt komplett die Fahrtrichtung Innenstadt. Es ist bereits ein Riesenstau entstanden. Die Weiterfahrt stadtauswärts war noch möglich. Viele Grüße, Uwe. Wisst ihr Bescheid? Und ich sag danke, Uwe, fürs Melden. 13 nach 3 haben wir es am Donnerstagnachmittag. Und wenn ihr in eurer Freizeit in Bielefeld in die Natur möchtet, dann rufen wir euch zu. In Senne könnt ihr im wunderschönen Waldbad zum Beispiel schwimmen gehen, dem Museumshof einen Besuch abstatten, auch immer schön. Und auf ganz vielen tollen Wanderwegen könnt ihr Bäche und Quellen entdecken und auch einen Blick auf die älteste Wildpferderasse Deutschlands werfen, auf die Senner Wildpferde. Und bei richtig großen Festen, da wird tatsächlich schon mal die Senner Tracht rausgeholt.
1: Jeder Ortsteil hat seine eigene Tracht. Mein Mann hatte zum Beispiel damals ein Leineweberkostüm. Das ist also eine Leinenhose in hellbeige mit einer roten Jacke und dann passende Schuhe dazu und Strümpfe und einen schwarzen Hut. Und dann kam der Leineweber mit seinem Kostüm und schenkte überall aus dem Zinnlöffel einen Schnaps.
0: Das kennt vielleicht der ein oder andere von euch noch, Renate Kortballack. Die hat uns mal so ein bisschen mitgenommen durch die Senner-Geschichte. Da ist auch wirklich für fast alle Bielefelder eine Menge Freizeitspaß zu erleben. Aber nur fast, sagen zumindest diese beiden.
2: Für Jugendliche auch leider wenig hier.
3: Wo geht ihr denn hin, wenn ihr Action haben wollt?
4: In die Stadt auf jeden Fall. Und vielleicht da auch verbesserungswürdig so die Anbindungen.
2: Ja, sonst immer in der Innenstadt irgendwie, weil da einfach mehr Clubs, mehr Bars. Also so fürs alltägliche Leben ist es hier halt schön, aber so fürs Nachtleben oder so ist leider für Jugendliche vielleicht ein bisschen wenig, ein bisschen langweilig.
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Gleich 8:45 Radio Bielefeld. Blitzer und Verkehr. Es hat einen Unfall gegeben in Lämmershagen auf der Oerlinghauser Straße. Da ist die Oerlinghauser Straße aktuell zwischen der Autobahn und der Obedisser Straße gesperrt. Der Verkehr wird über Obedissen abgeleitet. In Richtung Oerlinghausen fahrend gibt es einen langen Stau. Wenn möglich, umfahrt das Ganze bitte weiträumig. Jöllenbecker Straße gibt es stadteinwärts fahrend einen langen Stau, so etwa ab auf der Hufe, weil kurz hinter der Apfelstraße, da ist ein LKW beim Abbiegen liegen geblieben und versperrt die Fahrspur Richtung Innenstadt. Geblitzt wird an der Brockhagener Straße beidseits Eckendorfer Auswärtshöhe Heperfichten, an der Senner Straße Ortseingang Friedrichsdorf und Haller Straße in Steinhagen.

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2: Mit eurem Lieblingsradio, mit Radio Bielefeld, geht's durch einen hochsommerlichen Donnerstagnachmittag. 3:30 haben wir es. Dirk ist wieder im Studio.
3: Guten Tag.
2: Die Spritpreise sinken langsam, auch wenn noch Luft nach unten ist, meint der ADAC. Die Hoffnung ist, dass auch nach Ende des Tankrabatts, Ende des Monats, die Preise auf dem Niveau ja von vor dem Iran-Konflikt bleiben, Dirk. Ein wichtiger Faktor dafür natürlich die Straße von Hormuz.
3: Ja, nach dem Inkrafttreten des Iran-Abkommens haben ja die ersten Öltanker die Straße von Hormuz passiert. Wie die Meerenge in Zukunft abgesichert werden kann, darüber beraten heute auch die NATO-Verteidigungsminister. Laut NATO-Generalsekretär Rutte beteiligen sich etwa 40 Länder an einer entsprechenden Schutzmission. Im Streit um den 8-Stunden-Tag gibt es einen ersten Entwurf für ein neues Arbeitszeitgesetz. Demnach soll künftig zwar eine Wochenarbeitszeit möglich sein, aber nur mit Tarifvertrag oder Betriebsvereinbarung. Arbeitgeber fordern mehr Flexibilität, Gewerkschaften lehnen eine Aufweichung des 8-Stunden-Tags weiter ab. Der Bürgerpark wird am Samstag wieder zur inoffiziellen Partymeile vor dem Campusfestival an der Uni. Weil der Park in der Vergangenheit am Tag danach aber regelmäßig ziemlich vermüllt war, werden dort vom Umweltbetrieb jetzt 10 zusätzliche große Mülltonnen aufgestellt. Das Ordnungsamt will auch die Wildpinkler im Blick behalten, bevor sie im Gebüsch verschwinden. In Heppen ist ein 86-jähriger Radfahrer bei einem Unfall auf einem Supermarktparkplatz schwer verletzt worden. Nach Polizeiangaben lief ihm bereits am Samstagvormittag an der Straße Heberholz ein etwa 10 bis 12 Jahre alter Junge ins Fahrrad. Der Senior stürzte. Der Junge lief danach weg. Die Polizei sucht jetzt Zeugen, Ersthelfer und den Jungen selbst. Bielefeld will Startups künftig in nur 24 Stunden an den Start bringen. Der heute vorgestellte Bielefelder Shortcut soll Gründungen mit weniger Bürokratie, Geschäftskonto und Firmenstruktur an einem einzigen Tag möglich machen. Hinter dem deutschlandweit einmaligen Modell stehen 5 etablierte Partner aus der Bielefelder Startup-Szene. Ab heute wird's in Bielefeld besonders heiß mit Temperaturen um und über 30 Grad. Für morgen gilt laut Stadt sogar eine offizielle Hitzewarnung der Stufe 2. Vor allem in der Innenstadt und in dicht bebauten Vierteln kann die Hitzebelastung sehr hoch werden, weil die nächtliche Abkühlung fehlt. Auch am Wochenende sind weitere Hitzewarnungen möglich.
2: Auch heute schon muckelig. Wir haben ja vorhin gesagt, ob wir die 30 Grad noch knacken. Also Birgit hat mir ein Foto geschickt. Sie hört artig Radio Bielefeld im Auto, wird auch die Temperatur angezeigt. In Oldentrup 31 Grad schon. Also da sind wir drüber. Ja, in der Nacht, du hast es gesagt, bleibt es auch sehr mild. Mit Werten um 20 Grad nennt man dann tropische Nächte. Morgen bekommen wir 33 Grad. Am Abend vielleicht mal ein Gewitter. Samstag 31 Grad. Auch da Gewittergefahr am späteren Abend. Am Sonntag soll es trocken bleiben. Stand jetzt aber auch mit Werten knapp über 30 Grad.
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2: 3:30, Radio Bielefeld, Blitzer und Verkehr. Da sieht so aus, als sei die Sperrung der Oerlinghauser Straße in der Maßhagen aufgehoben. Es staut sich da aber nach wie vor in beiden Richtungen. Zwischen der Autobahn und der Obedisser Straße nach einem Unfall. Jöllenbecker Straße stadteinwärts staute sich ab auf der Hufe. Da hat sich kurz hinter der Apfelstraße wohl ein LKW beim Abbiegen festgefahren. Brockhagener Straße, Eckendorfer Auswärtshöhe, Hepperfichten, Senner Straße in Friedrichsdorf und Haller Straße in Steinhagen. Da stehen weiter die Blitzermaschinen.
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2: Ich bin mit Tina Wittemeyer.
3: Ich bin Dirk Slüter. Schönen guten Tag.
2: Und wir beiden haben es schon heute das ein oder andere Mal gesagt. Wir freuen uns über das Wetter und genießen die Sonne.
3: Definitiv. Ne? Hitze gehört dann auch mal ein paar Tage dazu.
2: Ja, aber an einem schattigen Plätzchen, ein bisschen Wind geht noch. Also heute finde ich es echt noch sehr angenehm. Hast du schon ein paar schöne Pläne fürs Sommerwochenende?
3: Ja, tatsächlich viel draußen sein. Also mal ins Naturbad gehen, vielleicht so in den Abendstunden mal eine Radtour machen. So ganz gemütlich grillen. Zur Eisdiele. Ja gut, die Grillfeier vor dem Deutschlandspiel am Samstag, die ist eh safe.
2: Also, oh, da habe ich
3: Abi-Treffen. Muss man nicht erwähnen.
2: So, oh, da habe ich Abi-Treffen auch mit Grillfeier. Freue mich schon sehr. Ein paar mehr Vorschläge, was man machen kann an so einem Sommerwochenende, bekommt ihr gleich bei uns.

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0: Harry Styles, American Girls bei Radio Bielefeld. 4:20 ist es durch am Donnerstag. Also wir haben heute noch so ein Team-Meeting nach Feierabend. Hat sich der Chef einen tollen Tag ausgesucht. Findet auch drinnen statt. Nun denn, morgen geht's dann für die meisten von uns ja ab ins Wochenende. Und das soll genauso sonnig und heiß werden wie der Tag heute. Mit wenn überhaupt nur abends mal ein bisschen Blitz und Donner. Da freuen wir uns doch gemeinsam über die hochsommerlichen Tage. Schon heute, oder?
1: Das ist herrlich, das ist Lebensqualität, ne? Absolute Lebensqualität. Fahrradfahren, draußen sein, sich bewegen. Toll.
2: Ich habe gesehen, ihr wart mit den Rädern unterwegs.
1: Ja, wir sind schon 37,5 Kilometer gefahren von Hilter. Wir sind eben mal über Werther mit dem Fahrrad nach Bielefeld gefahren, bummeln hier ein bisschen und fahren wieder mit dem Fahrrad zurück.
2: Ach, okay, richtige Tour hier gemacht.
1: Das machen wir gerne.
3: Ja, ist ja keine große Tour, ist ja eine kleine Tour, ne?
2: Oh, 37,5 Kilometer, wieso ist da ein Motor drin?
3: Ja, Motor haben wir schon, also.
1: Motor haben wir schon.
3: So nicht.
1: Entweder unterste Stufe oder gar keine Unterstützung.
2: Ja. Stark, stark. Warum Bielefeld dann das Ausflugsziel?
3: Ja, das habe ich hier zum Geburtstag geschenkt.
2: Ja?
3: Einen Ausflug nach Bielefeld. Schön. Kann man noch shoppen gehen, was essen gehen und wieder zurück.
1: Ja.
2: Schön. Und auch bei so einem Wetter macht es ja auch richtig Spaß, ne?
3: Genau. Darauf haben wir gewartet.
1: Genau. Haben wir lange genug drauf gewartet.
2: Was macht das Wetter jetzt mit dir nach den ganzen langen Regentagen?
4: Die ganzen langen Regentage habe ich gar nicht mitbekommen, weil ich gar nicht da war. Aber aus Istanbul wiederzukommen und in Bielefeld das gleiche Wetter zu haben wie in Istanbul, war auf jeden Fall ganz cool.
5: Ich werde das gute Wetter auf jeden Fall nutzen. Ein paar Freunde treffen, Eis essen, Kaffee trinken.
6: Ach, vielleicht werde ich mit den Kindern im Wald spazieren gehen, das kann ich mir vorstellen. Und einfach wieder mehr draußen sein.
7: Radfahren, joggen.
8: Über rausgehen und mal in den Park spazieren gehen und so.
0: Ja, bin ich ganz bei euch. Genießt das schöne Sommerwetter. Bei uns in Bielefeld soll ja zum Glück erstmal so bleiben. 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

Radio Bielefeld, Blitzer und Verkehr. Die Orlinghauser Straße in Lemmershagen, die ist jetzt wieder gesperrt zwischen Ubedisser Straße und der Autobahnbrücke. Umfahrt das bitte weiträumig, da geht's nicht durch. Jöllenbecker Straße einwärts staut es sich, weil sich ein Laster kurz hinter der Apfelstraße da beim Abbiegen festgefahren hat. Dazu kommen die üblichen Staus jetzt im Feierabendverkehr und die vier Blitzermaschinen Haller Straße, Sennerstraße, Eckendorfer auswärts und Brockhagener Straße in beiden Richtungen.

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1: Weiter mit Bettina Wittemeyer und Dirk Slüter in den Nachrichten.
2: Schönen guten Tag.
1: Und du hast aktuelle Infos zu dem Unfall in Lemmershagen.
2: Ja, ich habe gerade mit der Polizei nochmal gesprochen. Die Oerdinghauser Straße ist dort nach diesem Unfall aktuell wohl noch gesperrt, kann aber nicht mehr so lange dauern, weil vor 20 Minuten mit der Bergung der Autos begonnen wurde. Ein 96-jähriger Autofahrer aus Oerdinghausen ist da, aus welchen Gründen weiß man noch nicht, in den Gegenverkehr geraten. Es kam zu einem Frontalzusammenstoß mit einem entgegenkommenden Auto. Beide Personen wurden nach Polizeiangaben aber nur leicht verletzt. Zwischenzeitlich war dort auch der Rettungshubschrauber gelandet und hat einen Notarzt gebracht. An den Verhandlungen über ein endgültiges US-Iran-Abkommen nimmt auch die Internationale Atomenergiebehörde teil. Und das sei noch ein Stück Arbeit, sagte IAEO-Chef Rafael Grossi in Wien. Von dort berichtet Albert Otti für Radio Bielefeld.
3: Bislang gibt es ja nur ein Rahmenabkommen, in dem einige Ziele formuliert sind. Unter anderem soll hoch angereichertes Uran so verdünnt werden, dass Teheran es nicht mehr für Atomwaffen verwenden kann. Und die IAEO soll das beaufsichtigen. Es gibt aber ein Problem. Die IAEO in Wien geht davon aus, dass das Material in einer unterirdischen Anlage gelagert wird, die durch die Angriffe auf den Iran beschädigt wurde. Wann und wie die IAEO daran kommt, das ist eine der Fragen, die jetzt besprochen werden müssen.
2: US-Verteidigungsminister Pete Hegseth will die amerikanische Truppenpräsenz in Europa überprüfen lassen. Bei einem Treffen mit seinen NATO-Amtskollegen in Brüssel forderte er die europäischen Bündnispartner auf, mehr Verantwortung für die eigene Sicherheit zu übernehmen. Ähnlich hatte sich auch NATO-Generalsekretär Mark Rutte geäußert. Dieser betonte, dass die US-Streichpläne bei Kampfjets, Tankflugzeugen und Drohnen umgehend in Kraft treten. Sommer

0: Sonne, Campus-Festival. Tausende Studierende in Bielefeld freuen sich schon auf das große Unifest am Samstag und auf das Vorglühen und Feiern im Oetkerpark bzw. im Bürgerpark vorab. Das ist Tradition, genauso wie allerdings auch das Müllproblem danach. Deswegen hat der Umweltbetrieb in diesem Jahr Maßnahmen ergriffen, welche weiß Silvana Gräper.
1: Mehr Mülltonnen sollen die Lösung sein, sagt Clemens Puß vom Umweltbetrieb. Deswegen stehen in diesem Jahr 10 zusätzliche große Tonnen auf der Wiese.
2: Weil so schwer wie der Müll ist, sollte der Weg danach kurz sein.
1: Neben dem Müll hat aber auch der Leiter vom Ordnungsamt Mike Maschmeyer noch Wünsche. Beispielsweise ruft er dazu auf, die öffentlichen Toiletten statt dem Busch aufzusuchen und laute Musik aus Musikboxen zu vermeiden.
3: Wir haben ja auch eine Menge Anwohnerinnen und Anwohner, die möchten sich auch samstags auf der Terrasse setzen, möchten das schöne Wetter genießen, möchten halt nicht permanent gestört werden.
1: Das Ordnungsamt ist am Samstag mit vielen Kräften vor Ort, auch in Zivil.
0: Bei den Terra Wortmann Open in Halle startet in diesen Minuten das zweite Match von Deutschlands Nummer 1 Alexander Zverev. Er trifft im Achtelfinale auf Landsmann Yannick Hanfmann. Aktuell steht es 2:2. Zuvor sind nach Francis Tiafoe 2 weitere US-Amerikaner schon ins Viertelfinale eingezogen. Erst Taylor Fritz, am Mittag dann auch Ben Shelton. Bei der Fußball-WM geht's heute um 18 Uhr unserer Zeit weiter mit dem Spiel Tschechien gegen Südafrika. Um 21 Uhr dann an die Schweiz gegen Bosnien-Herzegowina. Und kurz in unsere sportliche Nachbarschaft, da hat nämlich der SC Verl einen neuen Trainer gefunden. Orest Chaba coacht den Drittligisten künftig, war zuletzt in Portugal in der dritten Liga tätig und unter anderem auch als Nachwuchstrainer bei Union Berlin. Er tritt die Nachfolge von Tobias Strobel an, der ja zum Bundesliga-Absteiger VfL Wolfsburg gewechselt ist.
4: Das Radio Bielefeld Wetter ist schön heute, ist auch tolles Trend. Tenniswetter soll ja trocken bleiben. Und das Ganze so bei Werten um 30 Grad. Ich habe noch mehr Nachrichten gekriegt aus Bielefeld vom Burkhardt und Olaf Brake und Schildische. Überall sind wir knapp über 30 Grad. Genießt das schöne Wetter. Morgen wird es noch ein Tucken heißer. Zum Abend hin kann es mal ein Gewitter geben. Samstag genauso gut 30 Grad. Abends steigt die Gewittergefahr. Am Sonntag genauso heiß. Da soll es dann aber trocken bleiben. Keine Gewitter geben. Warten wir es mal ab. 4:04 Radio Bielefeld Blitzer und Verkehr. Ihr habt von Dirk gehört, auf der Oerlinghauser Straße in Lemmershagen laufen noch Bergungsarbeiten. Da kommt es aktuell dementsprechend noch zu Behinderungen. Außerdem Feierabendverkehr bei uns in der Stadt und die üblichen 4 Blitzermaschinen. Haller, Senna, Eckendorfer und Brockhagener Straße.
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4: Ich bin mit Tina Wittemeyer.
0: Ich bin Dirk Slüter. Fröhliche Schwitzen wünschen wir.
4: Du warst gestern ja, weil wir gerade über Sascha Zverev gesprochen haben, bei den Terra Wortmann Open in Halle. Der ist schon der Star da jetzt, ne? Absolut. Ja, alle wollen ihn sehen.
0: Der ist so Star, dass ich ihn gar nicht wirklich sehen konnte, weil wir gar nicht mehr ins Stadion reingekommen sind. Irre. Also in diesen Court Nummer 1 neben dem ganz großen Stadion. Warum das Doppel mit so einem großen Ansturm da gespielt werden musste und nicht im großen Stadion, wo ja dreimal so viele Leute reinpassen. Hat wahrscheinlich irgendwas mit Fernsehrechten zu tun, aber da hat man wirklich gemerkt, also alle wollen Zverev sehen.
4: Dann hoffen wir mal, dass er sich durchsetzt gegen Yannick Hanfmann. Wir halten euch da auf dem Laufenden und bei mir könnt ihr gleich ein Buch über Sascha Zverev gewinnen.

0: Wenn der Center Court in Halle aus allen Nähten platzt, dann steht Deutschlands Nummer 1 auf dem Rasen. Radio Bielefeld ist hier mit Bettina Wittemeyer am Donnerstag. Alexander Zverev, der spielt bei den Terra Wortmann Open im deutsch-deutschen Duell aktuell gegen Jannik Hanfmann, führt momentan 4:3 im ersten Satz. Zverev ist der umjubelte Star des Haller Tennisturniers. Alle wollen den French Open-Sieger sehen. Gestern gab es beim Doppel auf Court 1 lange Schlangen. Es konnten gar nicht alle rein, die wollten. Am Ende schied Sascha dann aber auch an der Seite des Brasilianers Marcelo Melo im Doppel aus. Im Einzel soll es, wenn es nach Fans und Turnierverantwortlichen geht, möglichst bis ins Finale reichen. Das steht dann am Sonntag an und ihr könnt euch bis dahin noch so ein bisschen in das Leben von Alexander Zverev einlesen, wenn ihr möchtet. Daniel Mücksch hat das Buch geschrieben mit dem Titel Alexander Zverev, der Unvollendete. Könnt ihr jetzt bei mir gewinnen? Wer mag, schickt mir eine WhatsApp an Bielefeld 6x5 mit einem Tennis-Emoji. Und bei dem Gewinner oder der Gewinnerin melde ich mich dann direkt zurück.
1: Alexander Zverev. Die Biografie über den aktuellen French Open Champion. Das Bielefelder Medienhaus Delius Klasing wünscht viel Glück und Spaß beim Lesen.

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1: Jennifer Lopez und David Guetta, Save Me Tonight.
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Herzlichen Glückwunsch, Helga. Du kannst schmökern im Buch über Alexander Zverev. Der gewinnt übrigens gerade den ersten Satz in Halle gegen Jannik Hampfmann mit 6:3. Wir schauen schnell und aktuell auf die Straßenlage mit guten Meldungen. Oerlinghauser Straße in Lemmershagen ist wieder frei. Da rollt es wieder. Der Feierabendverkehr sorgt für die üblichen Staus. Und die Blitzermaschinen stehen immer noch an der Brockhagener und Eckendorfer Straße, Sennerstraße in Friedrichsdorf und Hallerstraße in Steinhagen.

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12: Hallo zusammen, Radio Bielefeld läuft, eure Nummer 1 mit Bettina Wittemeyer.
13: Und Dirk Slüter, hallo.
12: Wirklich Sommer jetzt bei uns in der Stadt und es soll ja auch, Dirk, ein paar Tage so sommerlich und heiß bleiben. Eigentlich tolle Voraussetzungen für das Campus-Festival am Samstag an der Uni.
13: Ja, wenn mit ein bisschen Glück vielleicht auch das Gewitter ausbleibt, das bei solchen Hitzegraden ja zumindest immer möglich ist. Die Vorab- und Nebenbei-Party, die steigt ja gerne zum Campus-Festival auch im Bürgerpark neben der Oetker-Halle, weil der aber in den vergangenen Jahren am Tag danach regelmäßig ziemlich vermüllt war, werden dort jetzt vom Umweltbetrieb 10 zusätzliche große Mülltonnen aufgestellt, in der Hoffnung, dass der Müll auch seinen Weg hineinfindet. Das Ordnungsamt, das will auch die Wildpinkler im Blick behalten, bevor sie im Gebüsch verschwinden natürlich. Wegen der Temperaturen von über 30 Grad morgen und übermorgen gilt auch eine offizielle Hitzewarnung der Stufe 2. Vor allem in der Innenstadt und in dicht bebauten Vierteln kann die Hitzebelastung sehr hoch werden, weil die nächtliche Abkühlung fehlt. Die Stadt empfiehlt, genug zu trinken und anstrengende Wege möglichst zu vermeiden. Auf der Oerlinghauser Straße sind heute Nachmittag zwei Autos frontal zusammengestoßen. Ein 96-jähriger Autofahrer aus Oerlinghausen war in Lemmershagen aus noch ungeklärter Ursache auf die Gegenfahrbahn geraten. Er und eine 62-jährige Frau wurden glücklicherweise nur leicht verletzt. Die Frau musste aber von der Feuerwehr aus ihrem Wagen befreit werden. Der 96-jährige Unfallverursacher hat freiwillig noch vor Ort seinen Führerschein abgegeben. Die Bundeswehr bereitet sich auf einen möglichen Einsatz in der Straße von Hormuz vor. Das hat Verteidigungsminister Pistorius vor einem NATO-Treffen bestätigt. Zwei Schiffe sind demnach bereits auf dem Weg in Richtung Rotes Meer. Ob es am Ende zu einem Minenräumeinsatz kommt, ist aber noch offen und hängt davon ab, ob die Kampfhandlungen in der Region wirklich beendet sind. Im Streit um den 8-Stunden-Tag gibt es einen ersten Entwurf für ein neues Arbeitszeitgesetz. Demnach soll künftig zwar eine Wochenarbeitszeit möglich sein, aber nur mit Tarifvertrag oder Betriebsvereinbarung. Arbeitgeber fordern mehr Flexibilität, Gewerkschaften lehnen eine Aufweichung des 8-Stunden-Tags weiter ab. Die Pflegeschule Nazareth in Bielefeld-Bethel lädt am kommenden Mittwoch zu einem Schnuppertag ein. Unter dem Motto Pflegeausbildung live erleben können Interessierte von 10 bis 14 Uhr den Schulalltag kennenlernen. Geplant sind Einblicke in den Unterricht, praktische Übungen und Gespräche mit Auszubildenden und Mitarbeitern.
12: Und wer gewisse Voraussetzungen erfüllt, der kann sich sogar direkt da vor Ort einen Platz an der Pflegeschule sichern. Ne? Eine coole Idee. Wir schauen aufs Radio Bielefeld. Wetter mit viel Sonne, ein paar harmlosen Wolken geht's weiter durch den Donnerstag. Werte um 30 Grad aktuell bei uns in der Stadt. Morgen bis zu 33. Gegen Abend steigt dann die Gewittergefahr. Genauso wird es am Samstag bei 31 Grad. Die erreichen wir auch am Sonntag. Da soll es Stand jetzt einen Wechsel aus Sonne und Wolken geben und gewitterfrei bleiben.
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12: 4:35 Radio Bielefeld, Blitzer und Verkehr. Die A2 Richtung Hannover zwischen Flotow-West und im Kreuz Bad Oeynhausen staut es sich auf einem Kilometer Länge. Lukas meldet einen Ampelausfall, Lara Straße, Ecke Herforder Straße. Der Feierabendverkehr sorgt für die üblichen Staus bei uns in der Stadt und die Blitzermaschinen sind sehr hartnäckig. Haller Straße, Steinhagen, Senner Straße, Friedrichsdorf, Eckendorfer Höhe, Heperfichtenstadt auswärts und Brockhagener Straße in beide Richtungen.
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12: Ich bin Bettina Wittemeyer, grüß euch.
13: Und ich bin Dirk Stüter. Schönen Nachmittag.
12: Und wir haben eine kleine Erinnerung für euch.
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0: Oasis und Wonderwall bei Radio Bielefeld. 20:05 ist es durch am Donnerstag. Radio Bielefeld, Blitzer und Verkehr nochmal. Nicole hat mir gerade geschrieben per WhatsApp am Bielefeld 6x5 und einen frischen Blitzer gemeldet. Der steht an der Apfelstraße. Da lasert die Polizei in beiden Richtungen im 30er-Bereich.
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3: Ja, nee, ist klar.
4: Wir sind ja am Mittwoch von Hamburg nach Malle geflogen. Ich habe wie üblich meinen Koffer gepackt, so eine halbe Stunde bevor der Taxi am Flughafen war. So ein beherzter Griff in Kleiderschrank, so den Stapel T-Shirts, paar kurze Hosen, zack ab. Ja, Frauen gehen sowas ja ganz anders an. Spatzel hat ihren Koffer Montagabend komplett schüssig. Mit allem, was man so für ein halbes Jahr im Ausland braucht, fertig. Wir bleiben 8 Tage, ne? So, ab Montagmorgen wurde quasi der komplette Kleiderschrank durchgearbeitet und jedes Teil in die Hand genommen, hochgehalten und überlegt, zu welchem Anlass, was, wie, wo passt. Zusätzlich wurde ich noch zu jedem Teil befragt, zu jedem. Bitte, ich flehe euch an, bitte sagt mir, dass das bei euch zu Hause auch so ist. Man müsste wirklich mal eine groß angelegte Studie durchziehen, was das Kofferpacken von Frauen angeht. Ey, das kann doch gar nicht sein, dass man so eine Wissenschaft daraus macht. Das Ganze ähnelt doch fast einer Doktorarbeit. Kofferpacken. Ja, Freunde, ich bleib an dem Thema dran.
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12:05 Uhr haben wir sehr zwei Richtung Hannover. Zwischen Herford Ost und dem Kreuz Bad Oeynhausen 1 Kilometer Stau. Und zwischen Bad Eilsen und Rehren 5 Kilometer. Da hat es vor der Baustelle noch einen Unfall gegeben. Larastraße, Ecke Herforder Straße sind die Ampeln ausgefallen. Geblitzt wird an der Apfelstraße, der Brockhagener und Eckendorfer Straße, an der Senner und der Hallerstraße. Ich bin Bettina Wittemeyer. Guten Start in den Feierabend.

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1: Komm, kurz rein in den Feierabend. Wir sind immer noch da. Ich bin mit Tina Wittemeyer.
2: Und ich bin Dirk Schlüter in den Nachrichten.
1: Auf der Oerlinghauser Straße in Lemmershagen. Da hat es ja heute kurz nach 2:30 einen schweren Verkehrsunfall gegeben. Ihr habt das bei uns aktuell gehört. Jetzt wissen wir, Dirk, dass einer der Beteiligten nicht mehr der Allerjüngste war.
2: Nee, der Unfallverursacher nämlich. Mit stolzen 96 hat sich der Bielefelder noch hinter Steuer seines VW T-Cross gesetzt und ist dann, die genaue Ursache ist allerdings laut Polizei noch unklar, auf der Oerlinghauser Straße in den Gegenverkehr geraten und dort mit dem Polo einer 62-Jährigen aus Oerlinghausen frontal zusammengestoßen. Beide wurden glücklicherweise nur leicht verletzt, heißt es, aber ein Rettungshubschrauber landete und die Frau musste auch von der Feuerwehr aus ihrem Auto befreit werden. Beide Fahrzeuge mussten abgeschleppt werden. Die Oerlinghauser Straße war im Bereich der A2-Unterführung zeitweise voll gesperrt.
1: Und der Unfall Senior, wie gesagt, beide Unfallparteien sind nicht schwer verletzt worden. Der hat direkt gehandelt, ne?
2: Ja, der war wohl von der ganzen Situation so geschockt, dass er noch an Ort und Stelle freiwillig bei der Polizei seinen Führerschein abgegeben hat. Die USA und der Iran haben ein Rahmenabkommen unterzeichnet. Laut Pakistan öffnet damit nun die Straße von Hormuz wieder und die USA beenden umgehend die Seeblockade iranischer Häfen. Die Kriegsparteien kommen voraussichtlich morgen in der Schweiz zusammen. Tina Eck berichtet für uns aus den USA.
3: Hier in den USA hagelt es Kritik am Abkommen mit dem Iran. Der Schiffsverkehr durch die Straße von Hormuz bleibt verhalten. Der Iran hat mehr Kontrolle über die Meerenge als vor dem Krieg. Das Regime in Teheran ist in neuer Besetzung weiterhin stabil an der Macht. Das Raketenprogramm ist intakt und über das Atomprogramm und die Uranbestände wird weiter verhandelt, wie vor dem Krieg. Im Libanon gab es unterdessen erneut israelische Angriffe. Und hier fragen viele, was sollte das Ganze?
2: Ein erster Entwurf des SPD-geführten Arbeitsministeriums zur Reform der Arbeitszeit stößt auf Kritik aus der Wirtschaft und von der Union. Arbeitgeberpräsident Rainer Dulger nennt den Entwurf etwa eine Ansammlung gewerkschaftlicher Maximalpositionen. Aus Berlin Jan-Henne Reitze.
4: Gesetzliche Vorschriften zur Arbeitszeit flexibler machen, das haben sich Union und SPD in ihrem Koalitionsvertrag vorgenommen und das Thema hat schon große Diskussionen ausgelöst. Nach dem ersten Entwurf soll die maximale Arbeitszeit von 8 Stunden pro Tag grundsätzlich bestehen bleiben, ist für Arbeitgeber und

0: Gewerkschaften aber einfacher werden, stattdessen tariflich eine maximale Wochenarbeitszeit zu vereinbaren. Neben der Arbeitgeberseite geht das auch der Union nicht weit genug. Tenor: auch in Berufen ohne Tarifbindung müsse mehr Flexibilität her.
1: Bielefeld will Start-up-Unternehmen künftig in nur 24 Stunden an den Start bringen. Der heute auf der Gründerkonferenz Hinterland of Things vorgestellte Bielefelder Shortcut soll Gründungen deutlich beschleunigen. Gründerinnen und Gründer bekommen dabei an einem Tag eine einsatzbereite Firmenstruktur, ein Geschäftskonto und müssen weniger Bürokratie abwickeln. Hinter dem Modell stehen 5 Partner aus dem Bielefelder Start-up-Kosmos, unter anderem die Founders Foundation und die Volksbank in Ostwestfalen. Erste Gründungen über den Shortcut sollen schon ab Juli möglich sein. Nähere Infos gibt's über einen Link auf radiobielefeld.de. Beim Haller Rasentennisturnier, den Terra Wortmann Open, kämpft French Open-Sieger Alexander Zverev aktuell um den Einzug ins Viertelfinale. Den ersten Satz hat Zverev gegen Jannik Hanfmann glatt und schnell mit 6:3 gewonnen. Im zweiten Satz, Bettina, ist das Match ausgeglichen.
2: 6:5 Hanfmann im Moment. Zverev schlägt auf, wahrscheinlich zum Tiebreak.
1: Also, wird noch spannend. Und deshalb können wir noch kurz zur Fußball-WM blicken. Bis zum zweiten deutschen Spiel Samstagabend sind es noch 53 Stunden. Bis dahin noch etliche andere Spiele. Heute Abend zum Beispiel Tschechien gegen Südafrika. Anstoß in einer Stunde. Und dann um 21 Uhr die Schweiz gegen Bosnien-Herzegowina.
2: Und damit zum Radio Bielefeld-Wetter. Das bleibt freundlich. Auch zum Feierabend hin. 30 Grad haben wir momentan auf dem Alten Markt. Morgen wird es mit 33 Grad noch ein bisschen heißer, aber auch schwüler. Zum Abend hin sind Gewitter möglich, genauso auch am Samstag. Der Sonntag soll dann eine trockenere Hitze bringen, aber weiterhin bei 31 Grad viel Sonne im Wechsel mit harmlosen Wolken. 4:05, Radio Bielefeld, Blitzer und Verkehr, Feierabendverkehr bei uns in der Stadt und auf der A2 Richtung Hannover gibt es weiter zwischen Herford Ost und dem Kreuz Bad Oeynhausen 1 Kilometer Stau und ab Bad Eilsen 6 Kilometer. Da gab es vor der Baustelle einen Unfall. Talbrückenstraße Richtung Herforder Straße fahren. Da ein Auffahrunfall kurz vor der Kreuzung, meldet Lars. Lara-Straße, Ecke Herforder Straße, gibt es einen Ampelausfall. Geblitzt wird Apfelstraße beidseits im 30er-Bereich. Da lasert die Polizei. Die Maschinen stehen weiter an der Hallerstraße in Steinhagen, Sennerstraße in Friedrichsdorf, Eggendorfer Auswärtshöhe Heperfichten und an der Brockhagener Straße.
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2: Ich bin Bettina Wittemeyer. Grüße euch.
1: Ich bin Dirk Schluter. Hallo.
2: Und wir haben die passende Sommermusik für euch, für euren Feierabend. Viel Spaß damit.

0: gleich 16:45.
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0: Bevor wir zum Fußball kommen, schauen wir aber ganz schnell mal nach Halle zum Rasentennisturnier. Da hat Alexander Zverev nämlich auch sein zweites Spiel gewonnen gegen Landsmann Jannik Hanfmann. Da ist gerade der zweite Satz mit 7-6 im Tiebreak an Zverev gegangen. Den ersten hatte er 6-3 gewonnen. Damit zur Fußball-Weltmeisterschaft in den USA, Kanada und Mexiko. Die läuft jetzt ja seit einer Woche. Die ersten Gruppenspiele sind vorbei. Zeit, mal eine erste Bilanz zu ziehen, ne? Und das machen wir mit Thomas Bremser, unserem WM-Reporter. Sag uns, was dir sportlich bislang besonders aufgefallen ist bei dieser WM.
2: Also zum einen bislang viele Unentschieden. Das haben auch die WM-Tipper wahrscheinlich mitbekommen. Und auch die Kleinen mischen munter mit. Kap Verde holt gegen Europameister Spanien ein 0-0. Der Kongo gegen Portugal ein 1-1. Das ist auch dem deutschen Kapitän Joshua Kimmich aufgefallen.
3: Insgesamt merkt man schon, dass es immer schwieriger wird, Spiele zu gewinnen, weil auch die vermeintlich kleinen Nationen einfach besser werden.
2: Und einige Teams haben schon gezeigt, was in ihnen steckt. Argentinien mit einem Dreierpack von Messi, England mit einem tollen Spiel gegen Kroatien und natürlich auch der höchste Sieg bisher, unser 7-1 gegen Curaçao.
0: Ja, das war schön. Unabhängig vom Spiel selbst, was sticht sonst noch heraus nach dieser ersten WM-Woche?
2: Ja, was allen Fans am Fernsehen natürlich auffällt, die beiden Trinkpausen. Mhm. Die werden von einigen Spielern auch kritisiert als unnötig, denn auch bei normalen Temperaturen gibt es ja 3 Minuten pro Halbzeit Pause, was viele Fernsehsender nutzen für Werbung. Ich habe Antonio Rüdiger gefragt, was ihm als erstes einfällt bei seiner Bilanz.
4: Es ist sehr heiß.
2: Zumindest in einigen Spielorten. Und auch die Preise sind hier ein Thema. Eine Pommes im Stadion für 17 Euro umgerechnet, ein Bier für 20. Das ist völlig verrückt.
0: Das ist es. Da bleiben wir doch lieber auf der Alm in der Schüko Arena. Ne? Danke, Thomas.

9 vor halb 6, die A2 Richtung Hannover zwischen Herford-Ost und dem Kreuz Bad Oeynhausen. 1 Kilometer Stau und ab Veltheim nochmal 8. Außerdem wird geblitzt an der Apfelstraße, Brockhagener beidseits, Eckendorfer Straße stadtauswärts, an der Senner und der Hallerstraße. Kommt gut und sicher an euer Ziel.

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11: Halb 6 haben wir es. Radio Bielefeld läuft bei euch. Ich bin mit Tina Wittemeyer. Dex Löter hat weiter die Nachrichten.
12: Hallo,
11: und da schauen wir zusammen erstmal nach Halle zum Tennis zu Sascha Zverev.
12: Ja, der jetzt im Viertelfinale der Terra Wolfman Open steht. 6-3 und 7-6 im Tiebreak hat er gerade auf dem Center Court gegen Yannick Hanfmann gewonnen. Nur im zweiten Satz war es ein bisschen knapper. Ansonsten ein überzeugender Sieg des French Open Gewinners, der ja endlich auch einmal in Halle auf Rasen gewinnen möchte. Sein nächster Gegner wird jetzt zwischen 2 belgischen bzw. italienischen Qualifikanten ermittelt. In einem möglichen Halbfinale wartet dann entweder der Nummer 3 gesetzte Ben Shelton oder sein amerikanischer Landsmann Taylor Fritz. Die Absichtserklärung für ein Kriegsende im Iran wird auch Thema auf dem EU-Gipfel sein, der heute Abend in Brüssel beginnt. Auf dem Gipfel wird es aber auch um den künftigen Umgang mit China gehen, versteckt hinter dem Tagesordnungspunkt globale wirtschaftliche Herausforderungen. EU-Handelskommissar Šefčovič hält einen Neustart in den Handelsbeziehungen mit Peking für notwendig. Der Bielefelder Bürgerpark wird am Samstag wieder zur inoffiziellen Partymeile vor dem Campusfestival an der Uni. Weil der Park in der Vergangenheit am Tag danach regelmäßig ziemlich vermüllt war, werden dort vom Umweltbetrieb jetzt 10 zusätzliche große Mülltonnen aufgestellt. Das Ordnungsamt will auch die Wildpinkler im Blick behalten. Auf der Oerlinghauser Straße in Lemmershagen sind heute Nachmittag 2 Autos frontal zusammengestoßen. Ein 96-jähriger Autofahrer aus Bielefeld war aus noch ungeklärter Ursache auf die Gegenfahrbahn geraten. Er und eine 62-jährige Frau wurden nur leicht verletzt, so die Polizei. Der 96-jährige Unfallverursacher hat freiwillig noch vor Ort seinen Führerschein abgegeben. In Hepen ist ein 86-jähriger Radfahrer bei einem Unfall auf einem Supermarktparkplatz schwer verletzt worden. Nach Polizeiangaben lief ihm bereits am Samstagvormittag an der Straße Heperholz ein etwa 10 bis 12 Jahre alter Junge ins Fahrrad. Der Senior stürzte, der Junge lief danach weg. Die Polizei sucht jetzt Zeugen, Ersthelfer und den Jungen selbst. Und nochmal kurz zum Sport. Der SC Verl hat einen neuen Trainer gefunden. Orest Chaba coacht den Drittligisten künftig, war zuletzt in Portugal in der dritten Liga tätig und unter anderem auch als Nachwuchstrainer bei Union Berlin. Er tritt die Nachfolge von Tobias Strobel an, der ja zum Bundesliga-Absteiger VfL Wolfsburg in die zweite Liga gewechselt ist.
11: Ja, und vor Olli Kirch, ja wohl auch mal bei Arminia im Gespräch war, so war es zumindest zu hören. Damit zum Radio Bielefeld Wetter. Warme 30 Grad hier in der City aktuell. In der Nacht kühlte sich auch nur bis auf 19 Grad ab. Morgen 33 Grad in der Spitze. Zum Abend sind Gewitter möglich. Samstag 31 Grad. Auch wieder mit Gewittergefahr am Abend. Sonntag soll es ganz schön werden mit Werten um 30 Grad und keine Gewitter. Warten wir es mal ab.
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11: 5:35 Radio Bielefeld, Blitzer und Verkehr. Und wir starten mit der A2 Richtung Hannover zwischen Herford-Ost und dem Kreuzbad Oeynhausen. Baustelle 1 Kilometer Stau und ab Bad Eilsen nochmal 8 Kilometer. A33 Richtung Osnabrück ab Hilter, da ja auch eine Baustelle, 3 Kilometer Stau. Gerade noch mal reingekommen über die Radio Bielefeld App, immer noch der Ampelausfall Lara Straße, Ecke Herforder Straße bzw. B61 da. Danke fürs Bescheid geben. Geblitzt wird Detmolder einwärts, Höhe Fressnapf aus dem weißen Caddy. Danke Ulrich fürs Bescheid geben. Brockhagener, Eckendorfer, Senner und Haller Straße stehen weiter die Maschinen.
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11: Mit Bettina Wittemeyer und Dirk Slüter.
12: Schönen guten Tag.
11: Und mit Shakira und Burna Boy gleich mit dem WM-Song Die Die. Vorher noch Billie Eilish.

0: Dai Dai, Shakira bei Radio Bielefeld. 6:20 ist es durch am Donnerstag. Das erste, ja, so richtig hochsommerliche Wochenende liegt vor uns. Ich finde es schön. Klar, ein kühles Plätzchen ist natürlich angenehm im Schatten mit ein bisschen Wind. Brauchen wir auch am Wochenende wirklich bei Werten über 30 Grad. Viele von euch haben schon Pläne gemacht.
1: Das ist herrlich, das ist Lebensqualität, ne? Absolute Lebensqualität. Fahrradfahren, draußen sein, sich bewegen. Toll.
2: Ich werde das gute Wetter auf jeden Fall nutzen. Ein paar Freunde treffen, Eis essen, Kaffee trinken.
3: Ach, vielleicht werde ich mit den Kindern im Wald spazieren gehen. Das kann ich mir vorstellen. Und einfach wieder mehr draußen sein.
4: Radfahren, joggen.
5: Lieber rausgehen und mal in den Park spazieren gehen und so.
6: Eigentlich ist Sonne natürlich immer schöner, als wenn es regnet.
0: Absolut, da bin ich ganz bei euch. Genießt das Sommerwochenende in Bielefeld und heute schon mal den schönen Abend. Ne? Radio Bielefeld ist bei euch, eure Nummer 1.

13 vor 6. Der Westfalenring in Enger ist aktuell kurz hinter der Hiddenhauser Straße nach einem Unfall voll gesperrt. Herforder Straße, Ecke Larer Straße ist die Ampel ausgefallen. Geblitzt wird weiterhin an der Brockhagener, Eckendorfer, Senner und Haller Straße sowie Detmolder Straße stadteinwärts in Stiekost. Ich bin Bettina Wittemeyer und jetzt raus. Genießt den schönen Sommerabend. Bis morgen.

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3: Mit Ralf Bosse. Die Elfenbeinküste muss im WM-Spiel gegen Deutschland am Samstag auf Stürmer Elivaï verzichten. Dem 23-Jährigen wurde von den kanadischen Behörden die Einreise verweigert. Nach Medienberichten läuft in Frankreich ein Ermittlungsverfahren gegen den Torjäger im Zusammenhang mit Verdachtsmomenten rund um ein Ligaspiel im Mai. Dabei geht es unter anderem um mögliche Manipulationsvorwürfe. Der ivorische Fußballverband spricht ihm weiterhin sein Vertrauen aus.
2: 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Es ist 18 Uhr. 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
4: Mit Sarah Heinz. Guten Abend. Ab morgen soll in der Schweiz über eine Friedenslösung zwischen den USA und dem Iran verhandelt werden, zusammen mit Vermittlern aus Katar und Pakistan. Die meisten dürfte auch interessieren, wie es in der für den Welthandel wichtigen Straße von Hormus weitergeht. Thorsten Adolfs aus dem News-Team, wie ist da die aktuelle Lage?
5: Also obwohl der erste Flüssiggastanker unter französischer Flagge die Straße von Hormus sicher durchfahren hat, warnt der Verband deutscher Reeder vor zu viel Optimismus. Eine sofortige Rückkehr zum regulären Betrieb sei noch nicht in Sicht, heißt es. Im Moment sitzen noch etwa 45 deutsche Handelsschiffe in der Region fest. Im nächsten Schritt müssen die Risiken dort beseitigt werden, also zum Beispiel Minen entfernt werden, die der Iran in der Meerenge gelegt hat. Dabei will auch die Bundesmarine helfen. Nur so, sagen die Reeder, kann die Sicherheit der Schiffe und Besatzungen dauerhaft garantiert werden.
4: Ein zweites großes Thema wird bei den Verhandlungen ja auch Irans Atomprogramm sein.
5: Genau, und da hat die internationale Atomenergiebehörde Unterstützung angeboten. Die IAEA schätzt, dass der Iran zu Beginn der ersten amerikanisch-israelischen Angriffe mehr als 440 Kilo angereichertes Uran hatte. Diese Menge liegt nah an dem, was für den Bau einer Atombombe nötig ist. Die Hoffnung liegt jetzt auf dem gemeinsamen Abkommen. Darin verpflichtet sich Teheran, nicht nach Atomwaffen zu streben und die Vorräte an angereichertem Uran zu verdünnen, damit der Bau von Atomwaffen unmöglich wird. Es bleiben aber Zweifel. Die Atomenergiebehörde spricht von einem sehr komplexen Unterfangen. Der Ausgang hänge jetzt vom politischen Willen beider Seiten ab. Und wir wissen ja, dass weder die USA noch der Iran in dem Konflikt bis jetzt mit zuverlässigen Zusagen geglänzt haben.
4: Danke für die Infos, Thorsten. Noch mehr Meldungen jetzt im Überblick. In Brüssel beginnt heute der nächste EU-Gipfel. Die Staats- und Regierungschefs der EU treffen sich, um unter anderem über die Lage in der Ukraine zu sprechen und darüber, wie man Europa wirtschaftlich wieder robuster machen könnte. Im NRW-Landtag hat das Bündnis gegen Rechts Ministerpräsident Wüst eine Petition mit über 114.000 Unterschriften überreicht. Es geht um ein Parteiverbotsverfahren gegen die AfD. Aktuell wird wieder viel darüber diskutiert. Die Hürden für ein Parteiverbot würden aber hoch liegen. In einem Bus in Berlin soll ein 33-jähriger Mann einen anderen Fahrgast mit Reizgas angegriffen haben. 9 weitere Personen wurden dabei verletzt. Das teilte die Berliner Polizei mit. Grund für den Angriff war offenbar, dass der angegriffene Fahrgast zuvor Blickkontakt mit der Ehefrau des Täters hatte. Ab morgen wird es beim Online-Shopping deutlich einfacher. Verträge im Netz lassen sich dann ganz unkompliziert per Klick widerrufen. Die neue Regelung gilt für fast alle Online-Shops, Streaming-Dienste und Plattformen, bei denen es ein gesetzliches Widerrufsrecht gibt. Im ersten Schritt können Kunden eine Schaltfläche wie Vertrag widerrufen anklicken. Danach müssen die Angaben bestätigt werden. Einen Grund für den Widerruf muss man nicht angeben. Verbraucherschützer sehen in der Neuerung einen Gewinn für die Kunden. Branchenverbände kritisieren dagegen den bürokratischen Aufwand für die Händler. Und das waren die Nachrichten mit Sarah Heinz.
6: Die Nacht, die bleibt trocken und locker bewölkt. Morgen legt dann der Sommer noch eine Schippe drauf. Es bleibt freundlich, Temperaturen bis zu 32 Grad. Also können sich dann noch kurze Gewitter bilden. Insgesamt bleibt es aber sehr schön. Und auch das Wochenende absoluter Sommermodus. 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Ich habe keine Staus oder Behinderungen, aber geblitzt wird heute Abend. Sie stehen auf der Apfelstraße beidseitig, dann Eckendorfer Straße, kurz vor den Heper Fichten. Auf der Brockhagener Straße beidseitig, Senner Straße am Ortseingang Friedrichsdorf. Und Sie stehen noch in Steinhagen auf der Haller Straße. 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
1: Es ist kurz nach 6 am Donnerstagabend und ich habe ihn schon mal zusammengestellt, unseren musikalischen Feierabend-Cocktail. Mit dabei Justin Timberlake und Señorita für den Spice. So ein bisschen Eis darf auch nicht fehlen, das gibt's von Kaito. Ja, und dann stehe ich so ein bisschen auf Orange und Zitrone. Hier ist Lola Young und Messi. Ich bin Jule Hoppe. Hi.

Was für ein herrliches Sommerwetterchen. Ihr hört die Spätschicht. Ich bin Jule Hoppe am Donnerstagabend und gefühlt riecht es bei mir wirklich überall nach Grill. Boah, wie habe ich diesen Duft vermisst. Und wir bleiben gleich mal sommerlich. Ich habe mal geguckt, noch 32 Tage, dann starten in NRW die Sommerferien. Für die meisten Kids wahrscheinlich die beste Nachricht des Tages. Also mein Sohn fragt jeden Tag, wie viele Tage sind es jetzt noch bis Ferien? Für viele Eltern vielleicht nochmal die kurze Erinnerung daran, dass noch nicht längst alles organisiert ist. Ja, der Struggle geht wieder los.

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1: Freibadtag neigt sich in Bielefeld dem Ende zu und die Bielefelder Freibäder, die können wieder mit besonders guten Noten glänzen. Das war heute Morgen auch ein Thema in den Radio Bielefeld Nachrichten. Tim Lindenbrücker hier nochmal. Der Reiseveranstalter Fit Reisen hat hunderttausende Google-Bewertungen aktuell ausgewertet und da kommt Bielefeld deutschlandweit auf Platz 4. In NRW haben wir sogar die beliebtesten Freibäder laut der Bewertungen und das Aushängeschild bleibt das Freibad Schröttinghausen. Familiär, etwas ruhiger gelegen, ganz toll für viele Familien. Das landet in der Befragung oder nach den Bewertungen auf Platz 2 bundesweit, nur übertroffen von einem Bad in Dresden.
2: Tachchen, Tim Forsbe bin ich und hatte die Radio Bielefeld News heute bis 13 Uhr. Und ein Thema waren da die aktuellen Treibhausgasbilanzen für 2024 und 2025, die hat die Stadt vorgelegt. Demnach sind die CO2-Emissionen pro Bielefelder seit 1990 um rund 45% gesunken, auf gut 4 Tonnen im vergangenen Jahr. Trotzdem reicht das Tempo nach Einschätzung der Stadt noch nicht aus, um die Klimaziele des Bundes zu erreichen. Fortschritte gibt es vor allem beim Ausbau von Solarenergie in der Stadt. Gerade heute und in den nächsten Tagen lohnt sich das da besonders. In Bielefeld sind laut Bericht inzwischen rund 179 Megawatt Leistung installiert. Viel Strom kommt von den Privatdächern. Große Herausforderungen in der Zukunft bleiben laut Stadt der Verkehr und die Wärmeversorgung, weil dort weiter viele Emissionen entstehen.
3: Viele neue und erfolgreiche Firmen entstehen hoffentlich auch in Bielefeld in den kommenden Jahren. Und Startups sollen bei uns künftig in nur 24 Stunden an den Start gebracht werden. Heute war die Konferenz Hinterland of Things und da wurde der Bielefelder Shortcut vorgestellt. Der soll Gründungen deutlich beschleunigen. Gründerinnen und Gründer bekommen dadurch an einem Tag eine einsatzbereite Firmenstruktur, ein Geschäftskonto und insgesamt weniger Bürokratie. Hinter dem deutschlandweit einzigartigen Modell stehen 5 Partner aus dem Bielefelder Startup-Ökosystem. Erste Gründungen über den Shortcut sollen schon ab Juli möglich sein. Das war eine Nachricht des Nachmittags bei Radio Bielefeld. Ich bin Dirk Slüter und wünsche jetzt einen entspannten Abend.
4: Die Nacht, die bleibt trocken, aber schwül warm. Morgen starten wir dann mit 32 Grad Richtung Wochenende. Dazu können sich immer so wieder so ein paar Wärmegewitterchen bilden, aber der Trend bleibt sommerlich heiß.
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4: 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Ich habe keine Staus oder Behinderungen, aber geblitzt wird heute Abend. Sie stehen auf der Apfelstraße beidseitig, dann Eckendorfer Straße, kurz vor den Heperfichten. Auf der Brockhagener Straße beidseitig, Sennerstraße am Ortseingang Friedrichsdorf. Und sie stehen noch in Steinhagen auf der Hallerstraße. 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
4: Es ist kurz nach 6:30. Hi zu euch auf dem Balkon, in den Garten oder vielleicht doch noch am Arbeiten. Oder vielleicht habt ihr schon Feierabend. Egal, was ihr macht, wir sind bei euch. Ich bin Jule Hoppe, ihr hört die Spätschicht. Hi!

0: Hier ist die Spätschicht im Radio am Donnerstagabend. Ich bin Jule Hoppe und ich weiß ja nicht, wie es euch geht, aber für mich ist es gefühlt richtig, richtig schwierig, in WM-Stimmung zu kommen. Und ich bin da nicht allein. Auch Comedy-Star Felix Lobrecht fühlt's.
1: Es ist doch dieses Mal kompliziert. Wenn man in WM-Stimmung kommen soll, dann muss das so laufen, dass man den Fernseher anschaltet. Und egal welche Uhrzeit, es läuft irgendwas mit Fußball. Und jetzt schalte ich hier den Fernseher an und es ist nix. Ja, und mir ist klar, Zeitverschiebung. Aber jetzt ist genug Zeit verschoben. Jetzt muss Fußball laufen.
0: Ja, das mit der Zeitverschiebung ist tatsächlich ein Ding. Besonders spannende Partie, zum Beispiel Mexiko gegen Südkorea. Beide Teams sind ja mit einem Sieg ins Turnier gestartet. Anpfiff ist heute Nacht 3 Uhr deutscher Zeit. Aber hey, keine Panik, alle News und Infos, was da heute Nacht passiert, gibt's natürlich auch morgen früh in unserer Morning Show.

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2: Mit Sarah Heinz. Guten Abend. In Brüssel ist der nächste EU-Gipfel gestartet. Die Staats- und Regierungschefs der Länder treffen sich, um gemeinsam über die europäische Wirtschaft zu sprechen. Aber auch die Lage in der Ukraine wird wieder ein Thema sein. Thorsten Adolfs aus dem News-Team, was genau ist da denn geplant?
3: Die EU hat ja schon offiziell die ersten Verhandlungen mit Kiew aufgenommen und das ist ein großer Schritt, auch wenn so ein Prozess üblicherweise Jahre oder vielleicht sogar Jahrzehnte dauert. Es geht jetzt darum, wie die Ukraine konkret weiter unterstützt werden kann. Kanzler Merz hat als Zwischenlösung eine Art Teilmitgliedschaft vorgeschlagen, damit die Ukraine zum Beispiel bei Treffen des Europäischen Rates dabei sein kann, dann aber ohne Stimmrecht. Andere Länder, vor allem in Nordeuropa, drücken aufs Tempo. Sie wollen den vollen Beitritt so schnell wie möglich. Viele Mitgliedsländer haben sich bis jetzt aber noch gar nicht dazu geäußert. Es bleibt insgesamt ein schwieriges Thema.
2: Und was gibt's Neues zu Wirtschaft und EU-Haushalt?
3: Da stehen uns hitzige Diskussionen bevor, vor allem, weil es um das Budget ab dem Jahr 2028 geht. Ein erster Entwurf sieht eine Summe von fast 2 Billionen Euro vor, was bei sogenannten Sparländern wie Deutschland gar nicht gut ankommt. Die fordern deutliche Kürzungen. Auch über China wird beim Gipfel in Brüssel geredet. Die EU will sich gegen unfaire Wettbewerbsvorteile durch staatliche Hilfen schützen. Die Kommission soll dafür neue Instrumente entwickeln, um wirtschaftlich schnell und effizient reagieren zu können. Der chinesische Botschafter hat im Handelsblatt aber schon vor solchen Maßnahmen gewarnt.
2: Danke, Thorsten, für die Infos. Mehr wichtige Meldungen sind das jetzt kurz und kompakt. In der Schweiz soll ab morgen über eine Friedenslösung zwischen den USA und dem Iran verhandelt werden. Als Vermittler sind Vertreter aus Pakistan und Katar dabei. Zentral ist zum Beispiel, wie es mit dem Welthandel und der Straße von Hormus weitergeht, aber auch über Irans Atomprogramm soll gesprochen werden. Im Netz sorgt das Video eines Krefelder CDU-Mitglieds gerade für Entsetzen, vor allem innerhalb der Partei. Im Video äußert er sich menschenfeindlich gegenüber Muslimen und spricht sinngemäß davon, sie vergasen lassen zu wollen. Die CDU hat jetzt ein Ausschlussverfahren angekündigt. In Niedersachsen hatte am Morgen ein Mörder bei einem begleiteten Freigang aus dem Gefängnis die Flucht auf einem Motorrad eingeschlagen. Jetzt wurde er in Italien festgenommen. Der Mann hatte in der Region Venetien einen Unfall und wurde verletzt ins Krankenhaus gebracht, so das LKA Niedersachsen. Die hohen Temperaturen machen nicht nur uns zu schaffen, unsere Haustiere leiden oft sogar noch stärker. Deswegen ist es wichtig, den Tieren immer Zugang zu frischem Wasser und einem kühlen Platz im Schatten bereitzustellen. Laut Deutschem Tierschutzbund ist das überlebenswichtig. Lebensgefährlich kann es für ein Tier auch werden, wenn es bei der Hitze im Auto gelassen wird. Bei Hunden erkennt man Hitzesymptome an starkem Hecheln und einem gestreckten Hals. Bei einem glasigen Blick sollte das Tier dann sofort zum Tierarzt gebracht werden. Und das waren die Nachrichten mit Sarah Heinz.
4: Die Nacht, die bleibt trocken und locker bewölkt. Morgen legt dann der Sommer noch eine Schippe drauf. Es bleibt freundlich, Temperaturen bis zu 32 Grad. Also können sich dann noch kurze Gewitter bilden. Insgesamt bleibt es aber sehr schön. Und auch das Wochenende absoluter Sommermodus.
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4: Radio Bielefeld, Blitzer und Verkehr. Ich habe keine Staus ohne Behinderungen, aber es wird geblitzt. In Bielefeld, Brockhagener Straße beidseitig. Dann Sennerstraße am Ortseingang Friedrichsdorf. Und in Steinhagen auf der Hallerstraße. 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
4: Es ist kurz nach 7. Ja, erstmal herzlichen Glückwunsch an Marc Forster, zum zweiten Mal Papa geworden mit seiner Frau Lena Meyer-Landrut. Den spiele ich euch gleich. Außerdem Cindy Lauper und das hier sind die Banners Someone to You. Ich bin Jule Hoppe. Hi!

0: Also ich bin mir ziemlich sicher, dass es euch auch so ging. Wie haben wir diese Temperaturen vermisst, oder? Hier ist die Spätschicht, Jule Hoppe mit euch am Donnerstagabend. Wir haben die Temperaturen, die sind ordentlich angestiegen. Die Abende werden länger und plötzlich fühlt sich doch alles viel mehr nach Sommer an. Deshalb will ich mal von euch wissen, ey, wie sieht denn für euch der perfekte Sommerabend eigentlich aus?
1: Ich werde auf jeden Fall nochmal den Grill rausholen, ja. Ich lasse es mir dann im Garten richtig gut gehen.
2: Ich gehe an den See und gehe Stand-Up paddeln und genieße da die Sonne und hoffe, dass vielleicht noch das ein oder andere leckere Getränk dann da getrunken werden kann.
0: Ja, und ihr wisst ja, dank App könnt ihr uns überall auch mit hinnehmen. Hier ist die Spätschicht, wenn ihr Lust habt, noch bis 21 Uhr. Ich bin Jule Hoppe. Hi!

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1: Freibadtag neigt sich in Bielefeld dem Ende zu und die Bielefelder Freibäder, die können wieder mit besonders guten Noten glänzen. Das war heute Morgen auch ein Thema in den Radio Bielefeld Nachrichten. Tim Lindenbrücker hier nochmal. Der Reiseveranstalter Fit Reisen hat hunderttausende Google-Bewertungen aktuell ausgewertet und da kommt Bielefeld deutschlandweit auf Platz 4. In NRW haben wir sogar die beliebtesten Freibäder laut der Bewertungen und das Aushängeschild bleibt das Freibad Schröttinghausen. Familiär etwas ruhiger gelegen, ganz toll für viele Familien. Das landet in der Befragung oder nach den Bewertungen auf Platz 2 bundesweit, nur übertroffen von einem Bad in Dresden.
2: Tachchen, Tim Forspel bin ich und hatte die Radio Bielefeld News heute bis 13 Uhr. Und ein Thema waren da die aktuellen Treibhausgasbilanzen für 2024 und 2025, die hat die Stadt vorgelegt. Demnach sind die CO2-Emissionen pro Bielefelder seit 1990 um rund 45% gesunken, auf gut 4 Tonnen im vergangenen Jahr. Trotzdem reicht das Tempo nach Einschätzung der Stadt noch nicht aus, um die Klimaziele des Bundes zu erreichen. Fortschritte gibt es vor allem beim Ausbau von Solarenergie in der Stadt. Gerade heute und in den nächsten Tagen lohnt sich das da besonders. In Bielefeld sind laut Bericht inzwischen rund 179 Megawatt Leistung installiert. Viel Strom kommt von den Privatdächern. Große Herausforderungen in der Zukunft bleiben laut Stadt der Verkehr und die Wärmeversorgung, weil dort weiter viele Emissionen entstehen.
3: Viele neue und erfolgreiche Firmen entstehen hoffentlich auch in Bielefeld in den kommenden Jahren. Und Startups sollen bei uns künftig in nur 24 Stunden an den Start gebracht werden. Heute war die Konferenz Hinterland of Things und da wurde der Bielefelder Shortcut vorgestellt. Der soll Gründungen deutlich beschleunigen. Gründerinnen und Gründer bekommen dadurch an einem Tag eine einsatzbereite Firmenstruktur, ein Geschäftskonto und insgesamt weniger Bürokratie. Hinter dem deutschlandweit einzigartigen Modell stehen 5 Partner aus dem Bielefelder Startup-Ökosystem. Erste Gründungen über den Shortcut sollen schon ab Juli möglich sein. Das war eine Nachricht des Nachmittags bei Radio Bielefeld. Ich bin Dirk Slüter und wünsche jetzt einen entspannten Abend.
4: Die Nacht, die bleibt trocken, aber schwül warm. Morgen starten wir dann mit 32 Grad Richtung Wochenende. Dazu können sich immer so wieder so ein paar Wärmegewitterchen bilden, aber der Trend bleibt sommerlich heiß. 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Ich habe keine Staus oder Behinderungen, aber es wird geblitzt. In Bielefeld, Brockhagener Straße beidseitig, dann Sennerstraße am Ortseingang Friedrichsdorf und in Steinhagen auf der Hallerstraße. 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
4: Kurz nach 7:30, die einen sitzen im Auto, die anderen vielleicht schon im Garten, egal wo ihr gerade seid. Schön, dass ihr dabei seid. Wir machen den Abend gemeinsam ein bisschen netter, oder? Jule Hoppe hier, hi. Baby.

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0: Nach dem Abkommen zwischen den USA und dem Iran hat US-Vizepräsident J.D. Vance den offiziellen Beginn der nächsten Verhandlungsphase verkündet. Die im Abkommen vorgesehene Frist von 60 Tagen habe heute offiziell begonnen, sagte Vance. Jetzt werden bisher ungelöste Fragen ausgehandelt. Dazu gehören zentrale Fragen zum iranischen Atomprogramm und der Umgang mit den Beständen hoch angereicherten Urans. Beim umstrittenen Sparpaket für stabile Krankenkassenbeiträge verschafft sich die schwarz-rote Koalition noch etwas mehr Zeit. Der Gesetzentwurf soll nicht schon in der nächsten Woche im Bundestag zur Abstimmung kommen, sondern erst in der letzten Sitzungswoche vor der Sommerpause Anfang Juli.
1: Bei so einer wichtigen Entscheidung gehe Sorgfalt vor Schnelligkeit, heißt es von Union und SPD. Damit bleibt aber auch mehr Zeit für das Gezerre um die Reform, mit der eigentlich niemand zufrieden ist. Die Pharmabranche droht, weniger in Deutschland zu investieren. Ärzte klagen, ihre Arbeit würde sich noch weniger lohnen. Patienten sollen mehr zuzahlen, die Mitversicherung von Ehepartnern soll eingeschränkt werden. Und die Krankenkassen sagen schon, das Sparpaket reiche nicht aus, um beim Thema längerfristig für Ruhe zu sorgen. Aus Berlin Jan-Henna Reitze.
0: Pendler müssen sich ab Oktober auf bis zu 80 Minuten längere Fahrzeiten im Fernverkehr zwischen Berlin und Hannover einstellen. Grund ist die Generalsanierung der Bahnstrecke.
2: Die 80 Minuten mehr Fahrzeit ab Oktober bedeuten, dass Reisende zwischen Hannover und Berlin rund doppelt so lange brauchen, um an ihr Ziel zu kommen. Aktuell liegt die Fahrzeit, wenn alles glatt läuft, bei 100 Minuten. Die Bauarbeiten bedeuten nicht nur für Pendler und Reisende zwischen Niedersachsen und Berlin Verzögerungen. Betroffen sind auch Fahrten Richtung Nordrhein-Westfalen. Die Strecke zwischen Lehrte bei Hannover und Berlin wird zwischen Oktober und Ende 2027 saniert. Lea Matschula, Nachrichtenredaktion.
0: Der bei einem begleiteten Freigang in Niedersachsen geflohene Mörder ist in Italien festgenommen worden. Die Polizei fand den zu lebenslanger Haft verurteilten Mann in einem Krankenhaus, teilte das Landeskriminalamt Niedersachsen mit. Er war in einen Unfall verwickelt und wurde in der Klinik behandelt. Der Mann war am Dienstag in Peine auf einem Motorrad geflohen.
3: Die Nacht, die bleibt trocken und locker bewölkt. Morgen legt dann der Sommer noch eine Schippe drauf. Es bleibt freundlich, Temperaturen bis zu 32 Grad. Einzeln können sich dann noch kurze Gewitter bilden. Insgesamt bleibt es aber sehr schön und auch das Wochenende absoluter Sommermodus.
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3: Radio Bielefeld, Blitzer und Verkehr. Ich habe keine Staus oder Behinderungen, aber es wird geblitzt. In Bielefeld, Brockhagener Straße beidseitig, dann Sennerstraße am Ortseingang Friedrichsdorf und in Steinhagen auf der Hallerstraße. 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
3: Es ist kurz nach 8 am Donnerstagabend und wenn ich daran denke, bin ich wirklich noch richtig, richtig traurig. Im September kommen die Backstreet Boys nach Düsseldorf und ich habe so krass probiert, Tickets zu bekommen und es hat leider nicht funktioniert. Naja, dann jetzt im Radio mit Quit.

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was für ein herrliches Sommerwetterchen. Ihr hört die Spätschicht. Ich bin Jule Hoppe am Donnerstagabend und gefühlt riecht es bei mir wirklich überall nach Grill. Boah, wie habe ich diesen Duft vermisst. Und wir bleiben gleich mal sommerlich. Ich habe mal geguckt, in noch 32 Tage, dann starten in NRW die Sommerferien. Für die meisten Kids wahrscheinlich die beste Nachricht des Tages. Also mein Sohn fragt jeden Tag, wie viele Tage sind es jetzt noch bis Ferien? Für viele Eltern vielleicht nochmal die kurze Erinnerung daran, dass noch nicht längst alles organisiert ist. Ja, der Struggle geht wieder los.

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1: Freibadtag neigt sich in Bielefeld dem Ende zu und die Bielefelder Freibäder, die können wieder mit besonders guten Noten glänzen. Das war heute Morgen auch ein Thema in den Radio Bielefeld Nachrichten. Tim Lindenbrücker hier nochmal. Der Reiseveranstalter Fit Reisen hat hunderttausende Google-Bewertungen aktuell ausgewertet und da kommt Bielefeld deutschlandweit auf Platz 4. In NRW haben wir sogar die beliebtesten Freibäder laut der Bewertungen und das Aushängeschild bleibt das Freibad Schröttinghausen. Familiär, etwas ruhiger gelegen, ganz toll für viele Familien. Das landet in der Befragung oder nach den Bewertungen auf Platz 2 bundesweit, nur übertroffen von einem Bad in Dresden.
2: Tachchen, Tim Forsbe bin ich und hatte die Radio Bielefeld News heute bis 13 Uhr. Und ein Thema waren da die aktuellen Treibhausgasbilanzen für 2024 und 2025, die hat die Stadt vorgelegt. Demnach sind die CO2-Emissionen pro Bielefelder seit 1990 um rund 45% gesunken, auf gut 4 Tonnen im vergangenen Jahr. Trotzdem reicht das Tempo nach Einschätzung der Stadt noch nicht aus, um die Klimaziele des Bundes zu erreichen. Fortschritte gibt es vor allem beim Ausbau von Solarenergie in der Stadt. Gerade heute und in den nächsten Tagen lohnt sich das da besonders. In Bielefeld sind laut Bericht inzwischen rund 179 Megawatt Leistung installiert. Viel Strom kommt von den Privatdächern. Große Herausforderung: In der Zukunft bleiben laut Stadt der Verkehr und die Wärmeversorgung, weil dort weiter viele Emissionen entstehen.
3: Viele neue und erfolgreiche Firmen entstehen hoffentlich auch in Bielefeld in den kommenden Jahren. Und Startups sollen bei uns künftig in nur 24 Stunden an den Start gebracht werden. Heute war die Konferenz Hinterland of Things und da wurde der Bielefelder Shortcut vorgestellt. Der soll Gründungen deutlich beschleunigen. Gründerinnen und Gründer bekommen dadurch an einem Tag eine einsatzbereite Firmenstruktur, ein Geschäftskonto und insgesamt weniger Bürokratie. Hinter dem deutschlandweit einzigartigen Modell stehen 5 Partner aus dem Bielefelder Startup-Ökosystem. Erste Gründungen über den Shortcut sollen schon ab Juli möglich sein. Das war eine Nachricht des Nachmittags bei Radio Bielefeld. Ich bin Dirk Slüter und wünsche jetzt einen entspannten Abend.
4: Die Nacht, die bleibt trocken, aber schwül warm. Morgen starten wir dann mit 32 Grad Richtung Wochenende. Dazu können sich immer so wieder so ein paar Wärmegewitterchen bilden, aber der Trend bleibt sommerlich heiß. 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Ich habe keine Staus ohne Behinderungen, aber es wird geblitzt. In Bielefeld, Brockhagener Straße beidseitig, dann Sennerstraße am Ortseingang Friedrichsdorf und in Steinhagen auf der Hallerstraße. 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
4: Es ist kurz nach 7:30 und ich finde, bei diesen Temperaturen gilt, ein Eis zählt jetzt offiziell als Abendessen. Jule Hoppe mit euch hier. Hi.

0: Hier ist die Spätschicht im Radio am Donnerstagabend. Ich bin Jule Hoppe und ich weiß ja nicht, wie es euch geht, aber für mich ist es gefühlt richtig, richtig schwierig, in WM-Stimmung zu kommen. Und ich bin da nicht allein. Auch Comedy-Star Felix Lobrecht fühlt's.
1: Es ist doch dieses Mal kompliziert. Wenn man in WM-Stimmung kommen soll, dann muss es so laufen, dass man den Fernseher anschaltet. Und egal welche Uhrzeit, es läuft irgendwas mit Fußball. Jetzt schalte ich hier den Fernseher an und es ist nix. Ja, und mir ist klar, Zeitverschiebung. Aber jetzt ist genug Zeit verschoben. Jetzt muss Fußball laufen.
0: Ja, das mit der Zeitverschiebung ist tatsächlich ein Ding. Besonders spannende Partie, zum Beispiel Mexiko gegen Südkorea. Beide Teams sind ja mit einem Sieg ins Turnier gestartet. Anpfiff ist heute Nacht 3 Uhr deutscher Zeit. Aber hey, keine Panik, alle News und Infos, was da heute Nacht passiert, gibt's natürlich auch morgen früh in unserer Morningshow.

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1: Ich bin David Büchner. In Brüssel hat der EU-Gipfel der Staats- und Regierungschefs begonnen. Unter anderem soll dabei über das Abkommen zum Ende des Irankriegs gesprochen werden. Ein weiteres Thema der Staats- und Regierungschefs begonnen.

0: Aus Brüssel, Dieter Hebeling.
1: Nach dem Abkommen zwischen den USA und dem Iran hat US-Vizepräsident J.D. Vance den offiziellen Beginn der nächsten Verhandlungsphase verkündet. Die im Abkommen vorgesehene Frist von 60 Tagen habe heute offiziell begonnen, sagte Vance. Jetzt werden bisher ungelöste Fragen ausgehandelt. Dazu gehören zentrale Fragen zum iranischen Atomprogramm und der Umgang mit den Beständen hoch angereicherten Urans. Der bei einem begleiteten Freigang in Niedersachsen geflohene Mörder ist in Italien festgenommen worden. Die Polizei fand den zu lebenslanger Haft verurteilten Mann in einem Krankenhaus.
2: Es war eine spektakuläre Flucht aus dem Knast und gut organisiert. Rauf auf ein Motorrad und weg über die Grenze. Doch dann nur wenige Tage später der Crash. Ein Unfall hier in Norditalien. Der Mann landete im Krankenhaus. Und die Polizei hier, die bereits Hinweise hatte, nahm den gesuchten Mörder fest. Der hatte eine junge Frau erstochen, war zu einer lebenslangen Haftstrafe verurteilt worden und soll nun zurückgebracht werden nach Deutschland. Aus Italien, Claudia Wächter.
1: Und zum Sport. Ein Handelfmeter sorgte für den späten Ausgleich. Bei der Fußball-WM haben sich Tschechien und Südafrika 1:1 unentschieden getrennt. Dadurch haben beide Teams noch die Chance auf das Weiterkommen. Gepfiffen hat bei dem Spiel zum ersten Mal bei dieser WM eine Frau. Als Schiedsrichterin kam die US-Amerikanerin Tori Penso zum Einsatz.
3: Das Wetter. Ja, ich sag mal, also ne, wenn ihr 15 Grad und Nieselregen erwartet, das könnt ihr euch auf jeden Fall abschminken. Es wird noch heißer als heute. Wenn wir heute so bei 30, 32 Grad liegen, liegen wir morgen bei 35 bis 37 Grad. Wahnsinn. Dazu ganz, ganz viel Sonnenschein, ab und zu mal ein paar Wölkchen und immerhin frischer Wind. Danach bleiben die Temperaturen auch ungefähr bei 30 Grad die Tage.
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3: Vorsicht auf der A4 Aachen in Richtung Köln in Höhe Köln-Klettenberg. Da besteht Gefahr durch einen kaputten LKW. Der Fahrstreifen ist aktuell gesperrt und die Autobahnauffahrt auch auf der 4 Köln-Aachen. Zwischen Köln-Klettenberg und Kreuz Köln-West aktuell auch 1 Kilometer Stau, 20 Minuten plus. Nochmal die A4 direkt Köln-Aachen zwischen Kreuz Köln-Gremberg und Kreuz Köln-Süd. Da sind es dann nochmal 2 Kilometer obendrauf, eine Viertelstunde plus. Und Vorsicht auf der A30 Rheine-Osnabrück zwischen Ibbenbüren-West und Ibbenbüren. Da hat es gekracht, ein Unfall mit einem LKW. Hier ist auch die Autobahn gesperrt. Das Ganze voraussichtlich noch bis heute Abend 11 Uhr.
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Guten Abend, meine Damen und Herren. Sie hören das Funkjournal. Aus dem Studio am Mauseteich begrüße ich Sie recht herzlich zur 287. Ausgabe eben des Funkjournals. Mein Name ist Frank Becker. Ich freue mich, dass Sie heute Abend wieder Radio Bielefeld eingeschaltet haben und unserer kleinen Sendung lauschen möchten.

0: Mein heutiger Studiogast ist ein Künstler. Er heißt Cornelius Rinne und ist aber wegen seines Amtes heute zu Gast. Und zwar ist er der Altstuhlmeister der Loge Armin zur deutschen Treue. Und was es damit auf sich hat, das werden wir heute im Laufe des Abends erfahren. Herzlich willkommen, Herr Rinne.
1: Ja, hallo. Schön, dass ich hier sein darf. Freut mich sehr, dass ich etwas über Armin zur deutschen Treue erzählen kann.
0: Dankeschön. Die Logen umgibt ja immer etwas Mystisches. Und was es da genau geht, das werden wir dann heute Abend von Herrn Rinne erfahren. Also, gute Unterhaltung hier beim 287. Funkjournal.

0: Sie hören die 287. Ausgabe des Funkjournals. Heute zu Gast im Studio am Mauseteich ist Cornelius Rinne. Er ist Altstuhlmeister bei der Loge Amen zur deutschen Treue hier in Bielefeld. Ich freue mich, dass Sie heute Abend hier sind. Nämlich eine Loge ist ja ein mystisches Thema. Viele Leute wissen gar nicht, um was es da geht. Man hat ja die tollsten Überlegungen oder Bilder im Kopf und das möchte ich mit Ihnen heute klarstellen. Amen zur deutschen Treue wurde 1844 gegründet und befindet sich heute im Lessinghaus hier in Bielefeld, also in der Nähe vom WDR. Wie viele Jahre sind Sie denn schon dabei?
1: Ich bin 2009 aufgenommen worden, also bin jetzt seit 17 Jahren Mitglied der Loge und fühle mich da sehr wohl.
0: Was ist das Faszinierende für Sie?
1: Ich bin mal 2005 hier in Bielefeld angekommen und habe irgendwas gesucht, wo ich einen Halt finde. Der Sportverein war es nicht nur und deswegen habe ich dann irgendwann Kontakt aufgenommen zum Amen zur deutschen Treue. Bin dort ein Jahr lang als Gast gewesen, also ab 2008 bin ich Gast beim Amen zur deutschen Treue gewesen und durfte dann Antrag stellen, aufgenommen zu werden. Nach einem Jahr musste vorher einen Bürgen finden, das hat aber alles sehr einfach geklappt. Es geht eigentlich darum, und das fasziniert mich bis heute, mich selber zu erkennen. Erkenne dich selbst. Das alte Gnotis Eauton aus dem griechischen Delphi steht einfach im Mittelpunkt dessen, was ein Freimaurer gesagt bekommt, um sich selber zu entwickeln. Und diese Selbstentwicklung dient nicht rein mir selber, sondern sie dient auch dem, dass ich mich danach mit dem, wo ich mich verbessert habe, besser in die Gesellschaft einbringen kann. Wir sagen als Freimaurer, wir bearbeiten den rauen Stein. Der raue Stein, das bin ich selber. Und ich versuche, die Ecken der Unvollkommenheit mit dem Spitzhammer abzuhauen. Das ist natürlich symbolisch gemeint, aber wir glätten den Stein. Mit dem Spitzhammer schlägt man ja an den Kanten vorbei und versucht ihn zu glätten außen. Und das versuchen wir mit uns selber.
0: Das ist ja jetzt sehr symbolisch ausgedrückt, aber die Freimaurerei stammt ja tatsächlich aus den Dombauhütten im 18. Jahrhundert. Also ist da schon der Grundstein für das heutige Handeln und Tun gelegt worden?
1: Ja, natürlich ist der Grundstein dort gelegt worden. Man muss sagen, das Ganze ist in Schottland losgegangen, in Edinburgh. Das wird unterdessen, die schottische Großloge wird als die Loge Nummer 0, also Grand Lodge Number 0 bezeichnet. Von dort aus ist es nach London gegangen und dann haben eben Dombaumeister, die St. Paul's Cathedral wieder aufgebaut haben, die haben sich dann irgendwann aus verschiedenen solchen Dombauhütten zusammengeschlossen, 1717, zu der ersten Großloge von der modernen Zeit. Wir arbeiten spekulativ natürlich, wir arbeiten nicht mit dem Meißel oder so am Stein, sondern wir arbeiten spekulativ. Aber das war, wenn man sich das Straßburger Münster anguckt oder so, immer gang und gäbe. In der Loge wurde an den Entwürfen gearbeitet. Und dazu gab es auch immer irgendwelche beratenden Brüder, die geistigen Input gegeben haben. Also diese spekulative Maurerei war im Prinzip schon in den Logen des Mittelalters verankert.
0: Da haben wir jetzt erstmal ein bisschen was zur Entstehungsgeschichte gehört. Wie jeder Studiogast hat Herr Rinne auch seine Musikwünsche mitgebracht. Jetzt bin ich mal gespannt, was ihm so gefällt. Bitteschön.
1: Ja, ich sollte ja meine eigenen Wünsche auch so ein bisschen haben. Und meine Lieblingsband ist The Who. Und da gibt es einen wunderbaren Titel, der heißt Pure and Easy. Den hat Pete Townsend geschrieben und den wünsche ich mir als erstes.

0: Sie hören die 287. Ausgabe des Funkjournals. Heute zu Gast im Studio ist Cornelius Rinne. Er ist Altstuhlmeister der Loge Armin zur deutschen Treue hier in Bielefeld und hat uns gerade berichtet, wie eine Loge überhaupt entstanden ist. Bielefeld ist nun seit vielen Jahren im Lessinghaus ansässig. Sie teilen das Lessinghaus seit 1956 mit einer weiteren Loge.
1: Das Lessinghaus gehört zwei Logen, und zwar einmal dem Armin zur deutschen Treue und der in den 20er Jahren des vorigen Jahrhunderts Ausgründung aus dem Armin, nämlich Freiherr vom Stein, die eine eigene Loge sind. Beide gehören aber zu der Großloge der alten Freien und angenommenen Maurer.
0: Das heißt, sie verfolgen die gleichen Ziele und fahren parallel und nicht konträr.
1: Wir fahren parallel. Es läuft halt etwas anders in den einzelnen Logen. Das hängt natürlich von den Brüdern. Das ist der Begriff, mit dem die Mitglieder bezeichnet werden. Es hängt von den Brüdern ab, wie sich eine Loge gestaltet.
0: Das ist klar. Vom Menschen ist immer alles abhängig. Welche Funktionsträger gibt es denn bei Ihnen in der Loge?
1: Der Vorsitzende der Loge heißt Meister vom Stuhl, im Prinzip Chairmaster. Das ist ja so übersetzt, wobei in England der Meister vom Stuhl Worshipful Master heißt. Also eigentlich ganz anders. Wie das zustande gekommen ist mit dem Stuhlmeister, habe ich keine Ahnung. Das ist das eine. Dann gibt es zwei Aufseher. Das sind auch zwei, wir nennen das Hammerführende. Und diese drei führen ein Trigespräch, was aber vorgeschrieben ist in der Tempelarbeit. Und diese Tempelarbeit wiederum dient zur Kontemplation der Brüder. Dann gibt es daneben natürlich noch einen Musikmeister, einen Wachhabenden, einen Sekretär, einen Zeremonienmeister. Also es gibt eine ganze Menge solcher verschiedener Funktionen, sodass jeder sicherlich mal in den Genuss kommt, eine Funktion in der Loge auszuüben.
0: Gibt es bei der Tempelarbeit Rituale, die jedes Mal vorgegeben sind?
1: Ja, das ist eigentlich immer ein wiederkehrendes Ritual. Wir haben eine Eröffnung. Das heißt, zunächst gehen die, wir nennen es Beamten, also diejenigen, die eine Funktion haben in der Loge, in den Tempel hinein, bereiten den Tempel soweit vor. Dann werden die anderen Brüder eingeführt in den Tempel. Und dann geht dieses eben gerade erwähnte Dreiergespräch los, bis ein Höhepunkt erreicht ist. Der Höhepunkt ist dann eine sogenannte Zeichnung. Das ist ein Vortrag, den einer der Brüder hält. Zeichnung kommt daher, da in der Loge früher die Meister die Entwürfe gemacht haben, diese in der Runde vorgestellt haben und darüber gesprochen haben. Deswegen heißt das nicht Vortrag, sondern Zeichnung. Und wenn diese Zeichnung zu Ende ist, dann läuft das Dreiergespräch quasi wieder abbauend ab.
0: Zu was für Themen wird denn da gesprochen? Sind das jetzt allgemeingültige Themen oder spezielle Themen?
1: Es sind nicht jetzt, was weiß ich, der hat ein neues Auto gekauft, sondern es ist halt eher philosophisch gedacht. Das heißt, es wird sich mit Symbolen beschäftigt oder auch mit Themen, die ethischer Natur sind. Die Freimaurerei weltweit hat ja 5 ethische Grundthemen. Und das sind Freiheit, Gleichheit, Brüderlichkeit, Toleranz und Menschenliebe. Und damit wird sich dann auch beschäftigt.
0: Hier unterbreche ich mal kurz. Wir hören wieder ein bisschen Musik.
1: Ja, der zweitjüngste Bruder unserer Loge, der unter 30 Jahren alt ist, hat sich On Melancholy Hill von The Gorillaz gewünscht. Und mal schauen, eigentlich ist das, glaube ich, schon ein etwas älterer Titel, aber er hat den sich gewünscht und
0: kommt.

0: Cornelius Rinne von der Loge Armin zur deutschen Treue. Er ist dort der Altstuhlmeister. Berichtet uns gerade über den Ablauf der Tempelarbeit bei der Loge, also der mittwöchlichen Zusammenkünfte. Das ist ja, was Sie jetzt eben berichteten, alles irgendwie ritualisiert. Gibt es dann auch einen freien Bereich, wo jeder sprechen darf?
1: Ja, natürlich. Also wir treffen uns jeden Mittwoch, somit 4 bis 5 Mal im Monat. Davon ist eigentlich nur ein Abend eine Tempelarbeit. Die 3 anderen oder 4 anderen Abende sind zum einen brüderliche Gespräche, wo unter Umständen ein kleiner Vortrag gehalten wird und dann über diesen Vortrag geredet wird. Und dann einmal im Monat, am 3. Mittwoch, wird ein Gästeabend abgehalten. Zu diesen Gästeabenden muss man sich anmelden. Und wenn man einmal dabei war, dann wird man auch weiterhin eingeladen. Das dient zum einen der Information, aber zum anderen eben auch den Leuten, die erst als Gäste kommen und später Suchende werden, also den Wunsch äußern, irgendwann aufgenommen zu werden. Und wenn sie dann als Suchende da sind, dann geht es weiter, dass sie unter Umständen dann Brüder werden.
0: Und bei diesen Gästeabenden kann also jeder Mann oder jede Frau sich anmelden?
1: Sie wissen, Freimaurerei ist eigentlich eine männliche Sache, wobei es auch weibliche Logen gibt, also Frauenlogen, und es gibt unterdessen auch gemischte Logen, wobei die englische Großloge vorgibt, dass gemischte Logen und Frauenlogen nicht regulär sind. Und die englische Großloge ist quasi so der Meinungsführer weltweit.
0: Also auf gut Deutsch, es ist ein Herrenabend.
1: Richtig.
0: Gibt es auch was zu trinken?
1: Aber natürlich, wir haben gutes Catering bei uns im Lessinghaus.
0: Ja, Sie sollen auch eine gute Küche haben.
1: Das stimmt nicht mehr. Wir beziehen unterdessen nicht aus der eigenen Küche, weil es von der Stadt verboten worden ist, die Küche für Essenszubereitung zu benutzen. Wir müssen auf Catering gehen und das holen wir uns dann von verschiedenen Seiten. Aber es gibt auch immer so eine Kleinigkeit, die an den Gästeabenden und Bruderabenden dann da ist, sodass wir ein bisschen was in den Bauch kriegen.
0: Das ist gut. Wir kriegen jetzt wieder was auf die Ohren. Was gibt's jetzt?
1: Oh, ja, Dire Straits. Brothers in Arms, also Waffenbrüder. Die Freimaurer sind zwar keine Waffenbrüder, aber ich find's einfach ganz schön.

0: Sie hören nach wie vor die 287. Ausgabe des Funkjournals. Cornelius Rinne ist heute zu Gast hier im Studio. Er ist Altstuhlmeister bei der Loge Armin zur deutschen Treue. Loge hat ja irgendwie auch heute noch irgendwas Mystisches. Mit Geheimriten wird immer spekuliert, was machen die da mit weißen Handschuhen und Schürze und... Gibt es denn heute noch aktive Vorbehalte vor einer Freimaurerloge?
1: Es gibt natürlich gegen die Freimaurerei insgesamt Vorbehalte. Meistens Dinge, die in der Geschichte liegen. Das heißt also, in der Nazizeit sind die Logen ja verboten worden. Und es wird immer noch von Geheimgesellschaft geredet. Ich weiß nicht, ob ein Verein, der unter Umständen im Vereinsregister eingetragen ist, Armin ist nicht eingetragen, sondern wir sind bei der Bezirksregierung Detmold eingetragen, ob der geheim ist. Wir sind verschwiegen. Und das ist auch, was mir ein Bruder oder ein anderer Mensch erzählt, tragen wir nicht nach außen. Und das halte ich auch für ganz wichtig. Aber das führt natürlich dazu, dass Dinge hineingedacht werden, die da eigentlich gar nichts zu suchen haben. Also beispielsweise gibt es immer noch den Vorbehalt, dass die Freimaurer unbedingt die Weltherrschaft wollen. Das ist totaler Blödsinn und geht auch dem, was vom Freimaurer, wie ich vorhin schon berichtet habe, ganz weggeht. Es geht darum, dass ich mich selber entwickle und nicht, dass ich irgendetwas in der Gruppe mache, sondern es geht darum, die Gruppe dient mir nur dazu, mich selber zu entwickeln. Das heißt, ich habe ein Spiegelbild. Mir werden Dinge gespiegelt. Wenn man sich entwickeln will, muss man ja auch irgendeine Resonanz bekommen. Und dafür dient die Loge. Und deswegen auch, es wird darüber geschwiegen, was derjenige sagt. Also wenn ich in die Kiste greife, wer alles Freimaurer war, von denen es auch bekannt ist. Beispielsweise sei Herbert Gmeiner von den SOS Kinderdörfern, ist selber Bruder in München in der Loge gewesen und hat die Bruderschaft dazu benutzt, seine Ideen zu entwickeln und dann als Herbert Gmeiner umzusetzen und nicht als die Freimaurer umzusetzen.
0: Aber ich gehe mal davon aus, dass dann diese Spiegelung innerhalb der Loge eine offene, aufrichtige ist und keine geschönte.
1: Das ist richtig. Das heißt, wenn ich falsch liege, dann wird mir das auch ganz brutal gesagt.
0: Ja, das ist doch das Beste, was einem passieren kann. Richtig. Konstruktive Kritik würde ich es jetzt mal nennen.
1: Ja, genau das. Und ich glaube, das würde unserer Gesellschaft insgesamt auch gut tun, nämlich nicht rumzunörgeln, sondern wirklich konstruktive Kritik zu üben. Beispiel aus meinem eigenen Leben in Krefeld noch. Ich bin Sprecher der Bürgeraktion Baumschutz gewesen. Grundsatz war der, ich war damals noch kein Freimaurer, aber der Grundsatz war der, wir entwickeln Gegenideen. Und genau das ist das, was konstruktive Kritik ausmacht.
0: Haben wir diesen Punkt dann auch mal besprochen. Kommen wir zum nächsten Musikwunsch.
1: Rod Stewart. Rod Stewart mit dem Lied von Robert Burns, Auld Lang Syne.

0: Im 287. Funkjournal ist heute Cornelius Rinne, der Altstuhlmeister der Loge Armin zur deutschen Treue, hier in Bielefeld zu Gast. Und da habe ich an ihn eine Frage. Wir sprachen ja vorhin über die Herkunft einer Loge aus dem Handwerk, aus dem Steinmetzhandwerk. Und heute gibt es auch noch in der Loge Lehrlinge, Gesellen und Meister. Was haben die jeweiligen Grade denn für eine Aufgabe?
1: Der Lehrlingsgrad ist der Aufnahmegrad. Das heißt, wenn jemand neu aufgenommen wird, wird er im Lehrlingsgrad aufgenommen. Das bedeutet nicht, dass er nicht den gleichen Wert mit der Aufnahme hat, wie ein anderer Bruder, der Meister ist, sondern er hat in der Aufforderung, sich selbst zu erkennen, eben eine andere Aufgabe. Er soll in sich schauen. Er bekommt als Hilfsmittel den 24-zölligen Maßstab und er bekommt als Hilfsmittel den Spitzhammer, um seine Ecken und Kanten abzuschlagen, was ich vorhin ja schon mal erwähnt habe. Lehrling bleibe ich mein ganzes Freimaurerleben lang. Danach kommt der Geselle. Der Geselle soll um sich schauen. Dieser Geselle soll auch andere Logen besuchen und Kontakte außerhalb der Loge innerhalb der Freimaurerei finden. Das heißt, er wird aufgefordert, um sich zu schauen. Gibt es auch ein Symbol dafür, das ist die Kelle, weil er sich als Stein, als behauener Stein unterdessen, den Tempelbau der Humanität oder der Menschenliebe einfügen soll. Und der Meister ist derjenige, der dann aufgefordert ist, ja, ins Transzendale zu schauen. Das heißt, er hat unterdessen diese beiden Grade durchlaufen, bleibt im Prinzip auch in beiden Graden, aber für ihn kommt die Aufgabe dazu, Dinge zu planen. Das heißt, aus der alten Maurerzunft heraus gedeutet, ist es einfach so, dass er den Winkelschlag machen kann. Also er kann bestimmen, wie weit er nach außen gehen kann oder wie eng er drin bleibt. Und er kann das Ganze eben mit dem Winkel dann auch nochmal genau einteilen. Der rechte Winkel spielt eh eine große Rolle, denn wir sollen rechtschaffend bleiben. Deswegen der rechte Winkel. Und das ist eigentlich so eine der Aufforderungen. Und so setzen sich eigentlich die Grade zusammen.
0: Und im Symbol der Freimaurerschaft ist ja auch der Zirkel und der Winkel dann integriert.
1: Richtig. Und sie sind aber für den Lehrling anders in der Abfolge als beim Meister oder beim Gesellen. Das heißt, beim Lehrling liegt der Winkel auf dem Zirkel. Beim Gesellen ist der Winkel mit dem Zirkel verschlungen. Beim Meister liegt der Zirkel auf dem Winkel.
0: Das muss man wissen. Auch diese Frage wäre wunderbar beantwortet. Und wir hören wieder Musik.
1: Ein Mitglied der Band Harpier ist auch Mitglied bei uns in der Loge. Und deswegen habe ich von Harpier das Lied Voodoo rausgesucht.

0: Cornelius Rinne, der bekannte Künstler, aber auch Altstuhlmeister der Loge Armin zur deutschen Treue, ist gleichzeitig Vorsitzender von Pegasus. Um was handelt es sich bei Pegasus?
1: Es ist ein freimaurerischer Kunstverein und er heißt auch offiziell Pegasus, freimaurerischer Verein für Kunst, Kultur und Kommunikation. Das schildert eigentlich schon genau, was das Ansinnen ist. Pegasus ist ein Verein, der in allen deutschsprachigen Ländern tätig ist. Das heißt also, wir haben Mitglieder in der Schweiz, wir haben Mitglieder in Österreich und wir haben Mitglieder in Deutschland, wobei Deutschland natürlich den größten Anteil macht. Pegasus wurde gegründet, weil man nicht mehr immer über den Friedhof laufen wollte, wenn man berühmte Freimaurer, die auch Künstler sind, aufführen wollte. Sie wissen, Mozart, Goethe und so weiter sind halt, Mucher zum Beispiel als bildender Künstler, sind auch Freimaurer gewesen. Und Pegasus wurde gegründet, um zu sagen, ja, wir laufen nicht mehr nur über den Friedhof, sondern wir haben Künstler in unseren Reihen und die sind in einem Verein zusammengeschlossen, aber nicht nur die, sondern auch alle, die sich für Kunst interessieren. Und zwar alle Sparten der Kunst. Wir haben bei Pegasus bildende Künstler, wir haben musizierende Künstler, wir haben Schauspieler, wir haben Regisseure, wir haben einen Sternekoch. Und so setzt sich das eigentlich zusammen. Schriftsteller natürlich auch und Journalisten, deswegen Kommunikation. Das ist eigentlich das, was das Ganze so interessant macht.
0: Und die werden finanziell unterstützt?
1: Es gibt Projekte, die unterstützt werden. Es gab mal eine Auflage von Lessing-Liedern. Und zwar gibt es vom berühmten Komponisten vertonte Lessing-Texte. Und ein anderer Pegasus-Bruder, ein Komponist, hat jazzig vertonte Lessing-Lieder gemacht. Das heißt, Texte genommen. Und da gab es dann zwei CDs, Lebenslust und Lessing-Lieder. Oder es gibt ein Bühnenstück, bei dem ich selber mitwirke. Und zwar ist das die Bauhüttensonate. Zum 100-jährigen Bestehen des Bauhauses ist diese Bauhüttensonate geschrieben worden. Und es geht eigentlich darum, die Symbole der Bauhütten zu erklären. Und das Ganze findet so statt, dass es einen Erzähler gibt. Es gibt einen Klavierspieler, also einen Pianisten. Es gibt eine, im Original eine Sängerin, die die Lieder dann gesungen hat. Und es gibt einen bildenden Künstler, der auf der Bühne steht und während der Aufführung, die etwas über eine Stunde dauert, 10 Zeichnungen der Symbole anfertigt, die dann irgendwann abreißt und ins Publikum schmeißt. Also solche Projekte werden dann von Pegasus vorangetrieben.
0: Dann unterstütze ich Ihr Projekt mit dem nächsten Musikwunsch.
1: Für unseren Meister vom Stuhl, der selber auch Pipe Master ist, Highland Cathedral.

0: Cornelius Rinne ist nach wie vor Gast in der 287. Ausgabe des Funkjournals. Wir sprechen über Loge Armin zur deutschen Treue und es gibt ein Sozialwerk, das Sozialwerk Bielefelder Freimaurer und es gibt den Ostmannturm. Was hat das eine mit dem anderen zu tun?
1: Das Sozialwerk Bielefelder Freimaurer ist im Prinzip vom Freier vom Stein und vom Armin zusammen gegründet worden und man hat eine Möglichkeit gesucht, Charity in die Öffentlichkeit zu tragen. Normalerweise schweigen Freimaurer über ihre Charity. Es gibt Ausnahmen. In London gibt es einen Hubschrauber, der von den Freimaurern gesponsert ist. Aber in Bielefeld gibt es halt das Sozialwerk Bielefelder Freimaurer. Es ging zunächst darum, ein Studentenwerk zu haben, um Studenten zu unterstützen. Das ist eigentlich der Grund vom Sozialwerk gewesen. Das war damals in Schildische hinten, gab es ein Studentenwohnheim und irgendwann hat ein Bielefelder Unternehmer den Ostmannturm gekauft und hat dann gesagt, ich tausche mit euch. Und so ist der Ostmannturm Heimat des Sozialwerks Bielefelder Freimaurer geworden, ist unterdessen ausgebaut und der Ostmannturm ist ja unterdessen auch eine Quartiersbezeichnung. Und es ist auch ein sozialer Treffpunkt. Das heißt, der Turm ist oben ausgebaut worden, sodass man dort Veranstaltungen auch stattfinden lassen kann. Es werden mit den Einnahmen, mit den Mieteinnahmen, dann aber andere Dinge finanziert. Also zum Beispiel wird auch mit der Bielefelder Bürgerstiftung zusammengearbeitet, die teilweise sagen, das wäre gut, wenn wir das für fördern würden. Aber auch eigene Dinge werden gefördert. Das ist eine ganz spannende Geschichte, dass das auf diesem Wege läuft, sodass die Logen gar nicht in Erscheinung treten, sondern einfach gesagt wird, ja, Bielefelder Freimaurer, die haben halt dieses Sozialwerk und dieses Sozialwerk unterstützt Dinge.
0: Wunderbar, dass es das Sozialwerk gibt. Ihr vorletzter Musikwunsch, was darf es sein?
1: Jetzt habe ich mal wieder ein bisschen an mich gedacht und einen Titel von The Who, und zwar I Don't Even Know Myself.
0: Sie kennen sich also noch gar nicht.
1: Ich arbeite daran.

0: Cornelius Rinne ist nach wie vor Gast in der 287. Ausgabe des Funkjournals. Wir sprechen heute über die Loge Armin zur deutschen Treue, die ja im Lessinghaus in Bielefeld ansässig ist. Dieses Gebäude ist gebaut worden von einem Herrn Katz. Er war der Begründer der Katak hier in Bielefeld. Die Familie musste während der NS-Regentschaft emigrieren. Danach war das Gebäude mehrfach besetzt und 1956 haben die beiden Logen das Gebäude erworben. Jetzt ist das ja ein repräsentativer Bau. Kann man den eigentlich besichtigen?
1: Man kann das Lessinghaus besichtigen, zum einen am Tag des offenen Denkmals. Da öffnen wir das Haus, da wird durch das Haus auch geführt und es wird auch einiges über Freimaurerei erzählt. Wenn man mehr, nicht nur über das Lessinghaus, sondern mehr auch über die Loge zum Beispiel erfahren möchte, gibt es einmal im Monat einen Gästeabend. Auf diesem Gästeabend stellen wir uns vor, es gibt ganz interessante Vorträge und zum anderen lernen wir diejenigen, die uns besuchen, auch kennen. Das ist ganz wichtig. Ich habe das zu Anfang erwähnt, man geht ein Jahr als Gast zu diesen Gästeabenden, damit man sich gegenseitig kennenlernt. Denn Freimaurerei ist ein Bund fürs Leben. Und um auf diese Gästeabende zu kommen, müsste man über die Homepage loge-bielefeld.de gehen und kann dann sich anmelden zu Gästeabenden. Wenn man dann einmal da gewesen ist, wird man weiter eingeladen und kann sich dem Ganzen annähern.
0: Ja, das ist doch mal eine Einladung, die man auch wirklich bei Interesse nutzen sollte, um eben etwas mehr über eine Loge zu erfahren. Wir sind am Ende unseres Gesprächs angekommen. Jetzt haben Sie noch einen Musikwunsch. Ich möchte mich aber schon an dieser Stelle bei Ihnen recht herzlich bedanken, dass Sie so freimütig berichtet haben, sehr informativ berichtet haben. Danke für Ihr Hiersein.
1: Gerne. Ich hoffe, ich konnte ein paar Informationen geben.
0: Und jetzt kommt noch Ihr Musikwunsch.
1: Der Musikwunsch ist Pomps and Circumstance, Number One von Central Band of the Royal British Legend. Das ist das Lied, was immer zum Abschluss der Night of the Proms gespielt wird.
0: Aber bei der Loge nicht, wenn man nach Hause geht.
1: Nein.

Aus dem Studio am Mauseteich hörten Sie die 287. Ausgabe des Funkjournals. Gast im Studio war heute Cornelius Rinne. Er ist Altstuhlmeister der Loge Armin zur deutschen Treue hier in Bielefeld. Die Redaktion zur heutigen Sendung hatte wieder Marc-André Strunk. Mein Name ist Frank Becker. Ich danke Ihnen, dass Sie heute wieder zugehört haben. Die nächste Sendung können Sie am 16. Juli auf dieser Welle an dieser Stelle hören. So bleibt mir nur noch, Ihnen jetzt einen schönen Abend zu wünschen, eine gute Nacht. Und ich sage bis zum 16. Juli Tschüss und Bye-bye.

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1: Ich bin Ursula Winkler. Die USA und der Iran haben ein Rahmenabkommen unterzeichnet. Laut Pakistan öffnet damit nun die Straße von Hormuz wieder und die USA beenden umgehend die Seeblockade iranischer Häfen. Die Kriegsparteien kommen voraussichtlich morgen in der Schweiz zusammen.
2: Hier in den USA hagelt es Kritik am Abkommen mit dem Iran. Der Schiffsverkehr durch die Straße von Hormuz bleibt verhalten. Der Iran hat mehr Kontrolle über die Meerenge als vor dem Krieg. Das Regime in Teheran ist in neuer Besetzung weiterhin stabil an der Macht. Das Raketenprogramm ist intakt und über das Atomprogramm und die Uranbestände wird weiter verhandelt, wie vor dem Krieg. Im Libanon gab es unterdessen erneut israelische Angriffe. Und hier fragen viele, was sollte das Ganze? Tina Eck.

0: Für reichlich Diskussionsstoff. Sachsens Innenminister Schuster sieht den Moment gekommen, um die seit Jahren umstrittene Forderung nach dem Verkauf von Tickets mit Namen voranzubringen.
1: Schuster will beim Dauerthema Pyrotechnik weiterkommen und zunächst in Pilotprojekten mit einigen Vereinen personalisierte Tickets ausgeben. Er argumentiert, Stadionverbote macht nur Sinn, wenn man sie auch kontrollieren kann. Hessens Innenminister Poseck macht sich ebenfalls für ein konsequentes Verbot von Pyrotechnik stark. Von einer Pflicht, nur noch Tickets, auf denen der Name steht, auszugeben, hält er aber nichts. Befeuert haben die Debatte schwere Ausschreitungen im Zweitligaspiel zwischen Dynamo Dresden und Hertha BSC. Doc Zeitler, Berlin.
0: Zum Fußball. Bei der WM haben sich Tschechien und Südafrika 1:1 unentschieden getrennt. Beide Teams hatten ihre Auftaktspiele verloren und standen unter Zugzwang. Nun haben beide Teams noch die Chance auf das Weiterkommen. Gepfiffen hat bei dem Spiel zum ersten Mal bei dieser WM eine Frau. Als Schiedsrichterin kam die US-Amerikanerin Tori Penso zum Einsatz.
2: Das Wetter.
3: Wahnsinnig heiß, nicht nur heute, sondern auch morgen. Dann sogar bis zu 35 oder 37 Grad sogar. Immerhin immer mal wieder ein paar Wolken und auch frischer Wind, der aufzieht. Das Ganze bei bis zu 11, 12 Sonnenstunden. Also richtig, richtig viel Sonne. Denkt an die Sonnencreme auch die nächsten Tage danach. Denn die Wolken, die bleiben eher im Hintergrund. Viel, viel Sonnenschein und Temperaturen um 30 Grad. So geht's durchs Wochenende.
2: NRW Verkehr.
3: Vorsicht auf der A30, Rheine-Osnabrück zwischen Langenbeck und Lotte, Gefahr durch Gegenstände auf dem linken Fahrstreifen und ein kaputtes Auto auf der Autobahn. Also da bitte besonders vorsichtig sein. Alle Staus ab einer Viertelstunde Zeitverlust. A2 Dortmund-Hannover zwischen Dortmund-Nordost und Lünen-Süd 15 Minuten plus. A3 Köln-Oberhausen zwischen Solingen und Mettmann 2 Kilometer 16 Minuten. A4 Köln-Aachen zwischen Kreuzköln-Grimberg und Kreuzköln-Süd auch da 2 Kilometer 16 Minuten plus. Und die A4 Köln-Aachen nochmal jetzt zwischen Köln-Klettenberg und Kreuzköln-West. Da kommt noch mal 1 Kilometer und 20 Minuten mehr obendrauf.
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3: Ja, also so ganz im Dunkeln sind wir ja noch nicht. So ein bisschen ist noch die Sonne zu sehen, also so ein paar Strählchen. Aber komm, wir lassen das mal durchgehen. Ne? Das ist Purple Disco Machine und Sophie and the Giants. Die wollen jetzt unbedingt singen und zwar In the Dark. Dann lassen wir sie halt.

0: Kamrat mit Hug Yourself, ob er die Spritze auch genommen hat? Ich weiß es nicht, ich glaube aber nicht. Aber immerhin gibt es ja einige Stars, die stehen offen dazu, dass sie die sogenannte Abnehmspritze benutzt haben. Oliver Pocher, Petro Lombardi, Robbie Williams zum Beispiel. Und mit diesem Thema haben wir uns diese Woche beschäftigt, heute sogar mit einer Sondersendung. Da waren zwei Experten bei uns mit im Studio und haben eure Fragen zu eben genau dieser Abnehmspritze beantwortet. Thorsten Ortmann, du hast die Sendung für uns begleitet und da war auch richtig was los, ne?
1: Ja, wir haben super viele Mails bekommen. Man merkt, das Thema beschäftigt viele, besonders weil es auf Social Media die Runde macht. Da gibt es viel Werbung für die Abnehmspritze, auch von vielen Prominenten. Darum besorgen viele sie sich im Netz und nehmen sie dann ohne ärztliche Begleitung. Das kann gefährlich sein, denn die Abnehmspritze hat auch Nebenwirkungen, sagt unser Adipositas-Experte Dr. Markus Gellenbeck.
2: Das muss man in Absprache mit dem Arzt machen, mit entsprechenden Nebenwirkungen gucken, was macht Übelkeit, was macht Erbrechen, was macht Kopfschmerzen, Schwindel. Es gibt Gegenanzeigen, wie zum Beispiel Bauchspeicheldrüsenentzündung. Diese Patienten sollten auf gar keinen Fall diese Medikamente nehmen. Das kann man als Laie nicht alleine überblicken.
1: Ja, und wenn man sich dazu dann auch noch falsch ernährt, dann verliert man neben Fett auch Muskelmasse.
0: Ja, also es ist nicht immer alles Gold, was glänzt. Ne? Das zählt auch hier eben dazu, auch wenn es ein sehr abgedroschener Spruch ist. Aber es gab natürlich noch mehr Fragen. Welche Fragen gab es denn besonders häufig?
1: Besonders häufig wurde nach den Kosten gefragt.
2: In der Regel wird es nur dann übernommen, wenn man Diabetiker ist.
1: Und diese Frage kam auch oft.
3: Hi, hier ist die Sabine. Ich habe folgende Frage, wie das sich mit dem Jojo-Effekt verhält, da man die Spritze ja nicht sein Leben lang nimmt, wie das dann anschließend ist, wenn man sie wieder nicht mehr nimmt.
4: Das heißt, um solche Nebenwirkungen zu reduzieren, die Portionsgrößen anpassen, dann das, was auf dem Teller liegt, sich genauer anschauen. Also wenn man sich so einen Teller vorstellt, die Hälfte sollte auf jeden Fall eine Eiweißportion sein. Tierische, pflanzliche Eiweiße kombinieren, dann Gemüse, Obst. So kann man einem Muskelabbau etwas entgegenwirken.
1: Wer die Sondersendung verpasst hat, auch kein Problem. Das Interview könnt ihr euch online auf unserer Webseite nochmal anhören. Da haben wir auch nochmal alles Wichtige rund um das Thema Abnehmspritze zusammengefasst.
0: Das war heute nämlich den ganzen Vormittag über Thema hier bei uns. Thorsten Ortmann hat nochmal das Wichtigste für euch zusammengefasst. Danke dir. 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

Ein richtig, richtig schöner Song. Max Giesinger, Wenn sie tanzt. Da könnt ihr gleich auf jeden Fall das Radio noch mal ein bisschen lauter drehen. Aber nicht zu laut, sonst beschweren sich die Nachbarn. Gibt's gleich für euch erstmal Ray mit Where is my husband? Niklas Lüneburg ist hier. Schönen Abend euch.

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0: Wir zählen die Tage schon runter und es ist ja auch nicht mehr lang.
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0: Und was für eine Party. Ich meine, schaut doch einfach nur mal dieses Line-Up an. Felix Jähn ist mit dabei. Kamgrad ist mit dabei. Kasala. Und. Also wirklich wahnsinnig viele richtig geile Künstler und geile Bands bei unserem Rainbow Festival. Kollege Jonas Mikulajczak, der stellt euch jetzt noch eine weitere Truppe vor. Und ich kann euch verraten, die kennt ihr auf jeden Fall und es wird eine kleine, sehr geile Zeitreise.
3: Wenn man sich fragt, wie die deutschen 2000er klingen, dann müssen die No Angels immer Teil der Antwort sein. Der erste Schritt zum Erfolg war die deutsche Castingshow Popstars. Die damals noch 5 Sängerinnen konnten sich gegen Tausenden von anderen Bewerberinnen durchsetzen. 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
4: 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Wir sind so glücklich, dass wir sowas in der Musikgeschichte Deutschland hinterlassen haben und weiterhin auf der Bühne bringen können.
3: Aber die No Angels sind alles andere als ein One-Hit-Wonder. Auf dem europäischen Festland war keine Girlgroup so erfolgreich wie sie. 4 Nummer 1 Hits, 4 Nummer 1 Alben und etliche Preise. Mit ihnen kommt auf das Rainbow Festival nicht nur eine riesige Portion gute Laune, sondern auch ein Stück 2000er Feeling.
4: Aber ich glaube, wir haben in den 2000er vor allem, klar, musikalisch sowieso, aber auch sehr viel mit unserem Style Menschen bewegt. Sandy hat den Arschgeweih. Also das gehörte ja zu den 2000er.
5: Und
4: ja.
5: Bauchnabelpiercing.
3: 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Juni zum Rainbow Festival in Köln und feiert mit uns die No Angels, die 2000er, feiert den Sommer und eine bunte Musikwelt.
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0: gut.
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2: Ich bin Ursula Winkler. Die Vereinbarung zwischen den USA und dem Iran sieht ein Ende der Kämpfe und die Öffnung der Straße von Hormuz vor. Das sei ein großer Schritt nach vorn, dass dort die Waffen schweigen, dass auch die freie Durchfahrt durch die Straße von Hormuz wieder gewährleistet wird, sagte Bundeskanzler Merz vor einem Treffen der Staats- und Regierungschefs der EU in Brüssel.
3: Und damit das auch so bleibt, kann Deutschland einen Beitrag leisten, etwa bei der Minenräumung. Dazu braucht es ein Mandat des Bundestags, betont Merz. Und das werde in Ruhe in Deutschland beraten werden, auch im Lichte der Entwicklungen der nächsten Tage. Nach der Verkündung des Abkommens zwischen den USA und dem Iran hat US-Vizepräsident Vance den offiziellen Beginn der nächsten Verhandlungsphase verkündet. Innerhalb von 60 Tagen sollen Streitpunkte wie die Zukunft des iranischen Atomprogramms geklärt werden. Dirk Zeitler, Berlin.
2: Ein erster Entwurf des SPD-geführten Arbeitsministeriums.
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0: werden stattdessen tariflich eine maximale Wochenarbeitszeit zu vereinbaren. Neben der Arbeitgeberseite geht das auch der Union nicht weit genug. Tenor auch in Berufen ohne Tarifbindung müsse mehr Flexibilität her. Jan-Henner Reitze, Berlin.
1: Seit der Entspannung im Nahen Osten sinken die Spritpreise zügig und kommen dem Niveau vor Kriegsbeginn immer näher. Diesel kostete zuletzt im bundesweiten Tagesdurchschnitt nur noch 3 Cent pro Liter mehr als am 27. Februar, dem letzten Tag vor Kriegsbeginn. Das geht aus Zahlen des ADAC hervor. Super E10 war gut 6 Cent teurer. Zum Fußball. Bei der WM haben sich Tschechien und Südafrika 1:1 unentschieden getrennt. Beide Teams hatten ihre Auftaktspiele verloren und standen unter Zugzwang. Nun haben beide Teams noch die Chance auf das Weiterkommen. Gepfiffen hat bei dem Spiel zum ersten Mal bei dieser WM eine Frau. Als Schiedsrichterin kam die US-Amerikanerin Tori Penso zum Einsatz.
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3: Ja, wir wissen alle, was jetzt kommt. Bei diesem Song Fool's Garden, Lemon Tree. Und trotzdem freue ich mich jedes Mal wie so ein kleines Baby, wenn es dann auch da ist. Und zwar dieser eine Moment, wo das Glas kaputt geht. Ich freue mich jedes Mal darauf.

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0: Es ist noch zumindest Donnerstag, heißt Kinotag. Und es kommen ganz, ganz viele neue Filme in die Kinos. Zum Beispiel jetzt auch The Backrooms, ein Horrorfilm. Den Check dazu, ob sich der Film lohnt, den machen wir gleich. Erst sprechen wir aber über den neuen Robin Hood-Film. Und unser Comedian Hannes Höfer, der ist Robin Hood-Fan seit seiner Kindheit. Deswegen passt ihm der neue Film gar nicht mal so gut. Denn der heißt ja The Death, also der Tod des Robin Hood.
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2: Im neuen Robin Hood-Film ist er der Böse. Ja, so ein richtiges Monster. Die stellen den da wie Ted Bundy mit Pfeil und Bogen. Ey, Freunde, jetzt hört's auf. Lasst mir den Robin in Ruhe. Guck mal, Robin Hood, der hat im Wald gepennt. Klar, der hat auch mal ein paar Reichen eine Unze Gold aus der Tasche geleiert, aber ey, die Sparkasse Gelsenkirchen hat er auch nicht angerührt. Was kommt denn als nächstes? Welche Helden aus meiner Kindheit nehmt ihr mir jetzt von der Karte? Stellt euch mal James Bond vor, ohne die Lizenz zum Töten. Ist das nur noch ein Alki in Smoking? Iron Man, ein abgedrehter Tech-Milliardär, der so reich ist, dass er über dem Gesetz steht? Okay, ich merke gerade, das ist verdammt realistisch. Aber manchmal muss man doch die Geschichte nicht neu erzählen. Außer vielleicht Tom und Jerry. Also da waren wir ja eigentlich alle auf der Seite der Maus. Ich meine, der Kater, der hat jede Folge auf den Deckel gekriegt, wurde mit dem Hammer verkloppt, wurde mit Dynamit beschmissen und alle haben gelacht. Aber wer von euch hat schon gerne eine Maus im Haus? Deswegen immer dran denken, lasst die Helden Helden sein. Der Held kommt von Halten.
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0: Eine schöne Nacht wünsche ich euch, und wenn es dunkel wird und die Geisterstunde näher rückt, dann kann man sich auch mal ein bisschen gruseln, oder?
1: All diese Räume, dieser Ort erschafft sie. Es ist wie ein Labyrinth, es geht weiter und weiter.
2: Ich verstehe nicht. Was ist das?
0: Ja, das ist die große Frage im neuen Horrorfilm The Backrooms. Ob der sich lohnt, das hören wir gleich. Ich bin Niklas Lünebach und das ist Michael Schulte. Macht euch eine schöne Nacht.

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0: So, und jetzt wird es wieder Zeit, dass wir es uns gemütlich machen in einem von diesen roten, entspannten Ledersesseln.
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0: Wenn es im Kino einen neuen Blockbuster gibt, dann ist es ja entweder ein Superheldenabenteuer oder ein neuer Animationsfilm. So richtig viel dazwischen gibt es irgendwie nicht. In diesem Jahr ist das aber etwas anders. Da lief ja schon ziemlich erfolgreich Der Astronaut mit Ryan Gosling oder auch die Michael Jackson Filmbiografie. Und jetzt startet bei uns ein weiterer Film, der in den US-Kinos schon richtig ordentlich abgeräumt hat. Filmexperte Jörg Albrecht.
2: Ja, und das ist in diesem Fall noch eindrucksvoller, weil dieser Film nicht mal 10 Millionen Dollar gekostet hat. Das ist eine für Hollywood-Verhältnisse lächerliche Summe. Backrooms heißt dieser Film, also Hinterzimmer. Ja, und der Titel, der dürfte einigen bekannt vorkommen. Auf YouTube gibt's nämlich seit gut 4 Jahren eine Reihe mit demselben Namen. Eine Reihe, die sich zu einem regelrechten Internet-Hype entwickelt hat.
0: Für alle, die den Internet-Hype nicht so richtig mitbekommen haben, kannst du nochmal sagen, was verbirgt sich hinter diesen Backrooms?
2: Naja, verbergen ist schon mal ein gutes Stichwort. Die Backrooms, die sind eine nicht reale Zwischenwelt, in die man, so wie jetzt im Film der Möbelhausbesitzer Clark, durch ein Portal gelangt.
3: Ich habe was gefunden. Im Laden.
4: Was haben Sie gefunden?
3: Einen Ort.
2: Dieser Ort sieht aus wie die Räume in einem heruntergekommenen, fensterlosen Bürogebäude. Nimm Lost Place mit eklig gelben Wänden und Neonröhren an der Decke. Ein endloses Labyrinth, von dem Clark seiner Psychotherapeutin erzählt.
3: Ich weiß, wie das klingt, aber Sie müssen verstehen, es ist riesig da drin.
4: Ich sage nicht, dass ich Ihnen nicht glaube.
3: Okay, ich komme wieder. Mit Beweisen. Gut, filmst du? Folgt mir.
5: Clark, was ist das?
3: Genau das will ich herausfinden.
0: Ein Lost Place, ein leerer Raum, ein leeres Bürogebäude und dann jemand, der da reingeht und Beweise mitbringen will, dass es diesen Raum gibt. Es ist also, Jörg, man muss sagen, die perfekte Location und das perfekte Setting für einen Horrorfilm.
2: Absolut. Manchmal reichen eben schon leere Räume. Wobei, ohne jetzt zu viel zu verraten, so ganz leer sind sie gar nicht. Backrooms gehört definitiv in die Abteilung Psychohorror. In der Tradition von Shining, es ist zwar im originalen Internetphänomen, das aber auch als Spielfilm extrem gut funktioniert. Regisseur Kane Parsons übrigens, der sich auch schon die YouTube-Videos ausgedacht hat, ist gerade mal 20 und damit der jüngste Filmemacher, der jemals an der Spitze der US-Kinocharts gestanden hat. Und das dann auch noch mit einem echten Blockbuster.
6: Oh mein Gott!
7: Zieh mich auf, zieh mich auf, zieh mich auf!
8: Was hast du gesehen?
0: Es wird spannend. Ich bin Niklas Lünebach und raus, weil das gehe ich mir jetzt im Kino anschauen.
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1: Ich bin Ursula Winkler. Die wochenlange US-Seeblockade iranischer Häfen ist nach Angaben des US-Militärs aufgehoben. Die Durchfahrt von Schiffen mit Start oder Ziel im Iran werde auf Anweisung von US-Präsident Trump nicht mehr verhindert, teilte das zuständige Regionalkommando mit. Die US-Streitkräfte würden aber weiterhin in der Region stationiert bleiben. Hintergrund ist das mit dem Iran geschlossene Rahmenabkommen, das unter anderem eine freie Durchfahrt durch die Straße von Hormuz vorsieht. Die Bundesregierung will das umstrittene Sparpaket zur Stabilisierung der Krankenkassenbeiträge noch vor der Sommerpause auf den Weg bringen. Das wird aber knapp. Die Abstimmung ist von der Tagesordnung der Bundestagssitzung nächste Woche verschwunden. Damit bleibt für die Verabschiedung nur noch die letzte Sitzungswoche vor der Sommerpause Anfang Juli.
2: Bei so einer wichtigen Entscheidung gehe Sorgfalt vor Schnelligkeit, heißt es von Union und SPD. Damit bleibt aber auch mehr Zeit für das Gezerre um die Reform, mit der eigentlich niemand zufrieden ist. Die Pharmabranche droht, weniger in Deutschland zu investieren. Ärzte klagen, ihre Arbeit würde sich noch weniger lohnen. Patienten sollen mehr zuzahlen, die Mitversicherung von Ehepartnern soll eingeschränkt werden. Und die Krankenkassen sagen schon, das Sparpaket reiche nicht aus, um beim Thema längerfristig für Ruhe zu sorgen. Jan-Henner Reitze, Berlin.
1: Ein verurteilter Mörder kann bei einem Freigang aus der JVA-Zelle Niedersachsen fliehen. Jetzt ist der 42-Jährige in Italien festgenommen worden. Die Polizei fand den Geflüchteten in einem Krankenhaus, erklärte das Landeskriminalamt Niedersachsen.
3: Es war eine spektakuläre Flucht aus dem.
1: Den Geflüchteten in einem Krankenhaus, erklärte das Landeskriminalamt.

0: K.O.-Phase der WM einen großen Schritt näher gekommen. Die Schweiz geht nur mit 4 Punkten ins letzte Gruppenspiel gegen Co-Gastgeber Kanada. Bosnien hat mit nur einem Zähler aus 2 Spielen dagegen keine guten Karten mehr. In der Partie davor hatten sich Tschechien und Südafrika 1:1 unentschieden getrennt.
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2: Ja, so zumindest ein bisschen ist es runtergekühlt gerade, oder? Aber es bleibt warm und tagsüber, ihr habt es gerade gehört, wird es wieder schweineheiß. Das ist Sommer, Leute. Haltet durch und zerfließt vor allem nicht. Wir sind bei euch.

0: frühen Freitagmorgen wünsche ich euch. Ihr habt es natürlich mitbekommen. Gestern und auch heute wird es, gestern richtig heiß und heute wird es auch nochmal richtig warm. Aber Sommer, ne? Sommer ist eigentlich das perfekte Wetter, um über unser Rainbow Festival zu sprechen.
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Okay, also textlich, sagen wir mal, ist der nachfolgende Song jetzt kein lyrisches Meisterwerk. Songlich aber trotzdem hervorragend. Ich spreche von Bruno Mars, Count on Me. Da singt er, du kannst auf mich zählen. 1, 2, 3 und ich bin da. So bis 3 haben wir schon mal gezählt und den Song dazu, den hören wir jetzt. Eine schöne

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0: Das ist eure Freitagnacht oder euer früher Freitagmorgen. Hallo zusammen. Cutting Through, Died in Your Arms. Was für ein Song. Hallo zusammen. Leute, wir freuen uns einen Keks. Comedian Toni Bauer ist dieses Jahr tatsächlich bei der Comedy Camp Tour im Herbst am Start. Toni hat sich ja schon bei Let's Dance in unsere Herzen getanzt und gehört mittlerweile fest zur Comedy-Welt. Und normalerweise tritt der Duisburger nicht in seiner Heimatstadt auf, aber für uns kommt er extra am 14. Oktober ins Theater am Marientor. Und vielleicht bringt er ja auch Oma und Opa mit.
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3: Und ich liebe meine Oma und meinen Opa sehr. Ich liebe die wirklich sehr. Die haben mir viel beigebracht. Die haben mir eine Sache beigebracht. Die haben mir beigebracht, man kann 50 Jahre verheiratet sein und man muss sich nicht lieben. Also, ich schwör. Ehrlich. Seit ich die kenne, die haben noch nie Zärtlichkeiten ausgetauscht. Einmal haben die Zärtlichkeiten ausgetauscht. Letztes Mal komme ich von der Tour nach Hause, ich höre nur so. Ich gucke, im Badezimmer ist da mein Opa, rasiert sich ordentlich die Koteletten. Ich gucke nochmal, hat der meinen Rasierer in der Hand? Ich sag, Opa, das ist mein Rasierer. Sagt er zu mir, das Teil hat super Klingen, Junge. Ich sag, Opa, den benutze ich nicht für mein Gesicht. Sagt er zu mir, jetzt habe ich angefangen, jetzt kann ich auch Ende machen. Ne? Rasiert sich zu Ende und küsst dann meine Oma auf den Mund.
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1: Ich bin Ursula Winkler. Nach der Unterzeichnung des Rahmenabkommens durch die USA und den Iran soll die Straße von Hormuz wieder öffnen und die USA haben die Seeblockade iranischer Häfen beendet. Die Kriegsparteien kommen voraussichtlich bald in der Schweiz zusammen.
2: Hier in den USA hagelt es Kritik am Abkommen mit dem Iran. Der Schiffsverkehr durch die Straße von Hormuz bleibt verhalten. Der Iran hat mehr Kontrolle über die Meerenge als vor dem Krieg. Das Regime in Teheran ist in neuer Besetzung weiterhin stabil an der Macht. Das Raketenprogramm ist intakt und über das Atomprogramm und die Uranbestände wird weiter verhandelt, wie vor dem Krieg. Im Libanon gab es unterdessen erneut israelische Angriffe. Und hier fragen viele, was sollte das Ganze? Tina Eck, USA.
1: Die EU verlängert ihre Wirtschaftssanktionen gegen Russland erstmals nicht nur um 6, sondern um 12 Monate. Eine entsprechende Entscheidung trafen die Staats- und Regierungschefs der Mitgliedstaaten am Abend bei ihrem Juni-Gipfel in Brüssel. In den vergangenen Jahren hatte stets der damalige ungarische Regierungschef Orbán eine einjährige Verlängerung blockiert. Der neue Ministerpräsident Mocsua gilt als deutlich russlandkritischer als sein Vorgänger, der enge Kontakte zu Kreml-Chef Putin pflegte. Nächster Streik im Tarifkonflikt im Handel. Heute ruft die Gewerkschaft Verdi unter anderem Beschäftigte der Möbelhauskette IKEA dazu auf, nicht zu arbeiten.
3: Milliardenumsätze, aber beim Personal komme davon so gut wie nichts an, gerade bei IKEA kritisiert Verdi. Das Möbelhaus stehe wirtschaftlich gut da, plane aber dennoch Stellen zu streichen. Die Gewerkschaft geht davon aus, dass sich in mehr als der Hälfte der deutschlandweit 54 IKEA-Filialen Mitarbeitende am Streik beteiligen. Das Unternehmen und auch der Handelsverband erwarten dennoch keine größeren Auswirkungen für Kunden, so wie es auch schon bei anderen Streikaktionen in dem laufenden Tarifkonflikt war. Jan-Henner Reitze, Nachrichtenredaktion.
1: Zum Fußball. Mit einem 4:1 gegen Bosnien-Herzegowina ist die Schweiz der K.O.-Phase der WM einen großen Schritt näher gekommen. Die Schweiz geht nun mit 4 Punkten ins letzte Gruppenspiel gegen Kogan.

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0: Der Typ geht sowas von steil. Hallo zusammen. Schönen Donnerstag. Alex Warren hören wir gerade überall mit Ordinary oder auch mit Fever Dream. Und er hat auch schon wieder neue Mucke draußen. Es geht darum, in seinem neuen Song immer die zweite Wahl zu sein, beziehungsweise um den Songtitel mal aufzugreifen. Der Song heißt Passenger. Immer Beifahrer im eigenen Leben zu sein. Alex Warren verpackt das aber in so einem spaßigen Feel-Good-Song. Und er will es auch gar nicht so dramatisieren, das Ganze, oder so schlechte Stimmungen aufkommen lassen. Und wenn man sich so mal bei Social Media bei ihm umguckt, da macht er auch in dem Promo-Video, sag ich, die ganze Zeit den Kasper. Das ist einfach sein Style. Das hat er uns im Interview erzählt.
1: I think it's a character trait of mine,
2: but also einfach so. Es gibt in diesem Job so viele ernste und geheimnisvolle Künstler und das bin ich einfach nicht. Ich glaube, die Leute mögen authentische Menschen. Deswegen werde ich nicht so tun, als wäre ich jemand anders.
0: Finde ich sympathisch. Mit Passenger hat er auch direkt sein neues Album angekündigt. Das heißt Wild Child und kommt am 28. August raus. Freuen wir uns drauf. Nun hören wir aber jetzt erstmal in seine neue Single rein.
3: Hey, this is Alex Warren and this is my new song Passenger.

Eine schöne Nacht mit uns wünsche ich euch und genießt die Temperaturen gerade jetzt. Tagsüber wird es ja richtig krass warm. Heute sind bis zu 37 Grad drin, ihr habt es gerade im Wetter gehört. Also kommt gut durch die Nacht, gerade geht's ja noch. Und kommt vor allen Dingen gut durch die Hitze heute mit uns. Passt auf euch auf, ne? Ihr wisst es, immer schön genug trinken. Ne? Und ich meine Wasser.

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0: heiß, heißer NRW. In vielerlei Hinsicht, gestern und auch heute, aber vor allem temperaturmäßig. Der Sommer ist so richtig zurück. 33 bis zu 37 Grad sind heute drin. Das sind wir gar nicht mehr gewohnt, ne? In Deutschland wissen wir ja eigentlich auch gar nicht mehr jetzt, wie wir vernünftig über die Hitze meckern. Das haben wir verlernt. Und meckern müssen wir doch hier in Deutschland, oder? Kevin Zimmer gibt nochmal schnell einen Auffrischkurs.
1: Ach, da kommen wir schnell wieder rein, ne? Denn wenn wir eins können, sobald es ein bisschen wärmer wird, dann ist es genervt stöhnen.
2: Leute, das ist so
1: das mal durchgerechnet. Ne? 33 Grad nach Steuern und Abgaben kommt da höchstens 18 Grad bei uns an.
3: Ja, gut.
1: Ja, es gehört halt zur Wahrheit dazu. Die Temperaturen sind ja gar nicht das Schlimme. Das Schlimme ist ja nur, dass uns jetzt alle sagen, dass es heiß ist.
4: Heiß, heißer Deutschland.
1: Pfiffig, ja, merke ich mir. Jetzt vielleicht noch was mit Tieren. Schalten wir mal um vom ZDF zu RTL.
5: Wenn die Thermometeranzeige steigt, suchen die großen Katzen, die geselligen Dickhäuter und die flinken Pinguine eine kühle Erfrischung.
1: Ja, da werden die Texte von Inka Bause direkt weitergereicht. Vielen Dank, dass ihr uns ab heute alle nochmal sagen werdet, dass es heiß ist. Wenn es euch nicht geben würde, würde ich vermutlich in Daunenjacke und Moonboots draußen stehen und denken, aber doch heiß. Danke also für die Rettung. Und natürlich werden wir wieder Tipps gegen die Hitze bekommen. Da ist so viel Überraschendes dabei.
6: Ganz viel Wasser trinken.
7: Nicht zu kalte Sachen essen, eher so leichte Kost wie Salat.
1: Aber Vorsicht, auch der könnte kalt sein, zur Sicherheit vielleicht mit Käse überbacken. Und natürlich leichte Klamotten tragen. Ich sehe mich schon in einer beigen Leinenhose und einem weißen Leinenhemd barfuß durch die Straßen laufen. Sehe ich aus wie ein Sektenführer, aber es kühlt ganz schön. Mein Lieblingstipp ist übrigens der hier.
8: An heißen Tagen verschafft man sich Abkühlung, wenn man mit der Wärmflasche ins Bett geht. Allerdings gefüllt mit kaltem Wasser, so der Rat des Bundesinstitut für öffentliche Gesundheit.
1: Bam, die wissen, was zu tun ist. Ohne die würden wir uns 80 Grad heißes Wasser in die Wärmflasche kippen. Reicht jetzt aber auch mit den Tipps.
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Danke an alle, die nachts arbeiten. 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
1: Ich bin Ursula Winkler. Die Vereinbarung zwischen den USA und dem Iran sieht ein Ende der Kämpfe und die Öffnung der Straße von Hormuz vor. Das sei ein großer Schritt nach vorn, dass dort die Waffen schweigen, dass auch die freie Durchfahrt durch die Straße von Hormuz wieder gewährleistet wird, sagte Bundeskanzler Merz vor einem Treffen der Staats- und Regierungschefs der EU in Brüssel.
2: Und damit das auch so bleibt, kann Deutschland einen Beitrag leisten, etwa bei der Minenräumung. Dazu braucht es ein Mandat des Bundestags, betont Merz. Und das werde in Ruhe in Deutschland beraten werden, auch im Lichte der Entwicklungen der nächsten Tage. Nach der Verkündung des Abkommens zwischen den USA und dem Iran hat US-Vizepräsident Vance den offiziellen Beginn der nächsten Verhandlungsphase verkündet. Innerhalb von 60 Tagen sollen Streitpunkte wie die Zukunft des iranischen Atomprogramms geklärt werden. Dirk Zeitler, Berlin.
1: Die EU verlängert ihre Wirtschaftssanktionen gegen Russland erstmals nicht nur um 6, sondern um 12 Monate. Eine entsprechende Entscheidung trafen die Staats- und Regierungschefs der Mitgliedstaaten am Abend bei ihrem Juni-Gipfel in Brüssel. In den vergangenen Jahren hatte stets der damalige ungarische Regierungschef Orbán eine einjährige Verlängerung blockiert. Der neue Ministerpräsident Mocsua gilt als deutlich russlandkritischer als sein Vorgänger, der enge Kontakte zu Kreml-Chef Putin pflegte. Ein erster Entwurf des SPD-geführten Arbeitsministeriums zur Reform der Arbeitszeit stößt auf Kritik aus der Wirtschaft und von der Union. Arbeitgeberpräsident Dulger nennt den Entwurf etwa eine Ansammlung gewerkschaftlicher Maximalpositionen.
3: Gesetzliche Vorschriften zur Arbeitszeit flexibler machen, das haben sich Union und SPD in ihrem Koalitionsvertrag vorgenommen und das Thema hat schon große Diskussionen ausgelöst. Nach dem ersten Entwurf soll die maximale Arbeitszeit von 8 Stunden pro Tag grundsätzlich bestehen bleiben, ist für Arbeitgeber und Gewerkschaften aber einfacher, werden stattdessen tariflich eine maximale Wochenarbeitszeit zu vereinbaren. Neben der Arbeitgeberseite geht das auch der Union nicht weit genug. Tenor auch in Berufen ohne Tarifbindung müsse mehr Flexibilität her. Jan-Henner Reitze, Berlin.
1: Zum Fußball. Mit einem 4:1 gegen Bosnien-Herzegowina ist die Schweiz der K.O.-Phase der WM einen großen Schritt näher gekommen. In der Partie davor hatten sich Tschechien und Südafrika 1:1 unentschieden getrennt.
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4: So, und was sagen wir jetzt zu dem Wetter gestern und heute?
5: Dieses warme Gefühl, wenn man rausgeht in die warme Abendluft, kommt einem entgegen. Fühlt sich immer nett an. Ist befreiend, finde ich.
6: Zu heiß kann auch sein. Ich habe mir extra ein Kühltuch bestellt, dass der Hals dann ein bisschen gekühlt wird.
4: Natürlich, wir sind wie immer.